Hannover, denn ich weiß, dass ihr Bryan Adams so gut gefällt. Und heute Nacht ist er jetzt dran. Um diese Uhrzeit, kurz nach zwei, mit Run to You. Na dann, Lautsprecher auf.

Waltraud, ich freue mich sehr über die E-Mail, die gerade angekommen ist, über das Kontaktformular der ARD-Hitnacht. Sie hat nämlich geschrieben, ich bin 79, erinnere mich, wenn Grüße von Fernfahrern kommen, konnte damals oft auf Ferntouren mitfahren und das war so gemütlich, in der Koje zu schlafen, damals noch mit Anhänger, was bei bergigen Gegenden oft für Papa schwierig war im Winter. Ich bewundere noch heute die Fahrer von LKW und Container. Habe das als Kind vor 70 Jahren schon bewusst erlebt. Wünsche allen Fahrern für immer gute Fahrt und danke an den Moderator für die einfühlenden Kommentare. Diesmal eben auf die Schnelle. Allzeit gute Fahrt. Waltraud, ich bedanke mich. Na, das sind ja mal Erinnerungen. Beim Papa schon mitgefahren im LKW, so. Und mit Anhänger noch. Mhm. Hört sich auf jeden Fall danach an, als hätte es sie sehr geprägt. Ich bedanke mich fürs Zuhören und wünsche jetzt eine gute Nacht. Bacon.

Ja, schön alles easy nehmen. Das ist doch das Beste. Denn was können wir tun? Heidi zum Beispiel, die hat gerade von sich geschrieben: Wie so viele andere auch, lebe ich in Armut. Ich esse Schimmelkäse, trinke alten Wein und fahre auch noch ein Auto ohne Dach. Sehr schön. Ah, klingt doch gar nicht so schlecht. Also das hier, was hier rangestipst wird. Billy Joel und The Longest Time.

Die ARD-Hitnacht hier. Kurz vor halb ist es, da blicken wir auch die Verkehrslage. Bis dahin schenken wir uns aber noch einen ein. Na dann, Prost. Prost.

0: Also Red Red Wine ist natürlich nur dann erlaubt, wenn wir nur auf die Verkehrslage schauen und nicht, wenn wir Teil der Verkehrslage sind. 2.30 Uhr ist es, Zeit für den Verkehrsservice der ARD-Hitnacht. Ja, und ich hier im Studio darf sowieso kein Red Red Wein zu mir nehmen. Ist ja wohl logisch während des Dienstes. Entwarnung gibt's erstmal auf der Autobahn 4. Kein Falschfahrer mehr zwischen Merane und Hohenstein-Ernsthal. Das ist gut. Dann die A1 ist zwischen Lengerich und Ladbergen wegen Brückenarbeiten in beiden Richtungen bis ca. 6 Uhr gesperrt. Die Autobahn 4 ist zwischen Chemnitz-Mitte und Glöser nach einem Unfall gesperrt. Dann die Autobahn 14 Richtung Wismar ist zwischen Kreuz Schwerin und Schwerin Nord wegen Bergungsarbeiten gesperrt. Die A67 Darmstadt Richtung Mannheim ist zwischen Darmstädter Kreuz und Pfungstadt nach einem Unfall gesperrt. Die Autobahn 96 ist zwischen München-Leim und Sendling wegen Brückenarbeiten in beiden Richtungen bis morgen, also Montag, ca. 5 Uhr gesperrt. Und dann auch noch die Bonner Nordbrücke, die A565, ist zurzeit also eine Katastrophe für Autofahrer. Zwischen Bonn-Beuel und Auerberg ist hier in beiden Richtungen gesperrt, um die Brückenschäden zu kontrollieren. 14 Tage lang wird's dauern. Na, wenn das mal reicht. Dann Ihnen unterwegs eine gute Fahrt durch die Nacht.
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0: Mit Hanna Bauer in Magdeburg.

Der Italiener Zuccarolla. Übermorgen beginnen seine wenigen Deutschlandkonzerte. Los geht's am 9., also am Dienstag in Leipzig, und es folgen dann noch Wolfsburg und Düsseldorf, später dann noch Frankfurt und München. Ja, das ist bestimmt ein Erlebnis, da dabei zu sein. So, vom Italiener jetzt mal zum Spanier aus Deutschland, ja. Álvaro Soler lässt mit

Na, was ist denn so mit der Hüfte? Ja, La Cintura. Auf jeden Fall wird sie hier kreisen gelassen, offensichtlich. Im Latino-Swing-Stil. 2:51 ist es, 9 Minuten noch bis zu den 3 Uhr Nachrichten. Wir sind also schon mitten in der Nacht, das ist schön. Krach machen wir jetzt mit R.E.M.

Klaus, schönen Dank für die nette E-Mail, die gerade reinkam. Klaus ist nämlich einer unserer Nachthelden, der auch in der Nacht voll im Einsatz ist, hat geschrieben: Hallo, ich bin gerade im Vogelsberg rund um Grebenhain unterwegs in Sachen Verkehrssicherung, Baustellensicherung. Ich schaue, dass Schilder, Absperrungen ordentlich stehen, Lampen an sind und so weiter. Und ich höre euch gerne, ihr habt ein tolles Programm, mit dem man gut durch die Nacht kommt. Danke und liebe Grüße, sendet Klaus. Und da grüße ich doch ganz lieb zurück und bedanke mich und freue mich natürlich auch, dass es Leute gibt, die draußen sind. Im Namen von Sicherheit. Und natürlich schützt das ja auch Leben. Also, großartig. Eine schöne Nachtschicht wünsche ich Klaus und dann natürlich ein schönes Ausschlafen nach der Nachtschicht am Sonntag.

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1: Um 3 Uhr mit Gabriela Kühne. Die deutsche Fußballnationalmannschaft hat ihr letztes Testspiel vor der Weltmeisterschaft gewonnen. Das Team von Bundestrainer Nagelsmann setzte sich in Chicago knapp gegen die USA durch. Aus der Sportredaktion Alexander von Kutschkowski.
2: Gegen Gastgeber USA gab es in Chicago ein 2:1. Kai Havertz köpfte das DFB-Team nach einem Freistoß bereits in der 2. Minute in Führung. Die Amerikaner glichen mit einem sehenswerten Linksschuss von Anthony Robinson in der 37. Minute aus. Nach der Halbzeit gelang dann Leroy Sané, der für den verletzten Leonard Karl in die Startelf gerutscht war, in der 57. Minute das entscheidende 2:1. Deutschland startet am 14. Juni in Houston gegen Curaçao in die WM.
1: Am Tag der Bundeswehr haben zehntausende Menschen Standorte von Heer, Luftwaffe und Marine besucht. Bundesverteidigungsminister Pistorius sprach am Nachmittag von mehr als 300.000 Besucherinnen und Besuchern. Er rief zu mehr Zusammenhalt von Gesellschaft und Truppe auf. Ein solcher Aktionstag sei ein gutes Instrument, um wieder eine stärkere Verbindung zu schaffen. Am Tag der Bundeswehr können Bürger militärisches Gerät besichtigen und mit Soldaten ins Gespräch kommen. In der Debatte über die Rentenreform fordert der Deutsche Gewerkschaftsbund eine verpflichtende Betriebsrente für alle Beschäftigten. DGB-Chefin Fahimi hat dem Redaktionsnetzwerk Deutschland gesagt, die zusätzliche Altersvorsorge solle von den Tarifparteien organisiert und von den Arbeitgebern mindestens mitfinanziert werden. Nach Angaben des DGB haben etwa 20 Millionen Beschäftigte derzeit keine betriebliche Altersvorsorge. Konkrete Vorschläge will Fahimi Ende des Monats vorlegen. Sie betonte, die Kosten dürften nicht allein den Arbeitnehmern aufgebürdet werden. Papst Leo XIV. Hat seine einwöchige Spanienreise begonnen. Am Abend fand eine erste Großveranstaltung mit ihm statt, eine Gebetswache in Madrid. Aus Madrid Lisa Weiß.
3: Der Platz vor dem Bernabéu-Stadion in Madrid war voll mit jungen und weniger jungen Gläubigen. Etwa eine 500.000 Menschen wollte bei der Gebetswache für die Jugend mit Papst Leo XIV. Dabei sein. Er rief die jungen Menschen dazu auf, Aussagen zu hinterfragen und nach der Wahrheit zu suchen und forderte sie dazu auf, der Gesellschaft eine neue Richtung zu geben, angefangen mit ihren eigenen Beziehungen im Alltag, in der Familie, in der Universität und in der Arbeit. Die nächste Großveranstaltung für den Papst auf seiner Spanienreise steht gleich schon an. Die Messe mit Fronleichnamsprozession auf der Plaza de Cibeles in Madrid.
1: Das waren die Nachrichten. Das Wetter in Deutschland. Tagsüber im Norden Wolken, Schauer und vereinzelt Gewitter, im Süden meist trocken und sonnig. An den Alpen Schauer und Gewitter möglich, 18 Grad im Norden bis 26 Grad im Südosten. Am Montag heiter bis wolkig und meist trocken. Und die Zeit, es ist 3:03 Uhr.
4: Schönen Dank für die Nachtnachrichten. Von mir jetzt der Blick auf die Straßen im Lande. Hier ist der Verkehrsservice der ARD-Hitnacht. Und es gibt erstmal die Entwarnung von der Autobahn 4. Kein Falschfahrer mehr zwischen Merane und Hohenstein-Ernsthal. Fahren alle wieder in die richtige Richtung. Dann die Autobahn 1 ist zwischen Lengerich und Ladbergen wegen Brückenarbeiten in beiden Richtungen bis ca. 6 Uhr gesperrt. Die A4 Chemnitz Richtung Dresden ist zwischen Chemnitz-Mitte und Glösa nach einem Unfall gesperrt. Die A14 Richtung Wismar ist zwischen Kreuz Schwerin und Schwerin Nord wegen Bergungsarbeiten gesperrt. Blick auf die Autobahn 24 Hamburg Richtung Berlin. Hier ist zwischen Rheinbeck und Witzhafen nach einem Unfall gesperrt. Ebenfalls einen Unfall gab es auf der Autobahn 67 Darmstadt Richtung Mannheim. Hier ist zwischen Darmstädter Kreuz und Pfungstadt gesperrt. Die A96 ist zwischen München, Leim und Sendling wegen Brückenarbeiten in beiden Richtungen bis morgen ca. 5 Uhr gesperrt. Und die A565 ist zwischen Bonn-Beuel und Auerberg in beiden Richtungen wegen Brückenschäden gesperrt. Ihnen unterwegs eine gute Fahrt in den Sonntagmorgen hinein.
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4: Ja, der Stachel in ihrer Seite heißt heute nach Tano Bauer. Ach nee, das sind die Eurythmics. Thorn in my side. Na gut, dann grüße ich jetzt mal aus Magdeburg.

so ein bisschen länger werden doch die Tage noch. Also, wir haben ja das Maximum noch gar nicht erreicht. Das wäre dann genau zum Sommerbeginn. Also in wenigen Tagen, dann ist es dann auch soweit. Jetzt erstmal schöne Musik fürs Herz. Mit Celine Dion. My Heart Will Go On.

so großartige Musik und so zu Herzen gehend. Und Madeline von Melbourne hat sich dazu auch nochmal gemeldet mit einer E-Mail, gerade zu mir ins Studio, hat geschrieben: Hi Hanno, heute Morgen mal gute Nachricht und Happy Mail. Ich bin wieder daheim, bin endlich entlassen worden und bei meiner Familie. Der Rest ist jetzt Recovery zu Hause. Ja, Madeline war ja selber im Krankenhaus, nachdem sie in Deutschland war und dort auch einen Krankenbesuch abstatten musste, war sie selber auch noch im Krankenhaus und musste sich erstmal um ihre eigene Gesundheit kümmern. So, und dann hat sie noch geschrieben, dass sie Mail von Dominiks Eltern bekommen hat und mir sogar ein Foto beigelegt hat, und zwar eine Einladung zur Erinnerungsveranstaltung in der Kate Mary Chapel in Brisbane. Ja, herzlichen Dank dafür. Auf jeden Fall hat sie auch noch ein Foto von ihrem Haus dran gehängt, wo die Sonne, die Herbstsonne in Australien so richtig scheint. Und sie hat geschrieben: Foto habe ich beigelegt, welche von meinem Haus. Er schaut heute auf uns runter und schickt uns viel Sonne. Und grüßt die ganze Radiofamilie. Liebe Grüße auch von mir, Madeline from Melbourne. Ich bedanke mich ganz lieb, Madeline, und grüße sehr lieb zurück. Erstmal viel Gesundheit jetzt nach der Entlassung aus dem Krankenhaus und alles Gute, einen schönen Sonntag, einen erholsamen.

Martina und Uwe, die sind in dieser Nacht unsere aktuellen Reporter der Nacht, haben nämlich gerade das WM-Vorbereitungsspiel der deutschen Nationalmannschaft verfolgt, und zwar vor Ort. Deutschland hat ja gegen die USA gewonnen mit einem 2:1 Sieg in Chicago, und sie haben geschrieben: Hallo Deutschland, hallo Hanno. Ich wollte nur kurz berichten, dass wir gerade vom Spiel unserer Mannschaft gegen die USA zurückkommen und bei euch jetzt zuhören. Es könnte doch diesmal bei der WM besser aussehen als bei der letzten. Den Eindruck hatten wir jedenfalls. Wir drücken auf alle Fälle die Daumen. Danke für die prima Musik. Wie immer ist auf euch Verlass. Ganz liebe Grüße an die Heimat von Martina und Uwe. Hey ihr beiden, Dankeschön für die schöne Einschätzung. Na, ich drück dann auch mal die Daumen, dass das nicht nur ein guter Auftakt war, sondern vielleicht auch ein Vorzeichen, wie der Verlauf dieser Weltmeisterschaft sein könnte. Ich finde die ja schon verrückt. Also so viele Spiele, ja, so viele Mannschaften, die antreten, und teilweise auch so viele ungleiche Mannschaften. Na, mal sehen, was das wird. Und dann auch noch über so viele Stadien verteilt, also quer durch die ganze USA. Und was war noch? Kanada und Mexiko ja auch noch mit dabei. Ja, na, das ist auf jeden Fall eine Herausforderung, auch logistisch gesehen, für die Boys, die dann auf dem grünen Rasen ballern, die Boys. Sabrina jetzt bei uns in der ARD-Hitnacht mit Summertime Love.

0: Und damit 3.30 Uhr. Zeit für den Verkehrsservice der ARD-Hitnacht, ja, Unboxing der Verkehrsnews sozusagen. Die A1 ist zwischen Lengerich und Lattbergen wegen Brückenarbeiten in beiden Richtungen bis ca. 6 Uhr gesperrt. Die A4 Chemnitz Richtung Dresden ist zwischen Chemnitz-Mitte und Blösa nach einem Unfall gesperrt. Die A67 Darmstadt Richtung Mannheim ist zwischen Darmstädter Kreuz und Pfungstadt nach einem Unfall gesperrt. Dann Blick auf die A96, hier ist zwischen München-Leim und Sendling wegen Brückenarbeiten in beiden Richtungen bis morgen gesperrt und zwar in den Morgen hinein. Und dann nochmal die A565 Nordbrücke Bonn über den Rhein, hier ist zwischen Bonn-Beuel und Auerberg in beiden Richtungen gesperrt, weil hier Einsturzgefahr vermutet wird oder zumindest starke Brückenschäden. Ich hatte auch schon gerade eben eine E-Mail noch dazu bekommen von Rüdiger. Da komme ich gleich dazu. Und dann wünsche ich jetzt erstmal gute Fahrt für alle, die mit dem Auto unterwegs sind. Und wir kommen dann gleich nochmal zur Bonner Brücke. Dank der Zulieferung von Rüdiger.
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0: Für alle, die gerne laufen zum Beispiel. Die Proclaimers kommen nämlich hier. Die würden gerne mal 500 Meilen laufen, einfach um zu dir zu kommen.

Naja, ich würde 500 Meilen laufen, das ist immer noch was anderes, als es wirklich zu tun, ja. So wie Heidi mir gerade noch den Spruch geschickt hat, ich hatte nie daran geglaubt, dass ich mal um 6 Uhr aufstehen und joggen gehen würde. Und ich hatte recht. 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

She's Like the Wind. Im Soundtrack der Nacht. Mal wieder schöne Filmmusik hier aus Dirty Dancing. Und ja, das ist vermutlich La Vede wie der Wind, die Bonner Rheinbrücke, also die Bonner Nordbrücke, die wir jetzt so oft schon in den Verkehrsnachrichten hatten und die ja eigentlich drinnen bleiben müsste, weil sie eben jetzt gesperrt ist und wahrscheinlich auch gesperrt bleibt. Und nicht Thomas, nein, wer war's? Genau, Rüdiger aus Neuruppin hatte eine E-Mail dazu geschrieben und hat gesagt, ich bin zwar kein Brückenfachmann, kenne aber das absolute Mega-Chaos um die Brücke, den zu bewältigenden Verkehr und das misslungene architektonische Gequetsche rund um die Brücke mit Häusern und Kulturtreffpunkten etc. Ein bautechnisches Desaster. Das bisherige Bauamt sollte nicht die Planungsleitung für einen Neubau bekommen. Ein externes Team sollte beauftragt werden. Du, ich glaube, das macht auch die Autobahn GmbH. Also in deren Zuständigkeit ist ja natürlich diese Autobahnbrücke. Auf jeden Fall diese Anregung in der Mail finde ich auch ganz gut. Möglicherweise sollte nicht nur eine riesen Megabrücke gebaut werden, sondern vielleicht zwei. Eine für Autos und eine für die Straßenbahnen. Beide Brücken könnten voneinander getrennt gebaut werden. Ein großer Wurf, auch wenn Häuser weichen müssten. Aber das natürlich für die Zukunft denken, wie der Bonner UN-Campus zum Beispiel. Und dann Dankeschön in die Sendung für die schöne Musik. Liebe Grüße von Rüdiger aus Neuruppin. Und ich grüße ganz lieb zurück. Dankeschön für die umfangreiche E-Mail. Ja, ich weiß nicht, was davon alles umgesetzt wird. Auf jeden Fall Notmaßnahmen alleine sollten es natürlich dann auch nicht sein.

dachte so, I'll find my way home. Und in Sonjas Fall im Südwesten Deutschlands ist das der Weg ins warme Bettchen zurück. Also gerade gab es so eine kleine Schlafunterbrechung, hat sie mir geschrieben, weil sich das Nachthüngerchen gemeldet hat. Und dann noch habe ein leckeres Leberwurst-Käsebrot verspeist und mir eine Wärmeflasche gemacht. Und jetzt liege ich wieder im warmen Bettchen. So, jetzt muss ich nochmal versuchen zu schlafen. Danke für die schöne Musik. Kam an. Und ich grüße ganz lieb zurück. Sonja, ich wünsche einen schönen Sonntag, falls Sie noch nicht eingeschlafen sind.

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1: Um 4 Uhr mit Gabriela Kühne. Die deutsche Fußballnationalmannschaft hat ihre WM-Generalprobe erfolgreich bestanden. Das Team von Bundestrainer Nagelsmann entschied das letzte Testspiel vor Beginn der Weltmeisterschaft für sich. Es setzte sich in Chicago mit 2:1 gegen die USA durch. Die Tore für Deutschland schossen Kai Havertz und Leroy Sané. Das erste WM-Gruppenspiel bestreitet die DFB-Elf am Sonntag in einer Woche. Gegner ist Curaçao. In der Debatte über die Rentenreform fordert der Deutsche Gewerkschaftsbund eine verpflichtende Betriebsrente für alle Beschäftigten. Das hat DGB-Chefin Fahimi dem Redaktionsnetzwerk Deutschland gesagt. Aus der Nachrichtenredaktion Ronald Lessig.
2: Rund 20 Millionen Menschen in Deutschland hätten keine betriebliche Altersvorsorge, meist weil sie in Betrieben ohne Tarifbindung tätig seien, kritisierte Fahimi. Dort sei es denkbar, die Beschäftigten in bestehende Modelle aufzunehmen. Die Gewerkschaften stünden bereit, das zu regeln. Konkrete Eckpunkte kündigte die DGB-Chefin für Ende Juni an. Klar sei, dass die Arbeitgeber mit in die Pflicht genommen werden müssten. Die betriebliche Altersvorsorge dürfe nicht einseitig zulasten der Arbeitnehmer gehen.
1: US-Verteidigungsminister Hegseth hat die westlichen Verbündeten aufgerufen, die Vereinigten Staaten bei der Verteidigung von Frieden und Freiheit stärker zu unterstützen. Das sagte er am Rande der Feierlichkeiten zum 82. Jahrestag der Landung der Alliierten in der Normandie. Aus der Nachrichtenredaktion Kevin Bieler.
3: Frieden lasse sich nur durch Stärke sichern, betonte der US-Verteidigungsminister auf einem amerikanischen Soldatenfriedhof in Nordfrankreich. Das gelte für beide Seiten des Atlantiks, gestützt durch Einsatzbereitschaft, gemeinsame militärische Fähigkeiten und einen unerschütterlichen politischen Willen. Amerika werde die Führung übernehmen, aber fähige Verbündete müssten in entscheidenden Momenten an der Seite der USA stehen, so Hegseth weiter. In den Jahren seit der Landung in der Normandie sei ein Großteil des Westens bequem geworden. Frieden sei nicht umsonst zu haben.
1: Am Tag der Bundeswehr haben zehntausende Menschen Standorte von Heer, Luftwaffe und Marine besucht. Bundesverteidigungsminister Pistorius sprach am Nachmittag von mehr als 300.000 Besucherinnen und Besuchern. Er rief zu mehr Zusammenhalt von Gesellschaft und Truppe auf. Ein solcher Aktionstag sei ein gutes Instrument, um wieder eine stärkere Verbindung zu schaffen, so der SPD-Politiker. Am Tag der Bundeswehr können Bürger militärisches Gerät besichtigen und mit Soldaten ins Gespräch kommen. Das waren die Nachrichten. Das Wetter in Deutschland. Tagsüber im Norden Wolken, Schauer und vereinzelt Gewitter. Im Süden meist trocken und sonnig. An den Alpen Schauer und Gewitter möglich. 18 Grad im Norden bis 26 Grad im Südosten. Am Montag heiter bis wolkig und meist trocken, 19 bis 28 Grad. Es ist 4.03 Uhr.
4: Schönen Dank fürs 3-Minuten Nachrichten-Update. Von mir jetzt der Blick auf die Verkehrslage noch im Lande. Der Verkehrsservice der ARD-Hitnacht beginnt wieder bei der A1. Hier ist zwischen Lengerich und Ladbergen wegen Brückenarbeiten in beiden Richtungen gesperrt. Noch bis ca. 6 Uhr, also 2 Stunden. Dann die Autobahn 4 Chemnitz Richtung Dresden ist zwischen Chemnitz Mitte und Glöser nach einem Unfall gesperrt. Gesperrt nach einem Unfall ebenfalls die Autobahn 67 Darmstadt Richtung Mannheim zwischen Darmstädter Kreuz und Funkstadt. Die A96 ist zwischen München-Leim und Sendling wegen Brückenarbeiten in beiden Richtungen bis morgen ca. 5 Uhr gesperrt. Und dann die Bonner Nordbrücke A565 hier ist zwischen Bonn-Beuel und Auerberg in beiden Richtungen wegen Brückenschäden gesperrt. Ihnen unterwegs eine gute Fahrt durch die Nacht. Bleiben Sie munter oder werden Sie's.
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4: Mit Hanno Bauer in Magdeburg. Grüß Sie schön.

Mr. Mister, die Broken Wings haben wir gerade gehört in der ARD-Hitnacht. Und eine aktuelle Verkehrsmeldung gibt's von der Autobahn 6, Mannheim Richtung Heilbronn. Achtung bitte hier in Höhe Vierenheimer Kreuz. Hier gab's einen Unfall und dort beginnt jetzt gerade die Unfallaufnahme.

Hier ist die ARD-Hitnacht. Es gibt eine aktuelle Falschfahrermeldung von der Bundesstraße 2 zwischen Markkleeberg und Richard-Lehmann-Straße. Kommt ein Falschfahrer entgegen. Achtung bitte auf der B2 im Abschnitt Gera Leipzig. Zwischen Markkleeberg und Richard-Lehmann-Straße ist ein Falschfahrer auf der Straße. Ja, kommt Ihnen vielleicht entgegen. Bitte ganz rechts fahren, nicht überholen und Vorsicht hier in beiden Richtungen.

Milli Vanilli in der ARD-Hitnacht. Und unsere Annette in Leipzig ist munter am Radio, hat sich eben über Annette Louisanne gefreut und schreibt neben ihrer Freude auch noch zwei Grüße auf, die ich durchgeben soll, und zwar an Rosi in Leipzig und an Pilotin Daniela, die auch heute Nacht wieder in München Schicht hat auf ihrem Rettungshubschrauber und im Einsatz ist für Leben und Gesundheit. Naja, Einsatz, hoffentlich nicht zu viele Einsätze in der Nacht. Dankeschön, Annette, für diese Grüße und ich wünsche natürlich einen schönen Sonntag zurück. Und Rüdiger hat sich auch gerade eben nochmal gemeldet, eben gerade mit der Brücke noch und seiner Meinung und seinem Schreiben in der Nacht gewesen und hat jetzt geschrieben: Lieber Hanno, ein lieber Gruß auch an die Musikredaktion, Annette Louisanne. Ihr trefft immer den Nagel mit dem Hammer auf den Nagelkopf. Liebe Grüße, Rüdiger. Na dann hoffe ich ja, dass das geklappt hat und dass es gut angekommen ist. George Harrison macht jetzt weiter hier bei uns musikalisch mit My Sweet Lord. 4.21 Uhr ist es. Ach so, und ja, natürlich, klar, die Falschfahrermeldung nochmal. Achtung bitte auf der B2 zwischen Marc Debak und Richard-Lehmann-Straße. Hier ist ein Falschfahrer unterwegs. Achtung bitte auf der B2 im Abschnitt Gera-Leipzig zwischen Marc-Leberg und Richard-Lehmann-Straße. Hier wurde ein Falschfahrer gemeldet, noch gibt's keine Entwarnung. Vorsicht in beiden Richtungen immer noch.

0: So, so, das süße Leben. Dolce Vita, Ryan Paris, mitten in der Nacht. 4.30 Uhr ist es damit. Ja, es geht in großen Schritten auf den Morgen zu. Und es gibt jetzt erstmal im Verkehrsservice der ARD Hitnacht die Entwarnung von der Bundesstraße 2. Kein Fahrschwache mehr zwischen Markkleeberg und Richard-Lehmann-Straße. Fahren alle wieder, wie gewünscht, in die richtige Richtung. So, wir bleiben bei den aktuellen Meldungen. Dann noch die A4 Chemnitz Richtung Dresden. Hier ist zwischen Chemnitz Mitte und Glöser nach einem Unfall gesperrt. Und die Autobahn 67 Darmstadt Richtung Mannheim ist zwischen Darmstädter Kreuz und Funkstadt nach einem Unfall gesperrt. Die Dauerbaustellen lassen wir in dieser Stunde jetzt mal weg. Sind ja sowieso alle hinterlegt in ihrem Navigationsgerät. Wenn es vernetzt ist.
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0: Mit Hanno Bauer in Magdeburg. Schönen Gruß, schönen Sonntag wünsche ich schon mal.

Oh ja, die Show muss und wird auch weitergehen noch ein bisschen, die ARD-Hitnacht, auch wenn es draußen schon so langsam heller wird und wir dadurch bemerken, dass die Nacht sich dem Ende entgegennackt. Ja, es gibt eine aktuelle Verkehrsmeldung von der Autobahn 2 Hannover Richtung Braunschweig zwischen Peine Ost und Braunschweig-Wartenbüttel. Achtung bitte, hier gab es einen Unfall und die Unfallstelle ist noch ungesichert. 4:40 Uhr wird es gleich.

Hier ist die ARD-Hitnacht und große Musik kommt jetzt von Amy McDonalds mit ihrem Dream On. Gefällt mir sehr gut. Hier ist die ARD-Hitnacht, 4:45 Uhr.

8 Minuten vor 5 Uhr ist es. Und hier ist die ARD-Hitnacht mit einer Meldung aus einer Leitstelle in Niedersachsen. Eine Gefahrenmitteilung für die Niedersachsen aufgrund einer starken Rauchentwicklung in Bremervörde, Mehedorf, werden Anwohner in den Bereichen Mehedorf, Iselersheim, Hönau-Lindorf und Börde-Lammstedt gebeten, Fenster und Türen geschlossen zu halten sowie Lüftungen und Klimaanlagen abzuschalten.

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2: Um 5 Uhr mit Gabriela Kühne. Die deutsche Fußballnationalmannschaft hat die Generalprobe für die Weltmeisterschaft erfolgreich bestanden. Sie gewann ihr letztes Testspiel gegen Co-Gastgeber USA mit 2:1. Aus der Sportredaktion Stefanie Lavoie.
3: Die DFB-Elf war durch ein Tor von Kai Havertz bereits in der 2. Minute in Führung gegangen. Anthony Robinson konnte kurz vor der Halbzeit für den WM-Co-Gastgeber ausgleichen. Leroy Sané erzielte schließlich den Siegtreffer. Sané war nach dem WM-Aus von Lennart Kahl auf dessen Position rechts vorne gerückt. Besonders in der Defensive hat die deutsche Mannschaft noch Luft nach oben, zeigte aber einige gute Offensivansätze. Heute in einer Woche startet Deutschland mit dem ersten Gruppenspiel gegen Curaçao in diese Mammut-Weltmeisterschaft.
2: Wie könnte der russische Angriffskrieg gegen die Ukraine beendet werden? Darüber wollen Großbritannien, Frankreich und Deutschland heute beraten. Zusammen mit der Ukraine selbst in London ist für den Abend ein Treffen angesetzt. Mit dem britischen Premier Starmer, Frankreichs Präsident Macron, Bundeskanzler Merz und dem ukrainischen Präsidenten Selenskyj. Der hatte kürzlich erst dem russischen Präsidenten Putin ein persönliches Treffen in einem Drittstaat angeboten. Putin lehnte das ab. Im Falle von Verhandlungen über einen Waffenstillstand wollen die Europäer mit am Tisch sitzen. In der Debatte über die Rentenreform fordert der Deutsche Gewerkschaftsbund eine verpflichtende Betriebsrente für alle Beschäftigten. Das hat DGB-Chefin Fahimi dem Redaktionsnetzwerk Deutschland gesagt. Aus der Nachrichtenredaktion Ronald Lessig.
4: Rund 20 Millionen Menschen in Deutschland hätten keine betriebliche Altersvorsorge, meist weil sie in Betrieben ohne Tarifbindung tätig seien, kritisierte Fahimi. Dort sei es denkbar, die Beschäftigten in bestehende Modelle aufzunehmen. Die Gewerkschaften stünden bereit, das zu regeln. Konkrete Eckpunkte kündigte die DGB-Chefin für Ende Juni an. Klar sei, dass die Arbeitgeber mit in die Pflicht genommen werden müssten. Die betriebliche Altersvorsorge dürfe nicht einseitig zulasten der Arbeitnehmer gehen.
2: Die deutschen Welterbestätten öffnen heute ihre Türen und bieten besondere Veranstaltungen und Aktionen an. Anlass ist der bundesweite UNESCO-Welterbetag. Eröffnet wird er mit einem Festakt im historischen Reichssaal in Regensburg. In Deutschland gibt es derzeit 55 Kultur- und Naturerbestätten. Dazu gehören zum Beispiel der Aachener Dom, verschiedene Altstädte wie in Bamberg und Wismar, das Bauhaus und seine Stätten in Weimar und Dessau sowie das Wattenmeer. Das waren die Nachrichten. Das Wetter in Deutschland. Tagsüber im Norden Wolken, Schauer und vereinzelt Gewitter, im Süden meist trocken und sonnig, an den Alpen Schauer und Gewitter möglich, 18 Grad im Norden bis 26 Grad im Südosten. Die Zeit, es ist 5.03 Uhr.
5: Dankeschön für die letzten Nachtnachrichten. Von mir jetzt der Blick auf die Straßen im Lande. Hier ist der Verkehrsservice der ARD Hitnacht. Erstmal die Entwarnung noch von der B2. Kein Falschfahrer mehr zwischen Magdeburg und Richard-Lehmann-Straße. Dann die A1 Osnabrück. Münster ist zwischen Lengerich und Ladbergen wegen Brückenarbeiten in beiden Richtungen gesperrt. Noch eine Stunde lang. Bis 6 Uhr soll es dauern. Ich hoffe, man bleibt im Zeitplan. Dann die A96, hier ist zwischen München-Leim und Sendling wegen Brückenarbeiten in beiden Richtungen gesperrt. Das Ganze bis morgen, also Montag früh, ca. 5 Uhr. Und die A565 ist zwischen Bonn-Beuel und Auerberg in beiden Richtungen wegen Brückenschäden gesperrt. Außerdem gibt es nochmal die Gefahrenmitteilung für Niedersachsen. Aufgrund einer starken Rauchentwicklung in Bremervörde, Mehedorf werden die Anwohner in den Bereichen Mehedorf, Islersheim und Hönau-Lindorf sowie Börde-Lamstedt gebeten, Fenster und Türen geschlossen zu halten und Lüftungen und Klimaanlagen abzuschalten.
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5: Eine Stunde Nachtsendung liegt noch vor uns. Ich bin Hanne Bauer. Wünsche jetzt einen schönen Übergang aus der Nacht in den Morgen und einen schönen Sonntag. Wir starten in dieser Stunde mit Jennifer Rush. I come undone.

Jennifer Rush, gerade war sie nach 13 Jahren TV-Abstinenz im deutschen Fernsehen mal wieder zurück auf dem Bildschirm. Und zwar in unserer MDR-Sendung Riverboat. Ja, und hat dort auch Fragen sehr oft auf Deutsch beantwortet. Also ich war sehr oft sehr überrascht, sie so gut Deutsch sprechen zu hören. Aber ja, das sind nun mal ihre Wurzeln, die sie ja hier in Deutschland hatte. Wen es interessiert, in der ARD-Mediathek ist das Ganze natürlich auch nachzuschauen. Kann ich einfach nur empfehlen. Also das Riverboat des MDR. Vor 2 Wochen war es am Freitag.

All Together zur frühester Stunde in der ARD-Hitnacht. Das ist gut. Das soll auch so sein. Und wenn Sie unterwegs sind, dann sind Sie auch nicht allein hinterm Lenkrad. Es gibt eine aktuelle Unfallstelle auf der Autobahn 7, Kassel Richtung Fulda, zwischen dem Dreieck Kassel Süd und Guxhagen. Gefahr durch eine noch ungesicherte Unfallstelle. Trotzdem, ansonsten, gute Fahrt.

So, das Narrenschiff ist unterwegs. Und wer schwebt denn da auf dem Narrenschiff so völlig losgelöst? Ach ja, Major Tom ist es dann wohl. Jetzt in der ARD-Hitnacht Peter Schilling zu hören.

völlig losgelöst. Geht's hinein in den Sonntagmorgen. 5.20 Uhr steht auf der Uhr. Guten Morgen, hier ist der ARD-Hitnacht noch. Und Diana Ross in The Supremes geben uns jetzt den richtigen Rhythmus vor.

So schöne Musik aus Deutschland. Max Mutzke, Can't Wait Until Tonight. Ja, 5.25 Uhr ist es, der Sonntagmorgen ruft schon langsam. Und damit er nicht zu langsam ruft, machen wir ihm jetzt Beine mit Dusty Springfield. Sehr schöne Beine, in Springfield hätte ich beinahe gesagt. Nein, in Private natürlich. Schönen Sonntagmorgen wünsche ich.

0: 5.30 Uhr ist es.
1: Zeit für den Verkehrsservice in der ARD-Hitnacht. A1, A61, Euskirchen Richtung Köln zwischen Erftstadt und Dreieck Erftal. Ei, nicht in Richtung, sondern einfach nur zwischen Erftstadt und Dreieck Erftal. In beiden Richtungen Gefahr durch Tiere auf der Fahrbahn. Hier sind Rehe auf der Fahrbahn. Aha, okay. A7 dann Hamburg Richtung Flensburg zwischen Schleswig-Schubi und Tarp. Gab es einen Unfall. Der rechte Fahrstreifen ist hier gesperrt worden. Die nächsten Meldungen von der A1 ist hier zwischen Lengericht und Lattbergen wegen Brückenarbeiten in beiden Richtungen gesperrt. Bis ca. 6 Uhr soll es noch dauern. Und die A96 ist zwischen München-Leim und Sendling wegen Brückenarbeiten in beiden Richtungen bis morgen Montag ca. 5 Uhr gesperrt. Ebenfalls gesperrt die A565 zwischen Bonn-Beuel und Auerberg wegen Brückenschäden in beiden Richtungen. Ihnen unterwegs eine gute Fahrt in den Morgen hinein.
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1: Mit Hanno Bauer in Magdeburg. Grüß dich schön. Yeah,

Chris Rias, herrliche Stimme. Looking for the Summer. Und da gibt es auch die Zeile, wo er singt von Fly Away. Und dann ist doch unsere Pilotin hier in der ARD-Hitnacht genau richtig. Lieber Hanno, schreibt Daniela, es ist spät bzw. früh, dass ich noch Zeit gefunden habe, schnell zu schreiben. Wir hatten heute Nacht viel zu tun. Jetzt schnaufe ich erstmal durch und freue mich aufs Bett. Das war eine sehr anstrengende Woche. Ja, Daniela ist Rettungsfliegerin mit dem Rettungshelikopter, stationiert in München. Und sie schreibt weiter, ja, ich möchte mich bei Claudia in Stuttgart bedanken für ihre lieben Zeilen. Das hat mich sehr berührt. Und ich komme gleich nach dem Dienstende sicher nach Hause und freue mich auf den nächsten Einsatz. Eure Rettungsfliegerin Daniela aus München, eigentlich in Oberhausen zu Hause, aber eben in München jetzt gerade im Einsatz. Dann wünsche ich mal alles Gute zurück und wünsche natürlich einen guten Übergang in die Horizontale, liebe Daniela. Und schön ausschlafen, wenn es denn geht, jetzt nach dem Dienst. Bis um 6 ist ja nur noch Bereitschaft und dann ist Schluss.

Hier ist die ARD-Hitnacht und die nächste E-Mail, die reingekommen ist, kam von Martina und von Ralf. Die waren nämlich begeistert, als vorhin gerade DJ Bobo bei uns im Radio lief, There's a Party. Und ihre E-Mail heißt der Was a Party. Sie haben geschrieben, guten Morgen Hanno, wir haben uns eben auch über DJ Bobo gefreut. Wir waren eben noch auf der The Great Adventure live in Köln bei DJ Bobo. Es war im Rahmen einer Geburtstagsparty, super Stimmung dort, die Lanxess Arena war bis unter das Dach ausgebucht. Bin so froh, dass wir auf der Rücktour keinem Falschfahrer begegnet sind. Wünschen einen schönen Sonntag. Liebe Grüße von Martina und von Ralf und ich grüße ganz lieb zurück. Ja, dann kommt mal gut nach Hause und wünsche euch dann noch nach dem Ausschlafen einen schönen Sonntag.

Ja, die Hitnacht und Stefan, der Mann von der Feuerwehr in Cuxhaven, hat geschrieben: Moin Hanno, Gruß aus Cuxhaven, bin gerade mal wieder wach. Schöne Grüße an die Rettungsfliegerin. Ich habe auch schon oft zu tun gehabt mit den tollen Teams. Gruß natürlich auch an alle, die Tag- und Nachtsdienst tun. Stefan, ich grüße ganz lieb zurück.

Stay with me wird hier gefleht und ich schwöre, ich würd's. Die Nacht ist aber nun mal vorüber und deswegen darf der Nachtmoderator aus versicherungstechnischen Gründen jetzt nicht weiterreden. In den nächsten zwei Nächten bin ich dann aber wieder in der Nachtsendung. Also in zwei Nächten. Die nächsten zwei kommen von Romy. In zwei Nächten bin ich dann wieder da. Das verspreche ich. Beziehungsweise Nick Cayman, I promise myself. Also passend zu mir. Ich verspreche mich selbst. Passt doch. Hanno Bauer sagt tschüss. Ciao, ciao.

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1: Um 6 Uhr mit Claudia Drews. Die deutsche Fußballnationalmannschaft hat ihr letztes Testspiel vor der Weltmeisterschaft gewonnen. Das Team von Bundestrainer Nagelsmann setzte sich in Chicago knapp gegen die USA durch. Aus der Sportredaktion Alexander von Kutschkowski.
2: Gegen Gastgeber USA gab es in Chicago ein 2:1. Kai Havertz köpfte das DFB-Team nach einem Freistoß bereits in der zweiten Minute in Führung. Die Amerikaner glichen mit einem sehenswerten Linksschuss von Anthony Robinson in der 37. Minute aus. Nach der Halbzeit gelang dann Leroy Sané, der für den verletzten Lennart Kahl in die Startelf gerutscht war, in der 57. Minute das entscheidende 2:1. Deutschland startet am 14. Juni in Houston gegen Curaçao in die WM.
1: In der Debatte über die Rentenreform fordert der Deutsche Gewerkschaftsbund eine verpflichtende Betriebsrente für alle Beschäftigten. DGB-Chefin Fahimi hat dem Redaktionsnetzwerk Deutschland gesagt, die zusätzliche Altersvorsorge solle von den Tarifparteien organisiert und von den Arbeitgebern mindestens mitfinanziert werden. Nach Angaben des DGB haben etwa 20 Millionen Beschäftigte derzeit keine betriebliche Altersvorsorge. Konkrete Vorschläge will Fahimi Ende des Monats vorlegen. Sie betonte, die Kosten dürften nicht allein den Arbeitnehmern aufgebürdet werden. Kritik an höheren Beiträgen wies sie zurück und verwies auf viele europäische Länder mit deutlich höheren Rentenbeiträgen. In London steht heute ein Treffen mehrerer europäischer Staaten mit der Ukraine an. An den Gesprächen am Abend werden der britische Premier Starmer, der französische Präsident Macron, Bundeskanzler Merz und der ukrainische Präsident Zelensky teilnehmen. Gemeinsam wollen sie die Chancen für neue Verhandlungen mit Russland zur Beendigung des Ukraine-Krieges ausloten. Aus London, Gabi Biesinger.
3: Dabei soll es um die weitere Unterstützung der Ukraine und den verstärkten Druck auf Russland gehen, wie das französische Präsidialamt mitteilte. Der ukrainische Präsident Volodymyr Zelensky hatte zuletzt in einem offenen Brief ein persönliches Treffen mit dem russischen Staatschef Wladimir Putin vorgeschlagen. Bundeskanzler Friedrich Merz begrüßte Zelenskys Angebot zu direkten Gesprächen mit dem Kreml-Chef. Er fügte hinzu, es sei aus seiner Sicht selbstverständlich, dass bei einem solchen Gesprächsformat die Europäer mit am Tisch säßen. Was fehle, sei aber die Bereitschaft des russischen Präsidenten, in Gespräche einzutreten.
1: Die Zahl irregulär eingereister Schutzsuchender in die Europäische Union ist deutlich gesunken. EU-Migrationskommissar Brunner sagte der Funke Mediengruppe, die sogenannte illegale Migration sei innerhalb von 2 Jahren um 55% zurückgegangen. Auf einzelnen Routen, etwa über den Westbalkan, betrage der Rückgang sogar 90%. Zugleich stieg nach Brunners Angaben die Zahl der Rückführungen abgelehnter Asylsuchender von 21 auf knapp 30%. Mit Blick auf das kommende europäische Asylsystem betonte der EU-Kommissar, das Recht auf Asyl bleibe uneingeschränkt bestehen. Ziel sei es, die Kontrolle über die Migration nach Europa zurückzugewinnen. Das waren die Nachrichten.
4: 6:03, hier ist NDR 1 Welle Nord mit dem Wetter für uns in Schleswig-Holstein. Und da haben Sie einen dicken Schauer gerade in Itzehoe, eigentlich hoch bis nach Husum das Ganze. Zieht einmal über uns hinweg, aber auch schon Sonnenschein. Zum Beispiel Richtung Bad Oldesloe, gleich Richtung Ahrensburg-Trittau, wissen Sie schon, wovon ich spreche. In Lübeck werden Sie gleich kurz mal nass, dahinter kommt dann aber bei Ihnen die Sonne raus. Ja, immer wieder Schauer, also auch gleich dann in Lübeck nochmal wieder dichte Wolken nach dem Sonnenloch. Aber nichtsdestotrotz, eigentlich ganz nett, bei 2 bis 5 Sonnenstunden. Klar, wir haben immer wieder Schauer heute, aber bis zu 23 Grad. Morgen insgesamt erstmal so ein bisschen ruhiger. Wir kommen entspannt quasi in den Montag rein. Wir haben auch morgen immer mal wieder Schauer mit am Start. Ja, aber insgesamt ein Zutschetag.
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4: Hier ist gar nichts los, kommen Sie gut an.
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4: Und mit Ihnen, wie schön, dass Sie jetzt so früh schon wach sind, um 6:04 an einem Sonntagmorgen. Ich hoffe, Sie genießen erstmal noch die Ruhe und ich habe die größten Hits für Schleswig-Holstein für Sie am Start. Paul Young, Love of the Common People, Duran Duran mit Ordinary World und wir starten mit ABBA.
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0: Meine Güte nochmal, Sie sind ja richtige Feierbiester. Ja, so klang es gestern in Ahrensburg.
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0: Eigentlich wusste ich das ja auch. Nur gleichwohl bin ich immer wieder überrascht. Sie lassen sich wirklich von nichts abhalten. Die Wettervorhersagen gestern Abend in Ahrensburg waren nicht doll. Aber was soll's, Sie sind am Start. Proppevoll war es vor der NDR 1 Welle Nordbühne. Weiß ich, weil Horst von unserer Morningshow ja auch da war und gemeinsam mit Ihnen gefeiert hat. Und ich habe ihm denn gestern Abend eine Sprachnachricht geschickt, dass ich gerne eine Sprachnachricht hätte für heute Morgen.
2: Ja, es ist mega. Ich muss jetzt natürlich sagen, es war mega, weil es ja vorbei ist. Für dich jetzt, aber für mich ja noch nicht. Weil ich sitze jetzt gerade neben der Bühne und Glasperlenspiel sind drauf. Der Platz ist rappelvoll. Also wirklich so viele tolle, gut aussehende Menschen. Und ich halt. Ne? Ja, das Wetter hat auch mitgespielt. Also es wird vielleicht noch geregnet haben für dich. Für mich wird es vielleicht noch ein bisschen regnen, aber dann ist das Konzert vorbei. Also wir hatten ein tolles Stadtfest, auch mit Magic 25. Wir haben auf der Bühne richtig Spaß gehabt. Also wirklich sympathisches Publikum in Ahrensburg. Ich freue mich schon aufs nächste Wochenende. Dann feiern wir ja 150 Jahre Gettorf. Dann auch mit der Horst und Hof Band und mit Michi Reinke.
0: Ja, ab sofort quasi jedes Wochenende treffen wir uns irgendwo im schönen Schleswig-Holstein und genießen den Sommer zusammen. Wir freuen uns schon sehr auf Sie in Gettorf am nächsten Wochenende. Und das hier, I Don't Feel Like Dancing, das ist keine Ausrede dann.
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1: 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Tobi.
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2: Na gut. Ja, normal halt, ne? Genau.
0: Ja, daraufhin brauche ich erstmal Urlaub. Morgen sind Julian und Mandy dann für Sie da.
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0: Heute ist ja der erste Dorfflohmarkt in Gickau am Silenter See. Und das Lustige ist, wer da was zu verkaufen hat, der macht einen Luftballon im Garten fest. Und dann weiß man, da kann ich mal gucken gehen. Hier ist NDR 1 Wille Nord mit dem Wetter für uns in Schleswig-Holstein. Und wir haben heute auch immer wieder Sonnenschein mit drin sozusagen. Jetzt schon 15 Grad, aber auch dichtere Schauer. Und da kommt ein bisschen was runter zwischen Husum und Itzehoe. Gerade zieht auch weiter Richtung Neumünster. Insgesamt eher so im Moment nördlich des Nordostseekanals. Ja, ich weiß, Richtung Lübeck werden sie auch gerade nass, aber gleich dahinter kommt bei ihnen auch nochmal die Sonne raus. Insgesamt heute immer wieder viele Wolken, aber so 2-3 Sonnenstündchen sollten eigentlich schon drin sein. Der Wind macht auch nichts damit, alles gut also. Und morgen starten wir erstmal ruhiger in den Tag, morgen auch nochmal wärmer, morgen bis zu 22, zum Teil auch 23 Grad bei uns, aber auch morgen sind Schauer mit dabei.
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0: Und ist ja auch gut, wenn es nicht ganz so heiß ist, denn heute findet der Triathlon-Wettbewerb der Ironman in Hamburg statt. Die Innenstadt sollten sie deswegen weiträumig umfahren. Viele Sperrungen sind da und sie sollten eher, wenn sie hin möchten, auf U- und S-Bahnen ausweichen. Kommen Sie gut an?
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0: Noch ein bisschen leichter pennt, weil ich unbedingt das Spiel gestern sehen wollte von unserer Nationalmannschaft gegen die USA in Chicago. Haben Sie auch vielleicht ein bisschen gemerkt, Julian Nagelsmann, wir haben ja gewonnen. War so ein bisschen aber auch ein Arbeitssieg, aber Julian Nagelsmann war ja so ein bisschen heiser so in der Nachanalyse und ich habe mich gefragt, was machen die heute eigentlich alle so, also zum Beispiel die Mannschaft?
2: Ja, die haben ganz frei, wir im Trainerteam werden sicherlich den Spiegel anschauen und ein paar Szenen rausschneiden, die wir auch dann in der Nachbetrachtung nächste Woche der Mannschaft zeigen, aber generell haben die Jungs frei, können auch machen, was sie wollen. Das ist echt eine schöne Stadt, da kann man ein bisschen was erleben, sonst kann man sich frei bewegen.
0: Das ist doch schon mal wunderbar. Wir gucken gleich mal aufs Spiel und auch darauf, ob das so ein kleiner Vorgeschmack auf die WM war, denn ausverkauft. Es war ja eine riesen Stimmung da. Vorher aber die größten Hits für Schleswig-Holstein. Wessernhagen, Barry White und Cher. Hier ist NDR 1 Welle Nord und ich wünsche Ihnen einen schönen Sonntag. Yeah.

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0: Viertel vor sieben ist es, hier ist NDR 1, Welle Nord am Sonntagmorgen und die deutsche Nationalmannschaft, haben Sie gerade gehört, die hat heute frei, kann sich einen schönen Tag machen in Chicago und am Lake Michigan. Nach dem Sieg gestern gegen die USA haben wir gerade von Julian Nagelsmann, dem Trainer, gehört. Und ich hoffe, Sie machen sich auch übrigens einen fluffigen Sonntag. Ja gut, da hätte einiges besser laufen können gestern. Gleichzeitig können wir doch auch sehr zufrieden sein. War eine Mega-Stimmung auch, ausverkauft, gute Laune überall. Und ich habe mich gefragt, ist das schon dieser Spirit und ein kleiner Vorgeschmack auf die WM?
1: Das war gestern natürlich auf mehreren Ebenen irgendwie besonders. Weil die Amerikaner selbst mitgespielt haben, dann auch, weil die deutsche Mannschaft hier sehr beliebt ist und von den Gastgebern auch sehr gefeiert wurde. Auch weil die Tickets bei diesem Testspiel zwar teuer waren, aber längst nicht so teuer wie die Tickets bei den WM-Spielen sein werden. Da wissen wir ja gar nicht, wie viele echte Fußballfans überhaupt in die Stadien kommen. Denn für ganz normale Leute sind die Ticketpreise eigentlich unbezahlbar. Auf jeden Fall wird es bei den Spielen und drumherum aber ziemlich eventig. Sehr vieles war für die Zuschauer komplett durchchoreografiert und auf Entertainment gestern in Chicago ausgerichtet. Das wird mit Sicherheit bei dieser WM immer wieder zu spüren sein.
0: Dirk Walsdorf ist das von unserem NDR-WM-Team in den USA. Und typisch Miri jetzt wieder, ich habe immer darauf gewartet, dass Julian Nagelsmann noch mal ins Bild genommen wird und ich mir dieses Cap noch mal genauer angucken kann, diese Schirmmütze. Ich bin da doch sehr zwiegespalten, ehrlich gesagt. Ging die nicht irgendwie schöner? Naja, also heute die Nationalmannschaft frei. Julian Nagelsmann muss noch ein bisschen arbeiten, Videoanalyse mit seinem Team. Und dann reisen sie morgen in ihr Quartier nach North Carolina, nach Winston-Salem.
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Vorsicht bitte auf der A7 Hannover Richtung Flensburg. Zwischen Waltershof und dem Elbtunnel gab es einen Unfall. Die Unfallstelle ist noch nicht abgesichert. Kommen Sie gut an mit uns.

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1: Um 7 Uhr mit Claudia Drews. Die deutsche Fußballnationalmannschaft hat die Generalprobe für die Weltmeisterschaft erfolgreich bestanden. Sie gewann ihr letztes Testspiel gegen Co-Gastgeber USA mit 2:1. Aus der Sportredaktion Stefanie Lavoie.
2: Die DFB-Elf war durch ein Tor von Kai Havertz bereits in der 2. Minute in Führung gegangen. Anthony Robinson konnte kurz vor der Halbzeit für den WM-Co-Gastgeber ausgleichen. Leroy Sané erzielte schließlich den Siegtreffer. Sané war nach dem WM-Aus von Lennart Kahl auf dessen Position rechts vorne gerückt. Besonders in der Defensive hat die deutsche Mannschaft noch Luft nach oben, zeigte aber einige gute Offensivansätze. Heute in einer Woche startet Deutschland mit dem ersten Gruppenspiel gegen Curaçao in diese Mammutweltmeisterschaft.
1: In der Debatte über die Rentenreform fordert der Deutsche Gewerkschaftsbund eine verpflichtende Betriebsrente für alle Beschäftigten. DGB-Chefin Fahimi sagte dem Redaktionsnetzwerk Deutschland, die zusätzliche Altersvorsorge solle von den Tarifparteien organisiert und von den Arbeitgebern mindestens mitfinanziert werden. Nach Angaben des DGB haben etwa 20 Millionen Beschäftigte derzeit keine betriebliche Altersvorsorge. Konkrete Vorschläge will Fahimi Ende des Monats vorlegen. Papst Leo hat seine einwöchige Spanienreise begonnen. Am Abend fand in Madrid eine erste Großveranstaltung mit ihm statt, eine Gebetswache. Aus Madrid, Lisa Weiß.
3: Der Platz vor dem Bernabéu-Stadion in Madrid war voll mit jungen und weniger jungen Gläubigen. Etwa eine halbe Million Menschen wollte bei der Gebetswache für die Jugend mit Papst Leo dem 14. dabei sein. Er rief die jungen Menschen dazu auf, Aussagen zu hinterfragen und nach der Wahrheit zu suchen und forderte sie dazu auf, der Gesellschaft eine neue Richtung zu geben, angefangen mit ihren eigenen Beziehungen im Alltag, in der Familie, in der Universität und in der Arbeit. Die nächste Großveranstaltung für den Papst auf seiner Spanienreise steht gleich schon an. Die Messe mit Fronleichnamsprozession auf der Plaza de Cibeles in Madrid.
1: Bei einer Schießerei in Toledo im US-Bundesstaat Ohio sind mindestens 12 Menschen verletzt worden. 2 der Opfer schweben laut Polizei in Lebensgefahr. Die Schüsse fielen in der Nähe eines Straßenfestivals. Die Polizei geht davon aus, dass mindestens 2 Schützen beteiligt waren, die offenbar aufeinander geschossen haben. Festnahmen gab es nicht. Die Beamten durchkämmten das Gebiet und befragten Augenzeugen. Das Durchschnittsalter der Opfer liegt laut Polizei bei Anfang 20. Die deutschen Welterbestätten öffnen heute ihre Türen und bieten besondere Veranstaltungen und Aktionen an. Anlass ist der bundesweite UNESCO-Welterbetag. Eröffnet wird er mit einem Festakt im historischen Reichssaal in Regensburg. An vielen Orten können Bürgerinnen und Bürger an Führungen, Konzerten und Mitmachaktionen teilnehmen. In Deutschland gibt es derzeit 55 Kultur- und Naturerbestätten. Dazu gehören zum Beispiel der Kölner und der Aachener Dom, verschiedene Altstädte wie Bamberg und Wismar und das Bauhaus und seine Stätten in Weimar, Dessau oder auch das Wattenmeer. Das waren die Nachrichten.
4: 7:03, hier ist NDR 1 Welle Nord mit dem Wetter für uns in Schleswig-Holstein. Und die süßeste Veranstaltung an diesem Wochenende ist heute in Kellinghusen. Der Imkerverein lädt von 13 bis 17 Uhr in seinen Bienengarten ein und zeigt ihnen mal, wie Honig gemacht wird. Da dürfen sie natürlich auch selber schleudern und auch probieren. Und da haben wir auch immer wieder Sonnenschein, aber auch immer mal wieder etwas dichtere Wolken. Die Schauer im Moment sind eher nördlich des Kanals unterwegs, also gleich in Schleswig bei 15 Grad kriegen sie was ab. In Lübeck, der ist weg, dahinter jetzt gerade ein bisschen Sonnenschein, kommen aber auch gleich bei ihnen wieder dichtere Wolken. Ja, und es gibt noch neue Schauer, gar keine Frage, die heute über uns hinwegziehen werden. Aber dahinter auch immer wieder Platz für Sonnenschein bei bis zu 18 Grad. Morgen wärmer bis zu 23 Grad, insgesamt ein bisschen ruhiger, wenn gleich auch morgen noch Schauer mit dabei sind.
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4: 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Vorsicht auf der A7 und zwar Richtung Norden. Eine ungesicherte Unfallstelle zwischen Waltershof und dem Elbtunnel. Und in Hamburg heute Ironman. Deswegen bitte, wenn Sie können, irgendwie die Innenstadt weiträumig umfahren. Es gibt viele Sperrungen, na klar. Wenn Sie hinwollen, nehmen Sie die U oder die S-Bahn. Kommen Sie gut an.
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4: Und Tobo schreibt mir, danke Miri, danke. Das Cap sieht ja wohl dermaßen bescheuert aus. Keine Ahnung, was sich der DFB dabei gedacht hat. Und bei einer WM im Land der Basecaps mit dem Teil aufzutreten, findet Tobo jetzt absolut peinlich. Ich mochte es auch nicht leiden. Ich habe immer darauf gewartet, dass Julian Nagelsmann mal ins Bild kommt, damit ich es mir genauer angucken kann, ob ich da überhaupt doch was Schönes dran entdecke. Und dann habe ich mich irgendwie doch gefreut, weil ich gedacht habe, also wenn ein Cap, also eine Schirmmütze etwas ist, worüber wir uns aufregen können, dann geht es uns doch wirklich gut. Dann läuft es auch richtig gut für uns. Haben Sie einen schönen Sonntag.
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0: Viertel nach sieben ist es am Sonntagmorgen. Ich hoffe, Sie haben einen schönen Morgen. Und ich wusste, auf Sie kann man sich total verlassen.
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0: Wir wollen mit Ihnen feiern und Sie gehen so ab. Wahnsinn, ich weiß ganz genau. Ich wusste es ja eigentlich auch, Schleswig-Holstein, das ist auch ein Feierland. Und Sie haben mich auch trotzdem noch mal überrascht, wie voll es gestern in Ahrensburg war auf dem Stadtfest. Glasperlenspiel ja für uns auf der NDR 1 Bühne. Und Horst von Horst und Mandy am Morgen hat das Ganze moderiert, hat natürlich auch mitgefeiert. Und ich habe dann gestern ihm geschrieben, sag mal, kannst du mir mal eine Sprachnachricht schicken für morgen früh, wie es so gewesen ist? Wie läuft's denn? Und das kam.
2: Ja, jetzt war gerade Song zu Ende. Vielleicht hast du den Jubel noch ein bisschen gehört. Glasperlenspiel machen natürlich sehr elektronische Musik, ne? Das ist viel so mit Beat untenrum, ne? Also, da wummert es ordentlich. Ich bin jetzt aber auch gerade neben der Bühne, muss ich sagen. Da wummert es immer noch ein bisschen mehr. Weil vor die Bühne komme ich gar nicht, weil da so viele Leute stehen. Ja, ich wünsche mir noch ein geiles Leben. Ja, ist auch ein geiler Song. Der war jetzt noch nicht. Der kommt jetzt wahrscheinlich gleich noch. Ich höre mich gerade selber nicht reden, weil es sehr laut ist, aber vielleicht verstehst du was. Gute Party hier in Ahrensburg auf jeden Fall. Freue mich schon auf nächste Woche. Da ist ja dann Gettorf, ne? 150 Jahre Gettorf. Horst und Hofband dann auch mit dabei. Und Michi Reinke. Und ich überlasse dich hier noch ein bisschen den Bass.
0: Ich kann's hören. Danke, Horst. Danke für die geile Party mit Ihnen. Und natürlich kam das hier.

0: Und Sie natürlich textsicher am Start. Ab sofort quasi jedes Wochenende treffen wir uns irgendwo im schönen Schleswig-Holstein und genießen zusammen den Sommer. Wir freuen uns schon sehr aufs nächste Wochenende, dann ja in Gettorf.
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0: Legendensong auf NDR 1 Welle Nord von Stevie Wonder. Und jetzt sind sie schon voll im Gange in Rendsburg gerade, denn da ist der Sommerflohmarkt heute auf dem Willy-Brandt-Platz vor der Nordmarkthalle. 8 Uhr geht's eigentlich los bis 15 Uhr, aber wenn Sie da einen Stand aufbauen wollen, können Sie einfach vorbeikommen, ohne sich anzumelden. Das Ganze schon seit 6 Uhr. Hier ist NDR 1 Welle Nord mit dem Wetter für uns in Schleswig-Holstein. 7.31 Uhr ist es und wir haben Richtung Rendsburg gerade noch so einen abziehenden Schauer. Keine Sorge, das ist gleich weg. Das ging bei 15 Grad. Und auch in Husum 15 Grad, bei Ihnen aber schon jetzt mehr Sonnenschein. Lübeck 16 Grad, schon eher mehr Wolken. Nördlich des Kanals kommen noch so ein paar Schauer gerade runter. Sonne ist für uns alle dabei. 2-3 Stunden klauen wir uns zusammen. Es gibt aber heute immer wieder Schauer, die einmal durchziehen werden. Das ist heute bei bis 18 Grad so. Morgen insgesamt ruhiger. Auch morgen kommen wir nicht ganz trocken durch den Tag. Es ist wärmer, aber bis zu 23 Grad. Aber auch morgen ist die Sonne mit dabei.
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0: 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Auf der A1 Richtung Hamburg zwischen Harburg und Stillhorn liegen Metallteile. Und in Hamburg ist heute Iron Man. Schönerweise ist es nicht ganz so heiß für Sie da. Die Innenstadt sollten Sie möglichst weiträumig umfahren. Es gibt viele Sperrungen. Wenn Sie hinfahren wollen, zugucken wollen, am besten auf U- oder S-Bahn umsteigen. Die aktuellen Blitzer von Kurau Richtung Ahrensburg ist zum Beispiel einer. Steindamm heißt die Straße bei Ihnen. Und in Uetersen, Ossenpatt heißt die Straße bei Ihnen. Ich gebe jetzt ab an die Kirche. Wir hören uns ab 8 wieder und ich freue mich auf Sie. Mein Name ist Miriam Pede. Moin.
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2: Einen schönen guten Morgen Ihnen und einen richtig guten Start in den Tag. Vielleicht werfen Sie sich ja auch gerade in Schale, weil Sie gleich auf einer Konfirmation eingeladen sind. Die Konfis sind auf jeden Fall schon richtig aufgeregt und wir haben mit ihnen geschnackt. Außerdem sind wir heute gedanklich auf hoher See und beim Kirchenmusikfest der Nordkirche. Gleich mehr. Sie hören Ihr Kirchenmagazin mit Claudia Aue. Schön, dass Sie heute Morgen mit uns wach werden.
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0: Sie hören Ihr Kirchenmagazin. Moin. David und Paul machen sich gerade schick für ihren Konfirmationsgottesdienst in der Kieler Pauluskirche. Die beiden werden heute konfirmiert, wie viele andere Jugendliche in diesen Monaten. In der Corneliusgemeinde Hamburg-Fischbeck sogar erst in 2 Wochen. Aber nicht nur die Termine sind flexibler geworden als in meiner Konfizeit. Natürlich haben sich auch die Jugendlichen und die digitale Welt um sie herum komplett geändert. Und auch der Unterricht mit Camps und Projekten, Theater und Musik und ganz viel Dialog und Diskutieren. Mein Kollege Juri Grascht hat sich mit einigen Konfis unterhalten.
1: Eine Gruppe Jugendlicher steht in feinem Zwirn und aufs Schickste herausgeputzt vor der Kirche. Die Glocken läuten und in Zweierreihen geht es festlich rein in die Kirche. Konfirmation. Jugendliche im Alter von 14 Jahren haben sich dazu entschlossen, der Sache mit Gott weiter nachzugehen. Warum sie diesen Schritt gehen, erzählen einige Konfirmanden vom Dom in Lübeck.
2: Ja, also ich lasse mich konfirmieren, weil ich es ganz cool finde, so nochmal neue Leute kennenzulernen und dann halt auch wirklich diese Nähe zu Gott sozusagen dann nochmal kennenzulernen und dann mit den Leuten diesen Weg dahin sozusagen erfahren zu dürfen.
1: In der Konfizeit geht es nicht darum, sich irgendwelche staubigen Weisheiten reinzufahren. Im Mittelpunkt steht das eigene Leben und die Frage, was das vielleicht mit Gott zu tun hat.
3: Man kann sehr gut so seinen eigenen Glauben vielleicht mal rausfinden und so seine eigene Verbindung mit Gott irgendwie auch so stärken.
4: Ja, man redet auch über persönliche Dinge, also man muss nicht, aber wenn man will, kann man auch über sich selber reden, wenn man irgendwie Probleme hat und man hat da gute Ansprechpartner und die hören dir dann auch zu.
1: Ein besonderes Highlight waren die beiden Konfi-Fahrten.
3: Die waren richtig, richtig schön, weil man hatte so eine intensive Zeit mit seiner ganzen Konfi-Gruppe und hat sich richtig unterhalten und das war einfach eine sehr intensive und sehr, sehr schöne Zeit.
1: Die Konfis vom Lübecker Dom sind sich einig.
5: Auf jeden Fall machen, weil es ist einfach eine tolle Erfahrung.
1: Wir wünschen allen Konfis alles Gute und Gottes Segen zu ihrer Konfirmation. Und wer neugierig ist, Konfikurse starten jedes Jahr im Sommer.
0: Und anmelden könnt ihr euch oft gerade in diesen Wochen. Einfach auf der Homepage der Gemeinde nachschauen. 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

0: Sie sind mitten in Ihrem Kirchenmagazin. Guten Morgen. Claudia Köckert hat ihre Koffer schon gepackt. Morgen fliegt die Militärseelsorgerin aus Flensburg in die USA. Genauer gesagt nach Virginia. Dort wird sie die Crew der Gorch Fock bei den Sail-Veranstaltungen und auch sonst vor allem mit Herz und Ohr begleiten. Am 4. Juli wird das Segelschulschiff dann in New York einlaufen und bei den Feiern zum 250. Unabhängigkeitstag der USA dabei sein.
1: Genau, also es ist das Jubiläum 250 Jahre USA. Und die Gorch Fock hat da sehr viele Stationen, wo sie quasi als Botschafterin in Weiß die Bundesrepublik auch repräsentiert. Und sie macht einen besonderen Segelwettbewerb mit. Aber es ist ein Segelschulschiff und die Aufgabe ist, die Offizieranwärter da auszubilden.
0: Und aus der Aufgabe des Segelschulschiffs ergeben sich sozusagen auch die Aufgaben der Seelsorgerin. Claudia Köckert war schon ein paar Tage vor der Atlantiküberquerung auf Gran Canaria als Begleiterin an Bord. Bei der Stammbesatzung geht's vor allem um die Gemengelage auf dem Schiff und um die Lieben zu Hause. Die Offiziersanwärterinnen und Anwärter werden wiederum in drei Gruppen für drei Abschnitte eingeschifft. Und zwar jeweils 90 Leute. Für die ist ja alles neu und die Seelsorger manchmal auch Blitzableiterin. Themen sind, keine Privatsphäre zu haben, die Enge, das harte Tagesprogramm. Und natürlich auch Glaubensfragen, Sorgen oder was sich die jungen Menschen erhoffen.
1: Ich empfinde meine Aufgabe da so ein bisschen, so eine gute Seele zu sein. Es ist eine große Aufregung, auch angespannt, große Enge, volle Tage, sehr harte Arbeit auch. Und da so ein bisschen da zu sein, zu zeigen, ich sehe euch, ich habe ein offenes Ohr auch für alle Kritik. Unabhängig, verschwiegen.
0: Zur Aufgabe der Militärseelsorge gehört auch täglicher Lebenskunde.

0: Sie sind mitten im Kirchenmagazin. Beim Kirchenmusikfest in Lübeck Mitte Juni werden Chöre und Bläsergruppen der Nordkirche gemeinsam musizieren unter dem Motto Nordkirchenklang. Wir haben mit der Landeskantorin und dem Landesposaunenwart gesprochen. Und besonders ist, bisher wurden Posaunenfest und Chorfest der Nordkirche immer getrennt gefeiert. Nur einmal vor 8 Jahren gab es einen großen Kirchenmusiktag, erinnert sich Landeskantorin Christiane Husky.
1: Das war der Start meiner Arbeit hier als Landeskantorin. Das war ein sehr schöner Start. Da sind auch schon mal alle Gewerke zusammengekommen und das war super erfolgreich. Das war aber nur ein Tag und wir haben gesagt, wir wollen einmal nochmal die gesamte Kirchenmusik sichtbar machen.
2: Neben den vielen Konzerten in Kirchen und auf Plätzen in Lübeck gibt es beim Festwochenende viele Workshops.
1: Es gibt Stimmbildungsworkshop, es gibt 2 große Mitsingenkonzerte. Ich mache ein Mitsingenkonzert, Wunderstill heißt das. Das Format haben wir in Schwerin schon mal gemacht. Das ist mit Bläsern und Orgel sehr groß, sehr festlich. Da gibt es einen Kammerchor, der aus Kirchenmusikerinnen besteht und es gibt einen litauischen Kammerchor.
2: Weiterhin gibt es ein Pop- und Gospelchortreffen als Workshop und abends ein Begegnungskonzert mit einem Jugendchortreffen. Es gibt einen Circle-Singing-Workshop mit Lea Morris, einer Komponistin aus den USA. Zuhören, entdecken, Spaß haben und das eigene Selbst entfalten, das sind die Grundprinzipien des Circle-Singing.

0: Singing. Zum 350. Todestag von Paul Gerhardt in diesem Jahr werden in Lübeck viele Choräle von ihm von den Chören gesungen und den Bläsern gespielt. Landesposaunenwart Martin Huss.
1: Dass wir einfach Kliniken, Hospitälern und Alten- und Krankenheimen besuchen und diese Leute mit unserer Musik erfreuen.
0: Das wird beim Fest vorher abgesprochen. Sie spielen auch auf öffentlichen Plätzen. Dort können Besucher einfach zuhören. Das Kirchenmusikfest der Nordkirche spielt in der gesamten Lübecker Innenstadt. In allen Kirchen, auf dem Holstentorplatz, in der Musik- und Kongresshalle und am Sonntag im Lohmühlenstadion. Zu allen Gottesdiensten haben Besucher freien Eintritt. Mitwirkende erleben
2: die ganze Bandbreite, die Kirchenmusik zur Verfügung hat. Das geht von wirklich Spaß haben, Gemeinschaft bei den Chören, die vielleicht jetzt auch kleiner werden und nicht mehr so stark besetzt sind, dass sie es mal wieder erleben, in so einer großen Gemeinschaft zu singen. Man erlebt aber auch Andacht, man erlebt spirituelle Momente mit dem Nachtgebet.
0: Auch Besucher können in den großen Reichtum der Kirchenmusik der Nordkirche eintauchen, Gemeinschaft erleben und mitsingen.
2: Musik, finde ich, hilft, in Verbindung miteinander zu kommen. Und das ist, glaube ich, das, was man in Lübeck erfahren kann.
3: Das war ein Beitrag von Achim Kohl. Klingt spannend, finde ich. Und wir von der Radiokirche werden auf jeden Fall dabei sein und Ihnen berichten. Das Kirchenmusikfest der Nordkirche findet vom 19. bis 21. Juni in Lübeck statt. Mehr auf der Homepage kirchenmusikfest2026.

0: Moin, Sie hören Ihr Kirchenmagazin zum Start in den Sonntag. Es ist ein langfristiger Trend. Die Armut wächst hierzulande. Und auf der anderen Seite gibt es immer mehr Wohlstand und auch Superreiche. Das zeigt der aktuelle Armutsbericht des Paritätischen Wohlfahrtsverbands. Ann-Kathrin Brenke über Bedürftigkeit und sozialen Zusammenhalt.
1: Eine Nachbarin steht mit Tulpen und Pralinen vor der Tür. Alles Gute zum Geburtstag, sagt sie. Es ist der 80. meiner Tante. In der Nachbarschaft ist meine Tante gut vernetzt, kennt viele, plauscht gern und war schon immer großzügig. Zum Kaffee will die Nachbarin nicht bleiben, nur kurz gratulieren. Sie rauscht fröhlich wieder raus, wie sie reingerauscht ist. Meine Tante legt die Pralinen und Blumen auf die Anrichte. Hat selber nichts und schenkt mir was, sagt sie kopfschüttelnd und gerührt. Hier im Stadtteil, im Hamburger Südosten, haben die Menschen nicht so viel. Viele leben allein, die Rente reicht oft vorn und hinten nicht. Und trotzdem ist es das, was ich hier erlebe. Wer wenig hat, gibt gern und weiß, wie es sich anfühlt, wenn man jeden Cent umdrehen muss. Dieses Gefühl teilen immer mehr Menschen. Die Armut wächst. Das hat in dieser Woche der Bericht des Paritätischen Wohlfahrtsverbandes gezeigt. Mehr als 13 Millionen Menschen leben hierzulande in Armut, ein Rekordwert. Und gleichzeitig bekommen Gutverdiener immer mehr. Die Schere zwischen Arm und Reich wird extremer und das seit Jahren. Armut ist relativ, aber die Sorgen vieler Menschen sind sehr konkret. Und da geht es nicht um Abstriche beim Urlaub. Es sind die laufenden Kosten, die nicht gedeckt werden können und nachts wach halten. Jede ungeplante Ausgabe schlägt ins Kontor. Ich bin froh, dass es die Tafeln gibt und Mittagstische für kleines Geld in kirchlichen Gemeindehäusern. Und ich bin froh über Nachbarschaften wie die bei meiner Tante, wo Menschen sich mit wenig eine Freude machen, sich unterstützen und aushelfen. An sozialem Zusammenhalt ist hier zumindest niemand bedürftig. Aber es braucht mehr Hilfe von anderer Stelle, ein gerechtes Sozialsystem, damit wir uns im Ganzen als Gesellschaft nicht verlieren.
0: Danke an meine Kollegin Ann-Kathrin Brenke. Ihnen jetzt erstmal noch einen richtig schönen und möglichst entspannten Sonntag. Ich bin Claudia Aue von der Evangelischen Kirche im NDR. Bis bald.

0: Der Deutsche Gewerkschaftsbund möchte, dass es eine Pflicht gibt für eine betriebliche Altersvorsorge. Das ist ein Thema jetzt bei uns in den Nachrichten. Und Ausländer spielen im Handwerk hier bei uns im Land immer eine größer werdende Rolle. Auch dazu jetzt mehr um 8 von Andrea Schmidt.
1: Guten Morgen.
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1: Ausländer werden im schleswig-holsteinischen Handwerk immer wichtiger. Der Anteil der Auszubildenden mit nichtdeutscher Staatsbürgerschaft nimmt weiter zu, besonders in Kiel und im Kreis Stormarn. Hier ist nach Zahlen der Handwerkskammer Schleswig-Holstein fast jeder fünfte Azubi ein Ausländer. Hauke von Hallern berichtet.
3: Besonders hoch ist der Anteil in Städten und dem Hamburger Speckgürtel. In Pinneberg liegt er laut Handwerkskammer bei knapp 17, in Neumünster bei 16,5%. Landesweit machten im vergangenen Jahr 14.112 Menschen eine Ausbildung im Handwerk. Gut 13% der Lehrlinge haben keinen deutschen Pass. Vor 9 Jahren waren es gerade einmal 4,8%. Ein Großteil der Azubis kommt aus Syrien, Afghanistan und dem Irak. Nach Angaben der Handwerkskammer Lübeck sind Ausländer in Zeiten des Fachkräftemangels unverzichtbar, um Nachwuchs im Handwerk auszubilden. Das werde auch in Zukunft so bleiben, heißt es. Die Geburtenrate in Schleswig-Holstein sinkt seit Jahren, zuletzt laut Statistikamt Nord innerhalb von 3 Jahren um 14%.
1: Der Deutsche Gewerkschaftsbund fordert eine verpflichtende Betriebsrente für alle Beschäftigten. DGB-Chefin Fahimi sagte dem Redaktionsnetzwerk Deutschland, die zusätzliche Altersvorsorge solle von den Tarifparteien organisiert und von den Arbeitgebern mindestens mitfinanziert werden. Nach Angaben des DGB haben etwa 20 Millionen Beschäftigte derzeit keine betriebliche Altersvorsorge. Die deutsche Nationalmannschaft hat gestern Abend in Chicago ihr letztes Testspiel vor der Fußball-Weltmeisterschaft gewonnen. Die Mannschaft schlug WM-Gastgeber USA mit 2:1. Holger Dahl berichtet.
4: Deutschland packt den 9. Sieg in Folge in den Koffer und reist morgen zumindest mit einem guten Ergebnis aus Chicago ins WM-Camp nach Winston-Salem. Das 2:1 gegen die USA durch die Tore von Havertz und Sané beim zwischenzeitlichen Ausgleich des WM-Gastgebers offenbarte aber durchaus Schwächen. Gegen stärkere Gegner wird mehr Intensität und Präzision nötig sein. Der WM-Spielplan beschert kommenden Sonntag mit Curaçao aber einen vermeintlich leichten Turnierstart.
1: Die erste Runde für den DFB-Pokal ist ausgelost worden. Zweitliga-Aufsteiger Osnabrück darf gegen den großen FC Bayern München ran. Holstein Kiel trifft auf 1860 München. Mit im Topf war auch Phoenix Lübeck. Der Viertligist empfängt Bundesliga-Aufsteiger Paderborn. NDR1 Welle Nord-Reporterin Hanna Böhme, sind das gute Lose?
5: Also für Holstein Kiel auf jeden Fall ein machbares Los, würde ich sagen. 1860 München ist wegen Liquiditätsproblemen gerade zwangsweise aus Liga 3 in Liga 4 abgestiegen und viele Spieler verlassen den Verein. Holstein-Trainer Tim Walter geht trotzdem oder vielleicht auch gerade deswegen davon aus, dass es nicht ganz leicht wird, freut sich aber auf die Partie, sagte er nach der Auslosung. Ein bisschen verhaltener dagegen die Freude beim Viertligisten Phoenix Lübeck, der den Bundesliga-Aufsteiger Paderborn in Runde 1 erwartet. Kein Traumlos, sagte Phoenix-Geschäftsführer Salomon nach der Auslosung ganz offen. Aber er meinte auch, dass es für den Verein schon eine große Sache ist, überhaupt beim DFB-Pokal dabei zu sein. Und entsprechend will Phoenix das Spiel auch angehen. Stattfinden wird die erste Runde für Holstein und für Phoenix Lübeck im DFB-Pokal dann zwischen dem 21. und 24. August.
1: Und dann sind auch der HSV und der FC St. Pauli in Runde 1 gefordert. Beide bekommen es mit Drittligisten zu tun. Der HSV ist zu Gast beim SC Verl. St. Pauli spielt bei Rot-Weiß Essen.
0: Danke dir, Andrea. 8:04. Hier ist NDR 1 Welle Nord und mal wieder ein autofreier Sonntag an der Kiellinie heute. Von 10 bis 18 Uhr spazieren gehen und spielen auf der Straße zwischen Seebadeanstalt und Kösterallee. Jetzt noch ein bisschen nass bei uns hier in Kiel. Zieht weiter gerade Richtung Laboe das Ganze. Grundsätzlich aber sind da echt nur noch wenig Schauer im Moment am Start. Sonne haben wir auch schon gesehen. Das Ganze bei milden 16 Grad heute. Klar, es kommt noch ein bisschen was hinterher. Gerade nördlich des Kanals kommt noch ein bisschen mehr runter. Ja, auch südlich des Kanals. Aber das Ganze so machbar bei 18, 19 Grad. So ab 13, 14 Uhr ist es einmal kurz richtig nass hier bei uns. Aber danach kommt die Sonne noch mal raus. Morgen insgesamt viele Wolken, auch ein bisschen Sonnenschein mit dabei. Weniger Schauer als heute bei bis zu 23 Grad. Ein paar sind aber auch unterwegs.
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0: Und apropos unterwegs, heute findet der Triathlon-Wettbewerb, heute findet der Ironman in Hamburg statt. Das ist gut, dass nicht ganz so warm bei Ihnen ist. Ne? Aber es gibt natürlich viele Sperrungen. Deswegen sollten Sie den Innenstadtbereich nicht, ja, sollten Sie ihn meiden, nicht reinfahren sozusagen. Oder Sie weichen auf S- oder U-Bahn auf. Kommen Sie gut an.
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0: Und es gibt noch das traditionelle Ringreiten am Sonntag in Langscheide, heute ab 12 auf dem Sportplatz. Und in Wedel ist heute großer Straßenflohmarkt von 10 bis 14 Uhr. Also wenn Sie unterwegs sein wollen, können Sie das gerne. Und ich hoffe, Sie haben uns im Gepäck mit den größten Hits für Schleswig-Holstein. Ich versuche ein bisschen Summer-Feeling zu verbreiten hier mit Wham und Club Tropicana. Club Tropicana.

0: Gute Nachrichten hier bei uns auf NDR 1 bei der Nord am Sonntagmorgen um 7:45. Und über die hier freue ich mich wirklich ganz besonders. Das Tierheim Bad Oldesloe hat einen neuen Standort gefunden. Das war ja ein Riesen-Hackmeck, ne? Die müssen da raus, wo sie sind, weil der Pachtvertrag ausläuft und das Gelände wird für die Erweiterung eines Klärwerkes auch wirklich dringend benötigt. Dann hatte das Tierheim schon eine neue Bleibe gefunden. Alles unter Dach und Fach, dachten wir alle. Und in allerletzter Sekunde, kurz vor der Unterschrift beim Notar, ist das Ganze dann geplatzt. Damals hatte ich mit Anke Müller-Behrens schon mal geschnackt. Sie ist die Vorsitzende des Tierheims. Damals war die Not noch groß. Und nu, moin Anke.
1: Moin Miriam.
0: Ach, jetzt klingst du ja schon viel fröhlicher, Anke, ne?
1: Ja, bin ich ja auch, ne? Miriam, du weißt, wie wir uns Sorgen gemacht haben. Und Jetzt sieht es aus, als hätten wir einen Standort gefunden fürs Tierheim. Sehr wahrscheinlich, also es gibt leider noch keine unterschriebenen Verträge, aber einen neuen Standort, der liegt im Bereich vom Amt Nordstormann. Und die werden uns das Grundstück zur Verfügung stellen. Wir werden dort gute Möglichkeiten haben, die Tiere zu versorgen. Es ist größer als das, was wir jetzt haben. Was uns ein bisschen das Herz schwer macht, ist, es ist halt nicht in Oldesloe. Wir sind Oldesloher, wir sind
0: verwurzelt. Da sind natürlich, ist auch alles ein Riesennetz, das ihr da aufgebaut habt wahrscheinlich. Ne? Mit Gassigehern, Hundekraulern und was weiß ich, wer da alles so bei euch kommt, oder?
1: Ja, das ist klar. Ne? Wir sind hier in Oldesloe beheimatet. Wir haben ganz viele Ehrenamtliche, die auch nur zu Fuß kommen können.
0: Ja, das ist natürlich wirklich blöd. Das verstehe ich natürlich total. Gleichzeitig so, ihr müsst da raus, ihr habt jetzt was, das hattet ihr vor kurzem noch nicht. Jetzt sind wir erstmal erleichtert, ne?
1: Ja.
0: Ich drücke die Daumen für die letzte Unterschrift, selbstverständlich. Und irgendwie kommen die Bad Oldesloe schon. Ihr verliert euch nicht.
1: Das hoffe ich. Also wir sind ja alle gut vernetzt und wir werden Wege finden, dass auch alle, die zu uns ins Tierheim kommen wollen, dorthin kommen. Und wenn wir Fahrgemeinschaften bilden.
0: So nämlich. Dankeschön, Anke. Ihr macht das schon. Ich mache mir da gar keine Sorgen.
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0: Heute ist der erste Dorfflohmarkt in Gickau am Selenter See. Und das Lustige ist, wer da was zu verkaufen hat im Dorf, der macht einen Luftballon im Garten fest. Und da können Sie dann gucken kommen. Hier ist NDR 1 Welle Nord mit dem Wetter für uns in Schleswig-Holstein.
1: Ja, das läuft eigentlich ganz gut, kann ich Ihnen sagen. Klar, wir haben immer mal bei uns einen kleinen Schauer, das ist ja gar keine Frage. Aber wir haben auch jetzt schon um die 15 Grad, wie zum Beispiel in Kiel. Und dabei auch tatsächlich immer ein bisschen blauer Himmel noch mit am Start. 16 Grad in Lübeck, 16 auch in Ratzeburg, 15 in Husum. Richtung Angeln und auch Richtung Kappeln. Da kriegen Sie gerade den letzten Schauer ab. Es kommen neue hinterher, heute bei bis zu 18, 19 Grad. Aber es ist jetzt nicht platternass bei uns. Morgen ähnliches Wetter, ein paar weniger Schauer, ein bisschen mehr Sonnenschein und wärmer bei bis zu 23 Grad.
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0: 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Gegenstände auf der A7 Richtung Süden zwischen Volkspark und Bahrenfeld und wo Sie schon mal dabei Hamburg sind. Da ist heute Iron Man in Hamburg. Das heißt, die Innenstadt ist weiträumig gesperrt. Wenn Sie hin möchten, gerne U- oder S-Bahn benutzen. Und dann noch die aktuellen Blitzer. Da ist zum Beispiel einer von Kurau Richtung Ahrensburg. 70 dürfen Sie da fahren. Steindamm heißt die Straße. Und in Uetersen, Ossenpad, ist auch noch einer. Da ist 30 erlaubt. Kommen Sie gut an.
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0: Na, kommen Sie gerade erst aus den Federn. Gestern vielleicht auch geguckt, das Testspiel Deutschland gegen die USA. Ein Arbeitssieg, 2-1 gewonnen, aber der 9. Sieg in Folge für die deutsche Nationalmannschaft. Was machen die denn da heute so?
3: Ja, die haben ganz frei. Wir im Trainerteam werden sicherlich das Spiegel anschauen und ein paar Szenen rausschneiden, die wir auch dann in der Nachbetrachtung nächste Woche der Mannschaft zeigen. Aber generell haben die Jungs frei, können auch machen, was sie wollen. Ist echt eine schöne Stadt, da kann man ein bisschen was erleben. Ja, sonst kann man sich frei bewegen.
0: Ja, das war Julian Nagelsmann, der Trainer. Heute bis zu 27 Grad in Chicago, viel Sonnenschein. Nachher mal vielleicht ein paar Gewitter. Wie das Wetter insgesamt bei uns wird und ob es irgendwann auch wieder ein bisschen sommerlicher wird, das hören Sie gleich bei uns von unserem Wetterexperten Ken Heinemann.
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0: NDR1, Welle Nord, Gegenstände auf der A7 Richtung Süden zwischen Hausbruch und Heimfeld. Ich habe bis nächste Woche Sonnabend geguckt. Ich habe den Sommer nicht gefunden, stattdessen immer wieder Schauer und auch ein paar Gewitter. Das Ganze bei maximal so 19, 20 Grad, vielleicht morgen mal ein bisschen wärmer. Aber Gott sei Dank habe ich Ken Heinemann, unseren Wetterexperten am Apparat. Moin, Ken.
1: Hallo, moin.
0: Und du hast bestimmt irgendwo ein bisschen Sommerhoffnung für uns im Gepäck, weil Regen gibt es ja jetzt in den nächsten Tagen immer wieder.
1: Wir haben die Glaskugel tatsächlich schon ein bisschen rausgeholt und geschaut, Mann, wo kommt denn jetzt endlich wirklich der bisschen bessere Sommer? Wir hatten ja wirklich schon im Mai schon die wirklich tollen Tage gehabt und jetzt eben dieses eingemachte Wetter mit den immer wieder Regenschauer, Gewitter. Morgen tatsächlich so ein bisschen Beruhigung mit 19 bis 23 Grad. Das fühlt sich schon ein bisschen sommerlich an, aber die Sonne, die will nicht so ganz mitspielen, wenn überhaupt so Richtung Ostseeküste. Und dann muss man wieder ein bisschen länger warten. Dienstag, Mittwoch, Donnerstag eher unbeständig, aber dann zum Wochenende, besonders so ab Sonntag, könnte es dann wieder zu einer Hochdruckwetterlage führen, die allerdings auch kurzzeitig wieder gestört wird. Ich sehe so tatsächlich so ein bisschen Tendenzen zur Kieler Woche hin.
0: Ach.
1: Denn da kann dann tatsächlich so ein bisschen Hochdruckeinfluss kommen und auch höhere Temperaturen. Also eigentlich ganz im Gegensatz zu dem, was man so eigentlich im Kopf hat, was zur Kieler Woche kommt. Also warten wir es mal ab. Also ja, da bin ich mal gespannt.
0: Da war viel könnte dabei, Kent, ne?
1: Könnte, genau.
0: Der Konjunktiv wurde sehr viel benutzt, habe ich gehört. Wie sicher ist sowas, wenn du das so sagen kannst?
1: Naja, besonders, also wir sind ja so wirklich im Kampf der Großgiganten Hochdruck gegen Tiefdruckgebiet und da sind wir halt immer noch nicht auf normalem Niveau sozusagen. Immer wieder kommen immer Tiefausläufer von Island sozusagen herangerauscht. Und gleichzeitig zwischendurch halt mal wagt sich so ein Azorenhochableger mal bis zu uns. Und dieser Kampf, der wird sich auch bis zum, ja, wie man so schön sagt, so bis zum Siebenschläfer dann tatsächlich so ein bisschen einstellen. Und dann kann man wirklich sichere Sachen dann halt wirklich auch sagen, dass sich entweder das Tiefdruckgebiet durchsetzt oder eher doch der Hochdruckeinfluss. Muss man mal schauen.
0: Okay, gut. Also wir haben auf jeden Fall unsere Hoffnung nicht aufgegeben. Morgen ganz auch schon ein bisschen wärmer.
1: Wir kriegen ja auch immer so noch gar keinen Sommer.
0: Nee, genau. Und wir kriegen ja immer so ein paar Highlight-Tage auch noch dazwischen. So ist es ja immer nicht. Ich danke dir, Kent. Ich wünsche dir auf jeden Fall ein schönes Wochenende. Habe ich auch für Sie natürlich hoffentlich am Start mit den größten Hits für Schleswig-Holstein. Jean Cicada, Just Another Day ist jetzt am Start. Und Patrick Hernandez, Born to be Alive, mischt auch mit. Hier ist NDR 1, Welle Nord, mit den größten Hits für Schleswig-Holstein. Moin.

0: 1.
1: Es gibt den ersten Kinderrechtegipfel und der findet in Kiel statt. Das ist ein Thema jetzt bei uns in den Nachrichten. Und im Handwerk in Schleswig-Holstein sind immer mehr Ausländer beschäftigt. Auch dazu jetzt mehr von Andrea Schnitt um 9 Uhr.
2: Guten Morgen.
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4: Der Anteil der Azubis mit nicht deutscher Staatsbürgerschaft im Handwerk in Schleswig-Holstein nimmt weiter zu. Nach Zahlen der Handwerkskammer machten landesweit im vergangenen Jahr gut 14.000 Menschen eine Ausbildung im Handwerk. Und rund 13% der Lehrlinge haben keinen deutschen Pass. Vor 9 Jahren waren es gerade einmal 4,8%. Hauke von Hallern, wo ist der Ausländeranteil denn besonders hoch?
5: Vor allem in Städten und dem Hamburger Speckgürtel ist der Anteil hoch. In Kiel zum Beispiel und im Kreis Stormarn. Hier ist nach Zahlen der Handwerkskammer Schleswig-Holstein fast jeder fünfte Azubi ein Ausländer. In Pinneberg liegt der Anteil laut Handwerkskammer bei knapp 17%, in Neumünster bei 16,5%. Ein Großteil der Azubis kommt aus Syrien, Afghanistan und dem Irak. Nach Angaben der Handwerkskammer Lübeck sind Ausländer in Zeiten des Fachkräftemangels unverzichtbar, um Nachwuchs im Handwerk auszubilden. Das werde auch in Zukunft so bleiben, heißt es. Und das ist auch kein Wunder. Die Geburtenrate ist in Schleswig-Holstein seit Jahren im Sinkflug. Zuletzt sank sie laut Statistik am Nord innerhalb von 3 Jahren um 14%.
4: Heute findet an der Christian-Albrechts-Universität in Kiel der bundesweit erste Kinderrechte-Gipfel statt. Das Recht der Kinder auf Schutz vor Gewalt ist in der UN-Kinderrechtskonvention verankert. Doch allein in Schleswig-Holstein gab es laut Statistikamt Nord 2024 mehr als 2700 Fälle von Kindeswohlgefährdung. Ein Plus von fast 48% innerhalb eines Jahres. Die Veranstalter des Gipfels wollen das ändern. Willkommen sind ab 11 Uhr Kinder und ihre Familien. Julia Jenisch weiß mehr.
6: Es soll ein Tag werden für die, die sonst keine Stimme haben. Kinder zwischen 6 und 13 Jahren. Der Kinderrechte-Gipfel in Kiel ist kostenlos und bundesweit einmalig. Für Kinder und ihre Familien gibt's unter anderem eine Kinderrechte-Rallye mit Mitmachstationen, kreative Workshops und Bastel- und Bewegungsangebote. Ziel sei es, dass Kinder mehr über ihre Rechte lernen und sie verstehen, damit sie sie auch einfordern können, sagt Sophia Schiebe. Sie ist die Landesvorsitzende des Kinderschutzbundes Schleswig-Holstein. Fachkräfte des Kinderschutzbundes haben den Gipfel unterstützend vorbereitet. Hauptsächlich wurde das Programm aber über mehrere Monate von Kindern und Jugendlichen selbst erarbeitet.
4: In Heide ist heute Bürgermeisterwahl. Die Wahllokale haben seit einer Stunde geöffnet. Der jetzige Bürgermeister Oliver Schmidt-Gutzert von der SPD will wiedergewählt werden. Er tritt an gegen Marc Trester von der CDU und Stefan Schneidewind von den Grünen. In Großhansdorf im Kreis Stormarn ist gestern ein Alten- und Pflegeheim wegen eines Feueralarms evakuiert worden. Rund 250 Bewohner mussten laut Polizei das Gebäude verlassen. Auslöser war eine Rauchentwicklung durch eine brennende Zigarette. 2 Stunden später konnten die Bewohner zurück ins Heim. 8 Tage vor dem ersten WM-Spiel kann sich die DFB-Elf über eine gelungene Generalprobe freuen. Am Abend gewann die Nationalmannschaft 2:1 gegen die USA. Schon nach 2 Minuten ging Deutschland durch ein Kopfballtor von Kai Havertz in Führung. Die Flanke dazu kam von Joshua Kimmich. Der Kapitän blickt zuversichtlich auf das bevorstehende Turnier.
7: Ich glaube, es war jetzt ganz gut, dass wir nochmal 2 Testspiele hatten. Wir sind sehr glücklich, dass wir gewinnen konnten. Ich glaube, das hat man auch gemerkt, dass es wichtig ist natürlich fürs Selbstvertrauen, wenn man auch spürt, dass gewisse Dinge funktionieren. Manche Dinge funktionieren noch nicht perfekt. Ja, da werden wir noch dran arbeiten. Wir haben noch eine Woche und dann werden wir hoffentlich einen guten Start ins Turnier haben.
1: 9:04, hier ist NDR 1 Welle Nord. Ich habe immer darauf gewartet, dass Julian Nagelsmann noch mal ins Bild kommt gestern. Ich wollte mir das Cap noch mal angucken. Irgendwie habe ich mich gefragt, ob das nicht hätte schöner aussehen können. Also das Cap meine ich. Aber vielleicht, ja, weiß ich auch nicht. Also ich habe es auch nicht so oft gesehen, aber ich dachte so, oder? Wie ist es Ihnen ergangen? Aber ich habe mich auch sehr gefreut, wenn wir nämlich da über uns das Cap unterhalten können, heißt es doch, wir sind sehr gut in Form für die WM. So, jetzt gucken wir uns an, was das Wetter heute macht. Das Ganze bei 16 Grad in Lübeck, 16 Grad in Kiel, 15 in Flensburg und 15 auch in Westerland auf Sylt. Viele Wolken bei uns, immer mal ein bisschen Sonnenschein dazwischen. Es kommen aber auch neue Schauer gleich über die Elbe rüber. Das ist jetzt nicht richtig wild, aber ein bisschen was kommt heute halt immer mal runter. Morgen mehr Sonne, jetzt auch nicht wahnsinnig viel, aber ein bisschen mehr schon. Auch morgen sind noch Schauer am Start. Morgen aber wärmer bis zu 23 Grad.
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1: 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Heute findet der Triathlon Ironman in Hamburg statt. Das heißt, in der Innenstadt gibt es zahlreiche Sperrungen. Wenn Sie können, weiträumig umfahren das Ganze. Wenn Sie hinwollen, nehmen Sie U- oder S-Bahn. Aktuelle Blitzer gibt es auch von Kurau Richtung Ahrensburg. Da ist 70 erlaubt. Steindamm heißt ja die Straße bei Ihnen. Und in Uetersen-Ossenpatt ist auch ein Blitzer. Kommen Sie gut an.
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1: Moin, Sie könnten heute noch auf die größte und älteste Gartenmesse auf dem Land hier bei uns in Schleswig-Holstein, nämlich rund um den wunderschönen Stockseehof. Meine Familie war schon da. Oder auch, Sie gehen vielleicht noch zum Hanse-Kulturfestival im Seefahrerviertel in Lübeck rund um die Jakobikirche. Das ist ja auch so schön, diese verwinkelten Gassen, die versteckten Höfe. Es gibt viel zu tun, wenn Sie Lust haben. Ansonsten genießen Sie einfach Suche diesen Sonntag mit uns. Erstmal ankommen, ne? Ist ja erst 6:06. Hier ist NDR 1 Welle Nord mit den größten Hits für Schleswig-Holstein. Camouflage. Leo Sayer und ich starte mit Chris Rea. Schönen Sonntag.

0: Das war eine Geschichte, die uns in dieser Woche echt berührt hat. Hier ist NDR 1 Welle Nord. Es geht um Annemarie Haselbach, 19, aus Osterbü. Sie jobbt gerade in so einer Erdbeere als Verkäuferin auf einem Supermarktparkplatz in Eckernförde. Und dann findet sie bzw. ein anderer und gibt ihr das, eine Handtasche in einem Einkaufswagen. Und dann entdeckt sie 5.750 Euro drin. Sie hat sie zur Polizei gebracht und mittlerweile hat sich herausgestellt, die Handtasche und die Kohle gehören einer Frau, die 81 Jahre alt ist. Die hatte die Handtasche beim Einkaufen einfach vergessen. Dank Annemarie sind Tasche, Geld und Verliererin wieder vereint. Und Verliererin und Finderin hatten auch schon Kontakt. Hallo Annemarie.
1: Also wir haben direkt am Abend telefoniert und wir sind auch zum Kaffee verabredet.
0: Wie mega ist das denn? Der ist ja wahrscheinlich auch ein Stein vom Herzen gefallen, ne?
1: Ja, hat sie mir erzählt, dass sie gar nicht wusste, wo vorne und hinten ist an dem Tag, weil sie so neben sich stand. Mhm. Also es war echt eine Erleichterung. Und das freut einen natürlich auch, wenn man sowas findet, der Person das zurückzugeben.
0: Ich hoffe, das wird ein schönes Gespräch. Ich kann mir vorstellen, dass ihr euch kurz in den Armen liegt.
1: Kann sein, ja.
0: Und Annemarie war auch zu uns so wahnsinnig ehrlich, das fand ich so sympathisch und hat gesagt, boah, als ich das aufgemacht habe und das ganze Geld gesehen habe, so eine Sekunde dachte ich, oh. Und dann hat sie aber darüber nachgedacht, boah, da hat irgendjemand hart für gearbeitet, das ist das Essen, das ist die Miete von irgendwem, das gebe ich natürlich ab. Mega, Annemarie. Wir sind alle ein bisschen verliebt in dich. Hab du einen schönen Sonntag und sie natürlich auch mit uns, mit NDR 1, Welle Nord. Stay.

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0: Großartige Stimme, großartiges Lied. Tracy Chapman auf NDR 1, Wellenort. 9.30 Uhr ist es. Hier ist das Wetter für uns in Schleswig-Holstein. Und ja, wir haben schon so ein paar Schauer hinter uns gebracht. Wir haben aber auch ein bisschen Sonnenschein heute schon genießen können bei bis zu 16 Grad. Ja, gerade so Richtung Laboe, aber auch Hohwacht. Sie haben auch ein paar Wolken, aber es ist bei Ihnen gerade die netteste Ecke sozusagen. Neue Schauer, die gleich über die Elbe reinziehen bei uns. Kommt doch immer mal so ein bisschen was hinterher heute. Bisschen Sonne gibt es aber auch bei bis zu 18, vielleicht mal 19 Grad. Morgen wärmer, bis zu 23 Grad bei uns. Auch morgen eher rar mit der Sonne. Ein bisschen was ist immer noch am Start. Ein paar Sonnenstrahlen. Aber auch morgen gibt es Schauer.
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0: 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Triathlon in Hamburg, Ironman nämlich. Deswegen sollten Sie die Innenstadt meiden. Da gibt es natürlich zahlreiche Sperrungen. Wenn Sie hin möchten, dann können Sie auf U- oder S-Bahn umsteigen. Das macht tatsächlich mehr Sinn. Aktuelle Blitzer habe ich für Sie auch. Und zwar zum Beispiel von Kurau Richtung Ahrensburg ist einer. Da dürfen Sie 70 fahren. Und in Uetersen-Ossenpath ist auch noch einer. Da ist 30 erlaubt.
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0: Ja, vielleicht erstmal einen Kaffee machen, oder? Und dann mal überlegen, heute steht ja auch wieder vieles an, was Sie machen könnten. Aber was ist das Richtige für Sie? Kerstin hat da einen Tipp. Moin.
2: Moin ihr Lieben, hier ist Kerstin aus Kiel. Von 10 bis 14 Uhr ist wieder Flohmarkt im Tierheim Uhlenkrog in Kiel. Der Erlös geht zu 100% ans Tierheim. Das große Thema ist heute Hunde. Und um 12 Uhr wird es eine Tierheimführung geben. Kommt alle vorbei. Wir freuen uns auf euch.
0: Dankeschön. Flohmarkt auch in Breiholz und Loklint hat mir Jörg heute geschrieben. Da ist Dorfflohmarkt schon seit 9 Uhr. Also es gibt viel heute zu erleben in Schleswig-Holstein. Eigentlich alles wie immer, oder?
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0: Habe ich Ihnen nicht so viel versprochen, ein großartiger Song hier auf NDR 1 für den Nord. Wir spielen ja die größten Hits für Schleswig-Holstein. Mein Name ist Miriam Pede und ich wünsche Ihnen einen herrlichen Sonntag. Und natürlich sorgen wir auch dafür, dass Sie schon mal richtig gut reinstarten mit einem Lächeln im Gesicht.
1: Frühstück bei Stefanie.
2: Es ist ja, wie es ist.
1: Und das sind Ihre Gäste. Herr Ahlers.
3: Ja, das tut ja nichts zu sagen.
1: Udo.
4: Ja, das kann's haben.
1: Und Opa Gerke.
5: Steffi, machst du mir Mettbrötchen?
2: Nee, muss ich erst schmieren. Milch und Zucker nehmt ihr selber, ne? Was gibt's Neues?
3: Ja, Fleischerhandwerk fehlt Nachwuchs. Die Jugendlichen wollen doch nur an den Computer rumjuckeln, davon kommt das.
2: Ja, meine Schwester war ja auch eine Zeit in der Schlachterei. Da hast du immer so kalte Hackhände. Das muss man denn auch mögen.
6: Du, ich wollte das ja damals, weil Fleisch ist mein Ding.
2: Ja, schön Fleisch, will ich nicht sagen.
3: Hatte damit nichts zu tun.
6: Ja, nun warte, ich war ja Lehrling an der Fleischtheke bei Coop damals noch.
2: Oder?
3: Ja. Donnerwetter.
6: Du, das ganze Paradies in einer 8-Meter-Auslage, kannst du dir vorstellen.
2: Ja, ich höre das schon. Warum bist du nicht da geblieben?
6: Ja, sie haben mich ja nicht in eine Glastheke.

0: dann fragst du, dessen von mehr sein, dann wurden sie meistens schon Pambi.
1: Da wäre ich wohl auch geworden, also so etwas.
0: Ja, dann musst du Kanten eben zurückstäbeln.
1: Was sagst du, Udo?
0: Kanten eben.
2: Was sagt er?
0: Kanten eben.
1: Hm. Udo, ich verstehe es nicht.
0: Also, du musst die einzelnen Scheiben wieder so übereinander machen, dass die Kanten eben sind.
2: Ah.
1: Da wann haben Scheiben den Kanten?
0: Ja, den eben Rand eben. Auf jeden Fall kriegte ich das nicht hin. Und bevor das denn überhaupt nicht aussieht, habe ich denn teilweise die überschüssige Ware unauffällig verzehrt.
1: Sie haben ihn rausgeschmissen, weil er den ganzen Umsatz weggefressen hat, du.
0: Georg, letztendlich hat es von beiden Seiten nicht gepasst. Wettenmaterie zu Franz.
3: Ich brauche noch Ziel beim Basketball mit 4 Buchstaben.
2: Also, Sieg.
3: Oh, Mama, kommst nicht selbst drauf, du.
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0: In Heide wird heute ein neuer Bürgermeister gewählt und im Handwerk in Schleswig-Holstein setzen immer mehr Betriebe auf ausländische Azubis. Das sind zwei der Themen in den Nachrichten jetzt um 10 mit Andrea Schmidt.
1: Moin.
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1: Ja, Ausländer werden im schleswig-holsteinischen Handwerk immer wichtiger. Der Anteil der Auszubildenden mit nicht-deutscher Staatsbürgerschaft nimmt weiter zu. Besonders in Kiel und im Kreis Stormarn. Hier ist nach Zahlen der Handwerkskammer Schleswig-Holstein fast jeder fünfte Azubi ein Ausländer. Hauke von Hallern berichtet.
3: Besonders hoch ist der Anteil in Städten und dem Hamburger Speckgürtel. In Pinneberg liegt er laut Handwerkskammer bei knapp 17, in Neumünster bei 16,5%. Landesweit machten im vergangenen Jahr 14.112 Menschen eine Ausbildung im Handwerk. Gut 13% der Lehrlinge haben keinen deutschen Pass. Vor 9 Jahren waren es gerade einmal 4,8%. Ein Großteil der Azubis kommt aus Syrien, Afghanistan und dem Irak. Nach Angaben der Handwerkskammer Lübeck sind Ausländer in Zeiten des Fachkräftemangels unverzichtbar, um Nachwuchs im Handwerk auszubilden. Das werde auch in Zukunft so bleiben, heißt es. Die Geburtenrate in Schleswig-Holstein sinkt seit Jahren, zuletzt laut Statistikamt Nord innerhalb von 3 Jahren um 14%.
1: Deutschland, Frankreich und Großbritannien wollen die stockenden Bemühungen um ein Ende des Ukraine-Kriegs wieder in Gang bringen. Für den Abend ist deshalb ein Treffen in London geplant. Mit am Tisch sitzen der britische Premier Starmer, Frankreichs Präsident Macron, Bundeskanzler Merz und der ukrainische Präsident Zelensky. In Heide ist heute Bürgermeisterwahl. Die Wahllokale sind seit 8 Uhr geöffnet. Aus unserem Studio in Heide berichtet Jonas Salto.
4: Der jetzige Bürgermeister Oliver Schmidt-Gutzert von der SPD will wiedergewählt werden. Er tritt an gegen Marc Trester von der CDU und Stefan Schneidewind von den Grünen. In der Kreisstadt von Dithmarschen sind laut Gemeindewahlleiter rund 17.100 Menschen wahlberechtigt. Alle ab 16 Jahren dürfen ihre Stimme abgeben. Die Wahllokale schließen um 18 Uhr. Dann startet direkt die Auszählung. Wenn einer der Kandidaten mehr als die Hälfte der Stimmen bekommen sollte, hat er die Wahl gewonnen. Sollte niemand die absolute Mehrheit beim ersten Wahlgang erhalten, findet am 28. Juli eine Stichwahl statt.
1: Die deutsche Fußballnationalmannschaft hat ihre Generalprobe für die Weltmeisterschaft erfolgreich bestanden. Das Team von Trainer Julian Nagelsmann setzte sich am Abend in Chicago mit 2:1 gegen WM-Gastgeber USA durch. Die Tore für Deutschland erzielten Kai Havertz und Leroy Sané. Im Deutschen Fußballmuseum ist gestern die erste Runde des DFB-Pokals ausgelost worden. Auf das große Los FC Bayern hatten wohl viele gehofft. Bekommen hat es der VfL Osnabrück. Mit im Lostopf auch zwei Teams aus Schleswig-Holstein. Zweitligist Holstein Kiel fährt zum Drittliga-Absteiger 1860 München. Viertligist Phoenix Lübeck empfängt den Bundesliga-Aufsteiger Paderborn. Hanna Böhme dazu.
5: Kein Traumlos, erklärte Phoenix-Geschäftsführer Salomon, nachdem klar war, es kommt der SC Paderborn. Aber für seinen Verein sei schon das Erreichen des DFB-Pokals etwas Großartiges, so wolle man das Spiel jetzt auch angehen. Ob dafür ein größeres Stadion angemietet werden muss oder die Lübecker zu Hause spielen können, ist noch nicht klar. Über die Stadionsuche muss sich Zweitligist Holstein Kiel keine Gedanken machen. Die KSV spielt auswärts bei 1860 München. Holstein-Trainer Walter prognostiziert ein schweres Spiel, auf das er sich aber freut.
1: Der HSV und St. Pauli sind jeweils bei Drittligisten gefordert. Der HSV ist beim SC Verl zu Gast, St. Pauli bei Rot-Weiß Essen. Ausgetragen wird die erste Runde im DFB-Pokal im August.
0: Lieben Dank, Andrea. 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Das Wetter für uns in Schleswig-Holstein. Etwas Sonne, aber es sind auch ganz schön viele Wolken unterwegs heute. Schauer und Gewitter kann es geben. Nachmittags wird es dann aber oft netter. Windiger wird es aber auch noch. Und um die 18 Grad schaffen wir heute maximal. Wettertrend, morgen sonniger und wärmer zwischendurch. Dienstag mehr Schauer und wieder kühler.
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0: 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Heute ist ja Triathlon Ironman in Hamburg. Möglichst die Innenstadt weiträumig umfahren. Da gibt es viele Sperrungen. Auf U- und S-Bahnen können Sie da auch ausweichen oder sollten Sie besser gesagt. Und betroffen sind auch die Bereiche Hafenbrand und Königstraße, Ottensen und Othmarschen und Borgfelder, Hammerbrook und Rotenburgsort. Die aktuellen Blitze habe ich noch für Sie. Embüren, Hauptstraße, beidseitig. Tarbeck, Dorfstraße Richtung Bornhöved. Und dann noch von Kurau Richtung Ahrensburg in Höhe Steindamm steht der Blitzer da. Wenn Sie noch was haben, Staus, Blitzer, immer gern abgeben. Am besten natürlich mit der NDR Schleswig-Holstein-App.
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0: Ja, moin allerseits. Schönen Sonntag. Kam gerade hier über den Messenger in der App. Eure Musik heute Morgen ist spitzenmäßig. Ich komme vor lauter Tanzen durch die Küche zu nichts anderem. Kein Name dabei? Muss wohl gleich wieder losgetanzt werden nach dem Tippen. Wie schön. Ich freue mich. Und hab Cliff Richard jetzt für Sie mit Dreaming.
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0: Was haben Sie gekauft gestern oder vorgestern im Supermarkt jetzt fürs Wochenende?
1: Was für den Grill? Nettes Kaltgetränk? Blümchen für den Garten vielleicht, wenn die welche hatten? Oder so eine Fahne fürs Auto jetzt schon für die WM?
0: Ja, das ist so das Gefühl gerade, finde ich, Sommer, WM draußen, würde ich mal so sagen. Hier ist NDR 1 Welle Nord übrigens. Andrea aus Süderhügum, die hat was anderes gefunden beim Wochenendeinkauf. In einem sehr bekannten Discounter war sie. Und da hat sie gefunden Spekulatius. Ja, sie schreibt mir hier im Messenger in unserer NDR Schleswig-Holstein App. Etwas versteckt zwischen den Butterkeksen lauert jetzt schon die weihnachtliche Versuchung auf uns. Dankeschön, Andrea, für das Fundstück der Woche. Halten Sie doch bitte auch mal die Augen auf beim nächsten Mal shoppen, weil wir müssen doch jetzt dringend eine Frage klären. Spekulatius, Anfang Juni im Supermarkt. Liegen die da schon oder noch?

0: echt hier bei NDR 1 Welle Nord. Ist was passiert auf unseren Straßen oder passiert gerade? Vorsicht bitte in beiden Richtungen auf der A21 Kiel-Bagter Heide. Zwischen Dahldorf und Wahlstedt, da läuft nämlich eine Entenfamilie auf der Fahrbahn.
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0: Was für eine Emo-Nummer aus den 80ern. Herrlich, Nazareth mit Dream On hier auf NR1 Welle Nord. Ganz genau wie das Wetter für uns in Schleswig-Holstein. Bisschen sonnig, so 2 bis 5 Stündchen sind drin heute, aber auch ganz schön viele Wolken unterwegs. Schauer und Gewitter sind möglich, nachmittags wird es dann aber oft netter. Müssen wir mal schauen. Windiger wird es aber auch noch und um die 18 Grad maximal. Wettertrend, morgen zwischendurch mal sonniger und wärmer. Dienstag dann wieder mehr Schauer und auch wieder kühler. Und windig.
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0: 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Vorsicht bitte immer noch beide Richtungen A21 Kiel-Bagdeheide. Zwischen Dahldorf und Wahlstedt ist immer noch die Entenfamilie auf der Fahrbahn. A1 Fehmarn Richtung Lübeck, zwischen Neustadt-Mitte und Scharbeutz. 4 Kilometer Stau und bei unseren Nachbarn in Hamburg ist hier Ironman heute, Triathlon. Bitte umfahren Sie die Innenstadt möglichst weiträumig. Viele Sperrungen da. Besucher sollten doch auf U- und S-Bahnen ausweichen. Und betroffen sind auch die Bereiche Hafenrand, Königstraße, Ottensen und Othmarschen sowie Borgfelder, Hammerbrook und Rothenburgsort. Die aktuellen Blitze habe ich ja noch für Sie. M. Büren, Hauptstraße, beidseitig. In Tarberg wird geblitzt, Dorfstraße Richtung Bornhövet. Und von Kurau Richtung Ahrensböck, direkt vor Ahrensböck, Höhe Steindamm ist das. Wenn Sie auch was haben, Staus, Blitzer immer gern abgeben. Natürlich am besten bei uns mit der App.
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0: Wir rutschen und buddeln uns mal quer durchs Land. Die schönsten Spielplätze haben wir gesucht. Das Ergebnis gleich. Nach den Pet Shop Boys, Sister Sledge und Snow Patrol spielen auch noch mit.
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0: NDR1 Welle Nord hier am Wochenende auch mitten in der größten Sandkiste Deutschlands. Ja, ist ja so. Links haben wir Strand, eine Menge sogar. Rechts auch Strand, wunderschön. Und für die Kleinen mittendrin noch viele spannende Spielplätze mit Sandkisten. Da gibt's bestimmt noch so einige, die ausprobiert werden müssen. Ja, besonders jetzt am Wochenende. Als Papa von zwei Jungs kennt sich mein Kollege Hauke Bülow da hervorragend aus natürlich. Erstmal Frage, Hauke, wo findet man dich denn beim Buddeln am liebsten?
1: Im Kurpark in Haffkrug oder Klingberg am Pönitzer See. Aber das hat vor allem mit meinem Wohnort zu tun. Wobei die Spielplätze da auch echt ganz schön sind mit vielen Klettermöglichkeiten, Schaukeln und so weiter.
0: Und du bist aber nochmal extra los, um andere echte Highlights bei uns im

0: Dann unten beim Marienbad, dieser riesengroße, also der ist so ein riesiger Turm, ganz futuristisch aussieht und mit so einem riesengroßen Kletterparcours. Meine Highlights.
1: Maike schwärmt aber auch vom Stadtpark in Norderstedt, in dem es gleich mehrere Spielplätze und einen kleinen Bauernhof gibt. Oder vom Abenteuerspielplatz in Wentorf in der Propstei mit Floß. Und der macht am meisten Spaß, sagt sie, wenn es regnet und wenn man so richtig schön matschen kann.
2: Boah, da sind wir genau bei den Experten gelandet. Was macht denn einen richtig guten Spielplatz mal überhaupt aus?
1: Also aus meiner Sicht als Papa, er muss spannend sein für mehrere Altersgruppen. Mein 2-Jähriger spielt mit anderen Dingen als mein fast 5-Jähriger Sohn. Klettern geht immer, das muss aber sicher sein, also gern weicher Sand drunter. Und Wasser kommt immer gut an, nervt uns Eltern zwar manchmal, aber die Kinder lieben es rumzupanschen. Bloggerin Maike hat auch noch 2 andere Aspekte, Schatten und Barrierefreiheit.
2: Ja, tut sich da denn was inzwischen?
1: Ja, in Sachen Barrierefreiheit auf jeden Fall. In Neustadt gibt es einen neuen barrierefreien Spielplatz. Auch in Kaltenkirchen, am Südstrand auf Fehmarn oder in Schönberg-Holm ist darauf geachtet worden, auch barrierefreie Angebote zu schaffen. Aber flächendeckend finden Kinder zum Beispiel mit einer Gehbehinderung noch nicht überall auch geeignete Spielgeräte für sich.
2: Gibt also noch einiges zu tun, aber gut zu hören, dass da auch schon viel gemacht wird. Haukes Übersicht über besonders spannende Spielplätze bei uns im Land finden Sie unter ndr.de/sa und natürlich auch bei uns in der App.
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0: großartige 80er, einfach Cock Robin, When Your Heart Is Weak. Gucken wir rüber zu den Nachrichten. Die Nosferatu-Spinne ist auf dem Vormarsch, auch bei uns in Schleswig-Holstein. Und der DGB will, dass eine betriebliche Altersvorsorge Pflicht wird. Diese und weitere Themen jetzt bei Andrea Schmidt um 11 Uhr in den Nachrichten.
1: Guten Morgen, wollte ich schon sagen.
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1: Der Deutsche Gewerkschaftsbund fordert eine Betriebsrente für alle. DGB-Chefin Fahimi sagte dem Redaktionsnetzwerk Deutschland, eine Betriebsrente sollte Pflicht sein. Einzelheiten von Andreas Gerlach.
3: Fahimi bietet an, dass in den Tarifverhandlungen eine solche Altersvorsorge ausgehandelt werden kann. Die Arbeitgeber müssten dann mindestens an der Finanzierung beteiligt sein. Laut DGB haben rund 20 Millionen Beschäftigte aktuell keine Altersvorsorge über ihren Betrieb. Das liege daran, dass es dort keine Tarifbindung gebe. Auch für diesen Bereich solle es einfach werden, Betriebsrenten anzubieten. Fahimi kündigte an, dass Ende des Monats konkrete Vorschläge präsentiert werden.
1: In diesen Minuten startet der bundesweit erste Kinderrechtsgipfel in Kiel. Allein in Schleswig-Holstein gab es laut Statistikamt Nord 2024 mehr als 2700 Fälle von Kindeswohlgefährdung. Ein Plus von fast 48% innerhalb eines Jahres. Die Veranstalter des Gipfels heute wollen das ändern. In der Christian-Albrechts-Universität sind Kinder und ihre Familien willkommen. Julia Jenisch weiß mehr.
4: Es soll ein Tag werden für die, die sonst keine Stimme haben, Kinder zwischen 6 und 13 Jahren. Der Kinderrechte-Gipfel in Kiel ist kostenlos und bundesweit einmalig. Für Kinder und ihre Familien gibt's unter anderem eine Kinderrechte-Rallye mit Mitmachstationen, kreative Workshops und Bastel- und Bewegungsangebote. Ziel sei es, dass Kinder mehr über ihre Rechte lernen und sie verstehen, damit sie sie auch einfordern können, sagt Sophia Schiebe. Sie ist die Landesvorsitzende des Kinderschutzbundes Schleswig-Holstein. Fachkräfte des Kinderschutzbundes haben den Gipfel unterstützend vorbereitet. Hauptsächlich wurde das Programm aber über mehrere Monate von Kindern und Jugendlichen selbst erarbeitet.
1: Mehr als 20 Einsatzkräfte haben gestern Abend in Kiel ein Feuer auf einem Segelboot bekämpft. Nach Angaben der Feuerwehr war ein 12 Meter langes Schiff mit zwei Masten im Hafen bei Düsternbrook in Brand geraten. Laut Polizei hatte der Elektromotor Feuer gefangen. Warum ist unklar. Die Löscharbeiten dauerten rund eine Stunde. Verletzt wurde niemand. Die Nosferatu-Spinne stammt ursprünglich aus dem Mittelmeerraum, doch seit einigen Jahren breitet sie sich nach Angaben des Naturschutzbundes auch in Deutschland aus. Bundesweit gibt es demnach jährlich 3.000 bis 5.000 Meldungen. Inzwischen ist die Spinne auch in Schleswig-Holstein angekommen. Christian Oechsle, wo genau ist sie zu finden?
5: Ja, die Nosferatu-Spinne fühlt sich offenbar in Lübeck recht wohl. Seit 2 Jahren tauchen aus der Hansestadt immer wieder Fotos von der Art auf. Laut der Umweltorganisation NABU gehen seit einiger Zeit deutlich mehr Meldungen ein. Das raue Klima in Norddeutschland scheint die Spinne nicht zu stören. NABU-Sprecher Alexander Wirth erklärt, dass sich das Tier in der kalten Jahreszeit in Häuser und Wohnungen zurückzieht und dort überwintert. Menschen können von der Spinne gebissen werden, allerdings ist das in der Regel ungefährlich. Laut NABU fühlt sich ein Biss des Tieres etwa an wie ein Wespenstich. Ihren Namen hat die Nosferatu-Spinne übrigens der Zeichnung auf ihrem Vorderkörper zu verdanken. Die erinnert nämlich an den Vampir aus dem gleichnamigen Kinofilm.
1: Der Hamburger Tennisspieler Alexander Zverev will sich heute im Finale der French Open seinen Traum vom ersten Grand-Slam-Titel erfüllen. Der 29-Jährige tritt gegen den Italiener Flavio Cobolli an. Zverev gilt als Favorit. Los geht es um 15 Uhr.
0: Freue ich mich auch schon drauf. 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Danke, Andrea übrigens. Das Wetter für uns in Schleswig-Holstein. Etwas Sonne, aber auch ganz schön viele Wolken unterwegs heute bei uns. Schauer und Gewitter kann es geben, aber nachmittags wird es oft freundlicher. Um die 14 Grad kriegen wir maximal. Und besonders an der Westküste wird es auch ziemlich windig heute. Wettertrend, morgen sonniger und wärmer mal zwischendurch. Dienstag wieder mehr Regen und auch wieder kühler.
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0: 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A1 Fehmarn Richtung Lübeck. Zwischen Neustadt-Mitte und Scharbeutz, 5 Kilometer Stau. A1 Lübeck Richtung Hamburg. Zwischen Hamburg-Billstedt und Norderelbbrücke, 2 Kilometer stockend. A7, Flensburg Richtung Hamburg. Zwischen Hamburg-Stellingen und dem Elbtunnel, da stockt es auf 5 Kilometern. Heute findet ja auch in Hamburg der Ironman statt, Triathlon. Innenstadt sollten Sie möglichst meiden, wenn Sie da nicht unbedingt hin müssen. Viele Sperrungen gibt es. Besucher sollten auch, wenn es geht, auf U- und S-Bahnen ausweichen. Und betroffen sind auch Hafenrand und Königstraße, Ottensen und Othmarschen, sowie Burgfelder, Hammerbrook und Rothenburgsort. Und am Sylt-Shuttle. Da sind 2 Stunden Wartezeit jetzt ab Westerland. Und da schreibt der Sylter bei uns auch noch in der App, da staut sich zurück da bis in die Innenstadt von Westerland. Die aktuellen Blitzer habe ich für Sie. Tabeck, Dorfstraße Richtung Bonn-Höwedt. Und wenn Sie von Kurau Richtung Ahrensbök fahren, direkt vor Ahrensbök, steht einer am Steindamm. Und wenn Sie unterwegs sind und was sehen, dann bitte ab damit bei uns in die App.
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0: Aquagymnastik, damit hält Elton John sich fit, habe ich gerade gelesen. Und dieses Bild für Ihren Kopf jetzt am Sonntagvormittag möchte ich Ihnen gern schenken. Ganze 3 Minuten lang. Elton John mit seiner großen glitzernden Brille, wie er mit einer bunten Poolnudel durchs Becken hüpft. Sehr gern geschehen. Keine Ursache.

und Udo hier auf NR1 für den Nord mit seinem Sonderzug nach Pankow. Andrea aus Süderlügum hat im Supermarkt die ersten Spekulatius entdeckt und uns das dankenswerterweise geschrieben mit dem Messenger in der NDR Schleswig-Holstein. Oder es sind die letzte übrig gebliebene Palette aus 25. Wir wissen es noch nicht. Aber wir verarbeiten das hier zusammen heute Vormittag. In der NDR Schleswig-Holstein-App schreibt jetzt jemand: Moin, Spekulatius sind ganzjährig toll. Ich esse sie klein gebröckelt im Joghurt mit frischen Früchten. Das gibt einen guten Crunch und wird nicht so schnell matschig wie andere Kekse. Und bingo, da haben wir es doch. Schönes Rezept. Vielen Dank dafür. Aber hat vielleicht einer noch eins für Spekulatius-Eis? Wird ja auch wieder wärmer. Ich freue mich drüber. Ab damit in die App. Und hier ist Albert Hammond.

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0: Ihr Mitsingsender ganz unbedingt bei Thorn in My Side hier von den Eurythmics. Das Wetter für uns in Schleswig-Holstein auf NR1 Welle Nord. Etwas Sonnenschein haben wir heute, aber auch ganz schön viele Wolken. Schauer und Gewitter sind möglich, jetzt besonders über Mittag. Aber nachmittags wird es oft netter. Windiger wird es aber auch noch. Und um die 18 Grad schaffen wir maximal. Wettertrend, morgen mal so zwischendurch sonniger und wärmer sogar. Dienstag dann wieder mehr Schauer und auch kühler.
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0: 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A1 Fehmarn Richtung Lübeck zwischen Neustadt-Mitte und Scharbeutz 5 Kilometer Stau. A1 Lübeck Richtung Hamburg zwischen Hamburg-Billstedt und Norderelbbrücke 2 Kilometer stockend. A7 Flensburg Richtung Hamburg zwischen Hamburg-Stellingen und dem Elbtunnel 5 Kilometer stockend. Dann ist ja in Hamburg überhaupt heute Ironman Triathlon Innenstadt möglichst weiträumig umfahren, wenn Sie nicht direkt dahin müssen. Und sonst U- und S-Bahnen nutzen, bitte. Betroffen sind auch die Bereiche westliche Außenalster, der Hafenrand, die Elbchaussee bis Blankenese sowie Borgfelder, Hammerbrook und die Vier- und Marschlande. An der Elbfähre Glückstadt Wischhafen brauchen Sie jetzt eine Wartezeit ab Wischhafen von bis zu einer Stunde und, wichtig, Sylt-Shuttle, 2 Stunden Wartezeit immer noch ab Westerland. Die aktuellen Blitze habe ich noch für Sie im Büren, Hauptstraße beidseitig und von Kurau Richtung Ahrensbürg, Höhe Steindamm, also direkt vor Ahrensbürg ist das. Da komme ich ja weg von, deshalb kenne ich mich da aus. Und wenn Sie auch noch was haben, Staus, Blitzer, immer ab bei uns bitte in die App.
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0: Kathi schreibt in der App, sie kriegt bei ihrem Supermarkt Spekulatius jetzt schon durchgehend, seit Weihnachten haben die immer da. Und sie hat für uns inzwischen mal aufs Haltbarkeitsdatum geguckt, weil wir darüber schnacken, dass so einige Leute schon Spekulatius gefunden haben im Supermarkt. Da Haltbarkeitsdatum 2027, also noch gut. Oder schon, neu oder vom letzten Jahr? Wir wissen sie ja immer noch nicht. Danke dir auf alle Fälle für die Info, Kathi. Beim Knabbern zum Hören jetzt, Roy Orbison. 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

bis zum allerletzten Ton. Das muss einfach bei R.E.M. Losing My Religion. Hier ist NR1 Welle Nord. Es gibt ja so Sachen, die werfen schon so lange ihre Schatten voraus, dass man es gar nicht mehr glaubt, wenn sie dann wirklich losgehen. Die WM zum Beispiel, die jetzt wirklich losgeht, die in 4 Tagen. Donnerstagabend ist Eröffnungsspiel Mexiko gegen Südafrika. Erster Auftritt der deutschen Nationalmannschaft ist am Sonntag gegen Curaçao. Und es geht dann also auch langsam los mit den Vorbereitungen. Auch hier bei

0: Holger, du solltest doch nur 2 Liter Milch kaufen. Was ist denn das alles für ein Zeug in der Küche?
1: Naja, zu 8 Pizzen gab's ein Trikot. Ich habe 16 gekauft, jetzt haben wir also beide 1. Zu den 50 Litern Cola gab's einen Ball. Und hier, guck mal, dieses Fähnchen gab's zu den 300 Klebebandrollen dazu. Super, oder?
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0: In Heide und in Amersbek finden heute Bürgermeisterwahlen statt. Und der Deutsche Gewerkschaftsbund fordert eine verpflichtende Betriebsrente. Zwei der Themen jetzt in den Nachrichten um 12 mit Andrea Schmidt.
1: Moin.
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1: Die Vorsitzende des Deutschen Gewerkschaftsbundes, Fahimi, hat eine verpflichtende Betriebsrente für Beschäftigte gefordert. Dem Redaktionsnetzwerk Deutschland sagte sie, die Alterssicherung müsse zusätzlich sein und von den Arbeitgebern mitfinanziert werden. Mehr dazu von Amir Brecht.
3: Die Gewerkschaften stünden bereit, eine Betriebsrente kollektiv für alle Beschäftigten zu regeln, und zwar auf Basis von Tarifverträgen, so die DGB-Chefin. Konkrete Vorschläge will sie Ende des Monats vorlegen. Sie betonte, dass die Kosten nicht allein den Arbeitnehmern aufgebürdet werden dürften und verwies auf viele europäische Länder, in denen die Rentenbeiträge deutlich höher liegen als in Deutschland. Fahimi zufolge haben hierzulande rund 20 Millionen Beschäftigte keine betriebliche Altersvorsorge.
1: Cannabis als Ursache für schwere Unfälle, das soll künftig in die amtliche Statistik. Das Bundesverkehrsministerium lässt über ein Gesetz dazu am kommenden Freitag im Bundesrat abstimmen. Andreas Gerlach berichtet.
4: Im Gesetz konkret vorgesehen ist, den Grad der Cannabis-Einwirkung zu erfassen. Das wird aktuell bei Alkohol schon so gemacht. Es geht um Unfälle mit hohen Schäden oder bei denen mindestens eine Person verletzt oder getötet wurde. Mit der Erfassung von Cannabis-Werten soll die Unfallforschung verbessert werden. Seit der Legalisierung von Cannabis vor rund 2 Jahren gilt im Straßenverkehr ein Grenzwert von 3,5 Nanogramm THC je Milliliter Blut. Wer mehr hat, muss mit 500 € Bußgeld rechnen, sowie Fahrverbot und Punkten. Kommt noch Alkohol dazu, werden 1.000 € Buße fällig.
1: In Heide ist heute Bürgermeisterwahl. Die Wahllokale sind seit 8 Uhr geöffnet. Aus unserem Studio in Heide berichtet Jonas Salto.
5: Der jetzige Bürgermeister Oliver Schmidt-Gutzert von der SPD will wiedergewählt werden. Er tritt an gegen Marc Trester von der CDU und Stefan Schneidewind von den Grünen. In der Kreisstadt von Dithmarschen sind laut Gemeindewahlleiter rund 17.100 Menschen wahlberechtigt. Alle ab 16 Jahren dürfen ihre Stimme abgeben. Die Wahllokale schließen um 18 Uhr. Dann startet direkt die Auszählung. Wenn einer der Kandidaten mehr als die Hälfte der Stimmen bekommen sollte, hat er die Wahl gewonnen. Sollte niemand die absolute Mehrheit beim ersten Wahlgang erhalten, findet am 28. Juli eine Stichwahl statt.
1: Auch in der Gemeinde Amersbek im Kreis Stormarn wird heute ein neuer Bürgermeister gewählt. Amtsinhaber Horst Ansehen geht mit 62 Jahren in den Ruhestand. Der parteilose Kommunalpolitiker ist bereits seit 2009 Bürgermeister in Amersbek. Bewerber für das Amt sind laut Stadt der 50-jährige Jan-Christian Heth und die 52-jährige Maike Gerstengabe. Beide sind parteilos. Rund 8.000 Menschen sind wahlberechtigt. In 3 Stunden wird's ernst für den Hamburger Tennisspieler Alexander Zverev. Er steht im Finale der French Open und er will sich seinen Traum vom ersten Grand Slam Titel erfüllen. Der 29-Jährige tritt gegen den Italiener Flavio Cobolli an. Zverev werden gute Chancen eingeräumt, das Finale zu gewinnen.
0: Danke dir, liebe Andrea. In der 1 Welle Nord hören Sie das Wetter für uns in Schleswig-Holstein. So ein bisschen Sonne kriegen wir schon heute, 2 bis 5 Stunden insgesamt. Also auch ganz schön viele Wolken immer dazwischen. Schauer und Gewitter sind möglich, besonders jetzt über Mittag. Nachmittags wird es aber oft freundlicher und windiger dann allerdings auch. Besonders an der Westküste um die 18 Grad maximal. Und der Wettertrend kurz und knackig, morgen sonnig und wärmer, Dienstag mehr Schauer und wieder kühler.
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0: 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A1 Fehmarn Richtung Lübeck. Zwischen Neustadt-Mitte und Scharbeutz 5 Kilometer Stau. A1 Lübeck Richtung Hamburg. Zwischen Rheinfeld und dem Kreuz Back der Heide stockt es jetzt auf 8 Kilometern. Brauchen Sie eine halbe Stunde länger. A1 Lübeck Richtung Hamburg. Zwischen Hamburg-Billstedt und Norderelbbrücke 2 Kilometer stockender Verkehr. A1 Lübeck Richtung Hamburg nochmal. Zwischen Hamburg-Billstedt und Dreieck Norderelbe 5 Kilometer auch stockend. Kommen wir zur A7, Flensburg Richtung Hamburg, zwischen dem Dreieck Hamburg-Nordwest und dem Elbtunnel 7 Kilometer stockender Verkehr. Eine halbe Stunde dauert es dann länger. Hier kommt der Hauptverdächtige. Der Ironman Triathlon in Hamburg findet heute statt. Die Innenstadt sollte man da möglichst weiträumig umfahren. Da gibt es viele Sperrungen. Oder auf U- und S-Bahnen ausweichen. Betroffen sind auch die Bereiche westliche Außenalster, der Hafenrand, die Elbchaussee bis Blankenese, sowie Borgfelder, Hammerbrook und die Vier- und Marschlande. An der Elbfähre Glückstadt-Wischhafen brauchen Sie eine Wartezeit ab Wischhafen von bis zu einer Stunde. Und am Sylt-Shuttle sind es 2 Stunden Wartezeit ab Westerland immer noch. Die aktuellen Blitzer in Büren, Hauptstraße, da blitzt es beidseitig. Und dann noch in Helse, Triangel Richtung Friedrichskoog-Spitze. Wenn Sie noch was haben, Stausblitzer, immer her damit. Am besten natürlich mit der NDR Schleswig-Holstein-App.
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0: So, da haben wir den Salat oder besser gesagt den bunten Teller. Weil alle hier heute Mittag von Spekulatius schnacken, die es schon oder noch im Supermarkt gibt, hat Carsten jetzt Appetit auf Dominosteine. Falls da noch jemand eine Idee hat, wo es die gibt, gern auch schicken. Natürlich, wie immer, mit dem Messi bei uns in der App. Aus Kellinghusen kommt Carsten übrigens. Gemein ist sowas aber auch.

0: geschmeidige Nummer aus den 90ern von Seal hier auf NR1, wenn die Nord. Crazy. Ja, und während die Musik läuft, macht das hier immer Ping, Ping, Ping im Studio. Das sind die ganzen Tipps, die reinkommen bei uns in der NDR Schleswig-Holstein-App mit dem Messenger. Da erzählen Sie nämlich am laufenden Band, was heute los ist bei Ihnen. Und das ist schön, davon können auch andere profitieren. Deshalb hier mal die aktuellsten. In Breiholz und Lohklint ist Dorfflohmarkt, sagt Jörg. Iris empfiehlt den Flohmarkt in Enners Scheune in Hühndorf. Und eine Sprachnachricht auch noch. Wie schön, moin.
1: Hier spricht Peter Morier vom Passatkur aus Travemünde. Wir haben zwar heute nicht viel Sonne, aber Wind und Meer haben wir und um 15 Uhr treten wir im Brückmanngarten in Travemünde auf. Live, Eintritt frei, herzlich willkommen.
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0: Ich liebe den ja wie noch was. Jason Donovan, Too Many Broken Hearts. So was von 80er durch und durch hier auf NR1 Welle Nord. Es ist dann auch schon wieder 12:30. Ich habe für Sie das Wetter für uns in Schleswig-Holstein. Etwas Sonnenschein dabei. So ein paar Stündchen heute insgesamt, aber auch ganz schön bewölkt. Auch dick bewölkt und Schauer und Gewitter sind möglich, jetzt besonders über Mittag. Aber nachmittags wird es oft netter, wenn aber auch windiger, besonders an der Westküste. Und um die 18, 19 Grad kriegen wir heute maximal. Wettertrend ist morgen sonniger und wärmer, mal so zwischendurch. Und am Dienstag haben wir es dann wie heute mehr Schauer und auch wieder kühler.
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0: 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Vorsicht bitte in beiden Richtungen. Auf der A1 Hamburg-Lübeck zwischen dem Dreieck Hamburg-Südost und Moorfleet sind Personen auf der Fahrbahn. A1 Fehmarn Richtung Lübeck zwischen Neustadt-Mitte und Scharbeutz 5 Kilometer Stau. A1 Lübeck Richtung Hamburg, dann zwischen Rheinfeld und dem Kreuz Bagdaheide jetzt 8 Kilometer stockender Verkehr. Es dauert eine halbe Stunde länger da. Und A1 Lübeck Richtung Bremen zwischen dem Kreuz Hamburg-Ost und Stillhorn geht es weiter mit 10 Kilometer stockendem Verkehr. Brauchen Sie auch eine knappe halbe Stunde länger. A7 Flensburg Richtung Hamburg zwischen dem Dreieck Hamburg-Nordwest und dem Elbtunnel stockt es auf 7 Kilometern. Und auch da dauert es eine halbe Stunde länger. In Hamburg ist heute Ironman-Triathlon. Innenstadt, wenn es geht, wenn Sie da nicht unbedingt hin müssen, möglichst weiträumig umfahren. Da gibt es auch viele Sperrungen oder auf U- und S-Bahnen ausweichen. Und betroffen sind auch die Bereiche westlicher Außenalster, der Hafenrand, die Elbchaussee bis Blankenese sowie Bockfelder, Hammerbrook und die Vier- und Marschlande. An der Fähre Glückstadt-Wischhafen brauchen Sie auch Geduld. Wartezeit ab Glückstadt bis zu einer Stunde jetzt und ab Wischhafen bis zu anderthalb Stunden. Und auch immer noch am Sylt-Shuttle ab Westerland 2 Stunden Wartezeit. Nach wie vor. Die aktuellen Blitze habe ich noch für Sie. In Büren wird geblitzt, Hauptstraße beidseitig. Und dann noch in Helse, Triangel Richtung Friedrichskoog-Spitze. Wenn Sie noch was sehen, wenn Sie unterwegs sind heute am Sonntag, gern abgeben bei uns in der NDR Schleswig-Holstein-App.
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0: Jump habe ich jetzt für Sie, das ist der Song, zu dem Hugh Grant im Film tatsächlich Liebe tanzen musste, hat er nicht freiwillig gemacht. Eine der grauenvollsten Szenen, die jemals auf Zelluloid gebannt wurden, sagt er heute. Und quälend peinlich. Genau deshalb perfekt und unvergesslich. Ganz großes Kopfkino mal wieder. Hier sind die Pointer Sisters.

ist sehr, sehr wichtig. 12.37 Uhr ist was los auf unseren Straßen. Vorsicht bitte in beiden Richtungen. Auf der A23 Hamburg-Heide zwischen Pinneberg Nord und Tornesch laufen in beiden Richtungen Tiere auf der Fahrbahn. Vorsicht bitte, beide Richtungen A23 Hamburg-Heide zwischen Pinneberg Nord und Tornesch, Tiere auf der Fahrbahn.

0: Moin und hallo am 7. Juni hier auf NR1 Welle Nord. Und da feiern wir auch Siebentägiges, weil unser Sommer jetzt exakt so alt ist meteorologisch. Der ist ja am Montag losgegangen. Ja gut, es regnet gerade viel, aber zwischendurch und ich finde auch währenddessen, wenn so ein amtliches Sommergewitter ranrauscht, dann merkt man ihn doch schon deutlich. Worauf freuen Sie sich denn? Was haben Sie vor dieses Jahr im Sommer? Jens Zacharias, mein Kollege, hat sich sein Mikro geschnappt und ist losgestiefelt in seinen Flipflops.
1: Endlich Sommer!
2: Oh!
1: Ja, wirklich, echt.
2: Ingrid?
1: Sie können jetzt rauskommen.
2: Er möchte wissen, was wir alles im Sommer machen.
3: Ich freue mich wahnsinnig doll auf den Sommer 26.
1: Und das Urlaubsziel 2026, es kommt immer.

0: Uns die Nächte um die Ohren hauen und deutsche Siege feiern.
1: 5:0 gegen
2: Curaco?
1: Doch.
3: Curaçao.
4: Die sind ja voll der Meinung, dass sie gewinnen gegen Deutschland.
1: Ja, vielleicht im Träumen und
5: echt, spielen wir gegen Curaçao. Dieser Likör, oder?
1: Übernächsten Sonntag. Was liegt noch an?
2: Also ich treffe mich mit Freunden, feiere meinen Geburtstag nochmal.
1: Glückwunsch an Linus.
6: Go to the beach, eat ice cream.
1: Strand, Eis.
6: In the Sommerhaus.
1: Da sind die Däninnen Luis und Witte. Und Maria ist schon fast da im Griechenlandurlaub 2026.
7: Blaues Meer, Felsen, Sonne, Sandstrand.
8: Aber auch Schatten.
7: Genau. Und wenn, dann ruhige Leute.
9: Barfußlaufen.
8: Hast du meine Sandburg gebaut?
9: Ja.
8: Yay.
1: Wir schlafen draußen. Oder im Zelt.
10: Draußen schlafen. Ich fahre nach Schweden mit dem Fahrrad.
11: Wir machen morgen eine Kreuzfahrt.
12: Baden, Eis essen, schwitzen.
1: Juliane hat so einiges vor. Der Sommer 2026, er kann kommen. So
13: ohne Jacke rauszugehen, ist einfach herrlich. Ne?
1: Ja.
13: Ich freue mich riesig auf den Sommer 26.

0: Da geht das nochmal richtig ab zum Schluss. Bei den Wings aus 77 Mile of Kintyre. Schauen wir auf die Nachrichten, ist Zeit. Die Nosferatu-Spinne ist jetzt auch in Schleswig-Holstein gesichtet worden. Und in der Debatte über eine Rentenreform spricht sich der Deutsche Gewerkschaftsbund für eine Betriebsrente für alle Arbeitnehmer aus. Mehr dazu jetzt in den Nachrichten um 13 Uhr mit Peter Fubeck.
1: Moin.
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3: Der Deutsche Gewerkschaftsbund fordert eine Betriebsrente für alle. DGB-Chefin Fahimi sagte dem Redaktionsnetzwerk Deutschland, eine Betriebsrente sollte Pflicht sein. Einzelheiten dazu von Andreas Gerlach.
4: Fahimi bietet an, dass in den Tarifverhandlungen eine solche Altersvorsorge ausgehandelt werden kann. Die Arbeitgeber müssten dann mindestens an der Finanzierung beteiligt sein. Laut DGB haben rund 20 Millionen Beschäftigte aktuell keine Altersvorsorge über ihren Betrieb. Das liege daran, dass es dort keine Tarifbindung gebe. Auch für diesen Bereich solle es einfach werden, Betriebsrenten anzubieten. Fahimi kündigte an, dass Ende des Monats konkrete Vorschläge präsentiert werden.
3: Der Anteil der Azubis mit nicht-deutscher Staatsbürgerschaft im Handwerk in Schleswig-Holstein nimmt weiter zu. Nach Zahlen der Handwerkskammer machten landesweit im vergangenen Jahr 14.112 Menschen eine Ausbildung im Handwerk. Rund 13% der Lehrlinge haben keinen deutschen Pass. Vor 9 Jahren waren es noch 4,8%. Hauke von Hallern, wo ist der Ausländeranteil denn besonders hoch?
5: Vor allem in Städten und dem Hamburger Speckgürtel ist der Anteil hoch. In Kiel zum Beispiel und im Kreis Stormarn. Hier ist nach Zahlen der Handwerkskammer Schleswig-Holstein fast jeder 5. Azubi ein Ausländer. In Pinneberg liegt der Anteil laut Handwerkskammer bei knapp 17%, in Neumünster bei 16,5%. Ein Großteil der Azubis kommt aus Syrien, Afghanistan und dem Irak. Nach Angaben der Handwerkskammer Lübeck sind Ausländer in Zeiten des Fachkräftemangels unverzichtbar, um Nachwuchs im Handwerk auszubilden. Das werde auch in Zukunft so bleiben, heißt es. Und das ist auch kein Wunder. Die Geburtenrate ist in Schleswig-Holstein seit Jahren im Sinkflug. Zuletzt sank sie laut Statistikamt Nord innerhalb von 3 Jahren um 14%.
3: Die Nosferatu-Spinne stammt ursprünglich aus dem Mittelmeerraum, doch seit einigen Jahren breitet sie sich nach Angaben des Naturschutzbundes auch in Deutschland aus. Bundesweit gibt es danach jährlich 3.000 bis 5.000 Meldungen. Inzwischen ist die Spinne auch in Schleswig-Holstein angekommen. Christian Oechsle, wo genau ist sie denn hier zu finden?
6: Ja, die Nosferatu-Spinne fühlt sich offenbar in Lübeck recht wohl. Seit 2 Jahren tauchen aus der Hansestadt immer wieder Fotos von der Art auf. Laut der Umweltorganisation NABU gehen seit einiger Zeit deutlich mehr Meldungen ein. Das raue Klima in Norddeutschland scheint die Spinne nicht zu stören. NABU-Sprecher Alexander Wirth erklärt, dass sich das Tier in der kalten Jahreszeit in Häuser und Wohnungen zurückzieht und dort überwintert. Menschen können von der Spinne gebissen werden, allerdings ist das in der Regel ungefährlich. Laut NABU fühlt sich ein Biss des Tieres etwa an wie ein Wespenstich. Ihren Namen hat die Nosferatu-Spinne übrigens der Zeichnung auf ihrem Vorderkörper zu verdanken. Die erinnert nämlich an den Vampir aus dem gleichnamigen Kinofilm.
3: In Hamburg läuft aktuell der Ironman. Bei dem Langstreckentriathlon müssen die Sportlerinnen und Sportler knapp 4 Kilometer schwimmen, 180 Kilometer Radfahren und einen Marathon laufen. Insgesamt gingen 3000 Athleten aus 60 Nationen an den Start. Die meisten sind Amateure. Für 28 Profisportlerinnen geht es um den EM-Titel. Wegen der Veranstaltung sind viele Straßen in und um Hamburg gesperrt. Überschattet wurde die Veranstaltung von einem Zwischenfall. Auf einem Teilabschnitt der Radstrecke lagen mehrere Metallsplitter auf dem Asphalt. Nach Angaben der Polizei wurden etwa 50 Teilnehmer durch Raddefekte gestoppt. Nach Medienberichten mussten sogar bis zu 150 Triathleten ihr Rennen unterbrechen. Das Profifeld war nicht betroffen.
0: Danke dir, Peter. In der 1 Welle Nord hören Sie das Wetter für uns in Schleswig-Holstein. Etwas Sonne, aber auch ganz schön viele Wolken dabei. Heute Schauer und Gewitter auch. Aber nachmittags wird es oft netter, wenn auch vielleicht am späten Nachmittag erst und windiger dazu auch noch. Um die 18, 19 Grad haben wir maximal. Wettertrend morgen zwischendurch mal schön, sonnig und wärmer bis 23 Grad. Dienstag wieder mehr Regen und auch wieder kühler.
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0: 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Vorsicht bitte erstmal noch in beiden Richtungen. Auf der A23 Hamburg-Heide zwischen Pinneberg Nord und Tornisch immer noch in beiden Richtungen Tiere auf der Fahrbahn. A1 Fehmarn Richtung Lübeck, zwischen Neustadt-Mitte und Scharbeutz, 5 Kilometer Stau, dauert eine Dreiviertelstunde länger. A1 Lübeck Richtung Hamburg dann, zwischen Rheinfeld und dem Kreuzberg der Heide, 8 Kilometer stockender Verkehr, da dauert es eine halbe Stunde länger. Und nochmal A1 dann an Lübeck Richtung Bremen. Zwischen dem Kreuz Hamburg-Ost und Stillhorn 11 Kilometer stockend. Knappe halbe Stunde Verzögerung. A7, Flensburg Richtung Hamburg. Zwischen dem Dreieck Hamburg-Nordwest und dem Elbtunnel 7 Kilometer Stau. Da brauchen Sie eine knappe Dreiviertelstunde länger. A7, Hannover Richtung Flensburg noch. Zwischen Hamburg-Waltershof und dem Elbtunnel 2 Kilometer stockend. Dann nochmal A24, Berlin Richtung Hamburg. Zwischen Hamburg-Jenfeld und Hamburg-Horn 2 Kilometer stockend. Hamburg sowieso mal, da ist Ironman, haben wir ja auch gerade gehört bei Peter. Da sollte man die Innenstadt möglichst weiträumig umfahren oder auf U- und S-Bahn ausweichen. Betroffen sind auch die Bereiche westliche Außenalster, der Hafenrand, die Elbchaussee bis Blankenese sowie Borgfelde, Hammerbrook und die Vier- und Marschlande. An der Elbfähre Glückstadt... Oh Mann, ja, es ist schon viel in diesem Block. An der Elbfähre Glückstadt Bischhafen brauchen Sie auf alle Fälle immer noch Geduld. Eine Wartezeit ab Glückstadt jetzt von bis zu einer Stunde und ab Bischhafen von bis zu anderthalb Stunden und am Sylt-Shuttle noch 2 Stunden Wartezeit ab Westerland, auch nach wie vor. Die aktuellen Blitze habe ich für Sie in Büren, Hauptstraße beidseitig und dann wird noch geblitzt in Helse, Triangel Richtung Friedrichskoog-Spitze. Wenn Sie was sehen, Stausblitzer, immer her damit, am besten ab in die App.
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0: Ja, und den musikalischen Schubs vom Sofa immer mittags am Wochenende bekommen Sie bei uns immer zuverlässig und weil man ihn einfach ab und zu braucht. 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Heute hier von John Parr, Saint Emma's Fire.

Sonntagmittag. Und schon wird der Stoßstangenmambo getanzt in Schleswig-Holstein. Ganz viele Staus haben wir aktuell. Ganz besonders betroffen die A1. Da kommen immer so mehrere hintereinander weg Richtung Hamburg. Entschuldigung, falsches Lachen an der ganz falschen Stelle. Aber es ist viel. Anke hat sich gerade über die A1 gequält jedenfalls und schreibt hier im Messi, 2,5 Stunden hat es gedauert, statt normal einer. Aber naja. Ist ja Sonntag. Wir hatten wenigstens Zeit dafür. Gute Einstellung, Anke. Aber Tipp auch, Sie können immer aktuell nachgucken, vielleicht schon bevor Sie losfahren, wie es aussieht, auf den Autobahnen und Straßen bei uns in der NDR Schleswig-Holstein-App natürlich. Und nicht während der Fahrt. Aber der Beifahrer darf. Kamerad habe ich für Sie. Macht auch gute Laune. Auch im Autoradio, auch im Stau.

0: verträumter Sonntagmittag hier gerade auf NDR 1 Welle Nord mit Phil Collins. One More Night, wunderschön aus den 80ern. Es ist halb zwei ist es nämlich, das Wetter für uns in Schleswig-Holstein. Die Sonne hat schon ein bisschen geschienen und tut das vielleicht sogar wieder. So 2 bis 5 Stunden sind drin heute, aber auch ganz schön viele dicke Wolken unterwegs. Schauer und Gewitter kann es geben. Am Nachmittag, das meinte ich, wird es aber oft netter. Vielleicht sehen wir sie dann wieder. Windiger wird es aber auch und um die 18 Grad maximal. Wettertrend morgen am Montag natürlich sonnig und warm, 23 Grad. Dienstag dann wieder mehr Schauer und auch kühler.
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0: 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Vorsicht bitte auf der A1 Bremen Richtung Lübeck. In Höhe Hamburg-Stillhorn steht ein defektes Fahrzeug auf dem Beschleunigungsstreifen. A1 Fehmarn Richtung Lübeck zwischen Neustadt-Mitte und Scharbeutz. 5 Kilometer Stau, dauert eine Dreiviertelstunde länger und da geht es auch erst los, weil auch nochmal A1 Lübeck Richtung Hamburg zwischen Rheinfeld und Kreuzberg der Heide 8 Kilometer stockend, 1/2 Stunde länger und nochmal A1 Lübeck Richtung Bremen dann zwischen dem Kreuz Hamburg-Ost und Stillhorn 11 Kilometer stockender Verkehr, knappe 1/2 Stunde Verzögerung. A7 Flensburg Richtung Hamburg zwischen dem Dreieck Hamburg-Nordwest und dem Elbtunnel 7 Kilometer Stau. Da brauchen Sie eine knappe Dreiviertelstunde länger. Und A7 Hannover Richtung Flensburg. Zwischen Hamburg-Waltershof und dem Elbtunnel 2 Kilometer stockt es da. A24 Berlin Richtung Hamburg. Zwischen Hamburg-Jenfeld und Hamburg-Horn 2 Kilometer stockend. Und eine Meldung in Glückstadt wird demonstriert bei der ehemaligen Marinekaserne. Und da staut und stockt es auch. In Hamburg, wegen des Ironman-Triathlons, ist die Innenstadt oft gesperrt. Da sollten Sie auf U- und S-Bahn ausweichen. Und betroffen sind auch die Bereiche westlicher Außenalster. Der Hafenrand, die Elbchaussee bis Blankenese sowie Bockfelde, Hammerbrook und die Vier- und Marschlande. Dann Elbfähre, Glückstadt-Wischhafen. Da brauchen Sie eine Wartezeit ab Glückstadt von bis zu 1 Stunde und ab Wischhafen jetzt bis zu 1,5 Stunden. Und nach wie vor und wie fest betoniert am Sylt-Shuttle 2 Stunden Wartezeit, nämlich ab Westerland. Die aktuellen Wetter habe ich auch noch für Sie im Büren. Hauptstraße beidseitig und in Helse wird geblitzt. Triangel Richtung Friedrichskoog-Spitze. Wenn Sie auch was haben, Staus, Blitzer, immer her damit. Am besten mit der App.
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0: Zur Kieler Woche darf ich gleich mal weiter tratschen von unserem Wetterexperten heute Morgen. Da hat er es gesagt, deutet sich übrigens ein Hoch an bei unserem Wetter. So ganz zart nur. Das wäre ja mal was, oder? Kieler Woche, WM auch noch und man nicht mit nassen Füßen. Wow. Die großartige Alison Moyet habe ich jetzt für Sie. Is This Love? Ein wunderschönes Wochenende.
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0: Stabiler 90er von Nick Kamen hier bei NDR 1 Welle Nord. Leslie Hodan bin ich. Ich habe Feierabend und gehe direkt grillen, wenn es sein muss, mit Schirm drüber. Mein lieber Kollege Christian Hake macht gleich weiter mit Ihnen ab 2 Uhr. Und das Leckerli hier, das habe ich aber noch für Sie.
1: Frühstück bei Stefanie.
2: Es ist ja, wie es ist.
1: Und das sind Ihre Gäste. Herr Ahlers.
3: Ja, da tut er nichts zu sagen.
1: Udo.
4: Ja. Das kann's haben.
1: Und Opa Gerke.
5: Steffi, machst mir heute mal ein Marmeladenbrötchen? Ich krieg Gicht von diesem mit, sagt der Arzt.
2: Ja, muss ich erst schmieren. Milch und Zucker nimmt ihr selber, ne? Verdammt nochmal. Ich krieg den Kram schon wieder nicht raus.
3: Was denn nun wieder?
2: Ja, diese Sorte Marmeladengläser, die sind so komisch geformt, kriegst mit dem Messer der Reste nicht raus.
3: Ja, das kenn ich. Ich geh da immer mit so einem Gummischaber bei.
4: Also ihr nur, dann machst ein bisschen Milch rein, schön schütteln, dann hast du einen Erdbeerschick. Allein schon.
5: Ja, wie das denn nun mal was mit meinem Brötchen da?
2: Ja, Franz, muss ich ein neues Glas aufmachen. Ich weiß auch gar nicht, warum sie so einen Kram überhaupt herstellen.
3: Ja, damit du schneller was Neues kaufst. Kannst nehmen, was du willst.
2: Ja.
3: Diesen Ketchup, den stelle ich schon immer auf den Kopf in die Kühlschranktür.
2: Ja.
3: Bloß beim Aufmachen bellt er immer um.
4: Ja, du musst ihn mit volle Safttüten stützen. Ich kaufe ja manchmal Saft nur als Stützsaft. Also als Stütztüten.
3: Ah, nee, ist klar.
4: Manchmal auch Eistee, diese noch höher.
2: Ja, nur ist dieses Tetrapack ja aber auch ein Problem. Nimm mal Vanillesoße, kriegst den Rest ja auch nie raus.
5: Du, Steffi.
2: Ich lass grad mal, Franz.
3: Ja, oder Joghurt in so ein Tetrapack oder diesen Tomatenbrei. Muss aufschneiden oder da bleibt was drin.
4: Ja, ich saug das aus. Jetzt Hollandaise Soße sauge ich direkt aus der Packung, wenn mir denn noch ist.
2: Ah, also Udo, wirklich.
4: Ja, wat, ihr lasst euch verarschen und schmeißt dann alles weg. Ich sag dir, wat, Tum zum Beispiel.
3: Oh, Tum, die roll ich vorn wegschmeißen, ganz stramm mit der Flachzange auf. Was meinst du, was da noch rauskommt?
4: Ja, gib mir eine von deinen Wickeltum. Da sauge ich immer noch was raus. Zahnpasta, Senf, Remoulade, alles aussaugen.
2: Mensch, Udo.
4: Du kommst ja nicht anders ran an die Reste. Neulich habe ich ein Lachsbrötchen gehabt.
5: Was?
2: Franz.
4: Da denke ich noch schön Sahne mehr redig drauf. Da sauge

0: Bei einem Unfall in Witzwort, da gab es in der vergangenen Nacht einen Verletzten. Und die Diskussion über die geplante Rentenreform in Deutschland geht weiter. Das sind zwei der Themen jetzt in den Nachrichten um 14 Uhr mit Peter Vorbeck.
1: Moin.
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3: In der Debatte über die Rentenreform fordert der Deutsche Gewerkschaftsbund eine verpflichtende Betriebsrente für alle Beschäftigten. Das hat DGB-Chefin Fahimi dem Redaktionsnetzwerk Deutschland gesagt. Ronald Lessig dazu.
4: Rund 20 Millionen Menschen in Deutschland hätten keine betriebliche Altersvorsorge, meist weil sie in Betrieben ohne Tarifbindung tätig seien, kritisierte Fahimi. Dort sei es denkbar, die Beschäftigten in bestehende Modelle aufzunehmen. Die Gewerkschaften stünden bereit, das zu regeln. Konkrete Eckpunkte kündigte die DGB-Chefin für Ende Juni an. Klar sei, dass die Arbeitgeber mit in die Pflicht genommen werden müssten. Die betriebliche Altersvorsorge dürfe nicht einseitig zulasten der Arbeitnehmer gehen. Bei der Finanzierung sieht Fahimi Luft nach oben. In den meisten Ländern Europas liege der Rentenbeitrag bei 20% oder mehr und damit deutlich über den deutschen Sätzen.
3: Knapp die Hälfte der Polizisten in Schleswig-Holstein hat im vergangenen Jahr nicht die vorgeschriebenen 24 Stunden Einsatztraining pro Jahr absolviert. Das geht aus einer kleinen Anfrage der FDP-Landtagsfraktion an die Landesregierung hervor. Jennifer Brun berichtet.
5: Besonders betroffen sind die Standorte Kiel und Flensburg. Dort hat im vergangenen Jahr keiner der Polizistinnen und Polizisten die Mindestvorgabe erreicht. Die Landesregierung nennt in ihrer Antwort auf die Kleine Anfrage die hohe Einsatzbelastung, Personalmangel und fehlende Trainingsmöglichkeiten als Ursachen. CDU-Innenministerin Magdalena Finke betonte, dass das Einsatztraining ein zentraler Bestandteil des Polizeialltags ist und das Land in neue Trainingsstätten investiert. Die FDP spricht von einem strukturellen Problem und fordert schnelle Verbesserungen. Auch die Gewerkschaft der Polizei zeigt sich besorgt und verlangt einen zügigen Ausbau der Trainingsinfrastruktur.
3: In Heide ist heute Bürgermeisterwahl. Die Wahllokale sind seit 8 Uhr geöffnet. Aus unserem Studio in Heide berichtet Jonas Salto.
6: Der jetzige Bürgermeister Oliver Schmidt-Gutzert von der SPD will wiedergewählt werden. Er tritt an gegen Marc Trester von der CDU und Stefan Schneidewin von den Grünen. In der Kreisstadt von Dithmarschen sind laut Gemeindewahlleiter rund 17.100 Menschen wahlberechtigt. Alle ab 16 Jahren dürfen ihre Stimme abgeben. Die Wahllokale schließen um 18 Uhr. Dann startet direkt die Auszählung. Wenn einer der Kandidaten mehr als die Hälfte der Stimmen bekommen sollte, hat er die Wahl gewonnen. Sollte niemand die absolute Mehrheit beim ersten Wahlgang erhalten, findet am 28. Juli eine Stichwahl statt.
3: Auch in der Gemeinde Amersbeek im Kreis Staumann wird heute ein neuer Bürgermeister gewählt. Amtsinhaber Horst Ansehen geht mit 62 Jahren in den Ruhestand. Der parteilose Kommunalpolitiker ist bereits seit 2009 Bürgermeister in Amersbeek. Bewerber für das Amt sind laut Stadt der 50-jährige Jan Christian Heeth und die 52-jährige Maike Gerstengabe. Beide sind parteilos. Rund 8000 Menschen sind wahlberechtigt. Ein 24-Jähriger ist in der vergangenen Nacht in Witzwort im Kreis Nordfriesland nach einem Verkehrsunfall in seinem Auto eingeklemmt und schwer verletzt worden. Der Mann war laut Polizei mit seinem Wagen in einer Kurve von der Fahrbahn abgekommen und daraufhin in Schleudern geraten. Das Auto kollidierte mit zwei Bäumen. Die Unfallursache ist noch unklar.
0: Hier ist das Wetter bei uns in Schleswig-Holstein um 14 Uhr gleich 4 Minuten bei NDR 1 Welle Nord. Und das sieht ja eher so durchwachsen aus. Na, heute Nachmittag deutlich mehr Wolken als Sonne, hier und da auch Regen. Am besten ist es heute in Nordfriesland und in Dithmarschen. Temperaturen zwischen 17 und 19 Grad. Morgen dann Wechsel aus Sonne und Wolken. Abends an der Westküste auch Schauer möglich. Aber die Temperaturen ziehen an. Bis zu 23 Grad sind morgen drin.
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0: 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A1 Fehmarn-Lübeck zwischen Neustadt-Mitte und Scharbeutz 4 Kilometer Stau, knappe Dreiviertelstunde mehr. A1 Lübeck-Hamburg zwischen Rheinfeld und Kreuzberg-Terheide 8 Kilometer, auch hier 30 Minuten on top. A1 Lübeck-Hamburg normal zwischen Ehlendorf und Dreieck-Norderelbe 8 Kilometer, 30 Minuten plus. A7 Flensburg-Hamburg vorm Elbtunnel ab dem Dreieck Nordwest 7 Kilometer Stau, knappe Dreiviertelstunde mehr. A7 Hannover-Flensburg vom Elbtunnel ab Hausbruch 4 Kilometer. Dann haben wir Probleme in Hamburg wegen des Ironman-Triathlons. Sollte die Innenstadt möglichst weiträumig umfahren werden, hier müssen Sie mit vielen Sperrungen rechnen. Besucher sollten auf U- und S-Bahnen ausweichen. Betroffen sind auch die Bereiche westliche Außenalster, der Hafenrand, die Elbchaussee bis Blankenese sowie Borgfelde, Hammerbrook und die Vier- und Marschlande. An der Elbfähre Glückstadt Wischhafen, Wartezeit ab Glückstadt bis zu einer Stunde, ab Wischhafen bis zu anderthalb und am Sylt-Shuttle ab Westland aktuell 2 Stunden Wartezeit. Die aktuellen Blitzer haben sie uns gemeldet, zum Beispiel den hier.
1: Hallo, die Solberg hier. Ich wollte einen schönen, dicken, fetten Blitzer melden und zwar Ausgang Kabelhorst Richtung Zismar steht er mal wieder. Bis dann, tschüss.
0: Tschüss, dankeschön. Außerdem hat Andrea sich gemeldet, B206, Ortseingang von Itzehoe. Dann noch einer Süderdorfkamp in Neumünster und in der Schützenstraße in Kaltenkirchen. Und wenn Sie da was gesehen haben, sagen Sie es mir, ich sag's weiter. Geht am einfachsten über die NDR Schleswig-Holstein-App.
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0: Und das ist ja nicht irgendein Sonntag heute, der 7.6.26. Er könnte historisch werden, zumindest für die Tennisfans bei uns in Deutschland, denn Alexander Zverev hat die Chance, als erster deutscher Mann nach Boris Becker ein Grand-Slam-Turnier zu gewinnen, nämlich die French Open in Paris. Um 3 geht's los und wir sprechen gleich mit unserem Reporter in Roland-Garros, ob Zverev denn tatsächlich

0: Was ein Brett, oder? Sensationell. George Michael, Freedom bei NDR 1 Welle Nord. 14.19 Uhr, noch eine gute Stunde gegen 15.25 Uhr. Soll es losgehen. Roland Garros, Finale der French Open, setzt sich Alexander Zverev seine erste Tenniskrone auf, gewinnt er zum ersten Mal ein Grand Slam Turnier. Darüber spreche ich mit unserem Experten Steffen Gahr, der für uns natürlich schon das gesamte Turnier in Paris ist. Steffen, ist Zverev endlich reif für den Titel?
1: Ja. Ganz klares und dickes Ja. Er hat hier in Paris überzeugt. Klar, er hat auf dem Weg ins Finale zwei Sätze abgegeben, aber das ist vollkommen okay und auch vollkommen normal. Auch Rafael Nadal hat früher in Paris schon Sätze abgegeben. Aber Alexander Zverev hat seine Sache nicht nur auf dem Platz gut gemacht, sondern auch abseits. Wie er mit der Favoritenrolle umgeht, das ist schon sehr reif. Also er ist ganz ruhig und souverän, auch wenn alle ihn immer wieder nach dem Titel fragen. Und natürlich hat Zverev Druck. Wenn er den Titel jetzt nicht holt, wann denn dann? Das macht die Situation für ihn ja auch nicht einfacher. Im Gegenteil, jeder erwartet, dass er den Titel holt. Und wenn er es jetzt wieder versemmelt, das würde ihm, glaube ich, schon richtig zusetzen. Aber am Ende weiß er ja, er muss eigentlich nur so spielen wie in den bisherigen Matches. Dann kann da nichts schiefgehen. Und das macht ihn, glaube ich, auch so ruhig. Also der Pokal steht da. Er muss nur ganz konzentriert drauf zugehen. Und dann hat er ihn.
0: Jetzt träumt ja Zverev eigentlich sein ganzes Leben schon von so einem Grand-Slam-Titel. Was würde der Titel für ihn bedeuten?
1: Ja, es wäre historisch. Den letzten deutschen Grand-Slam-Titel bei den Männern hat Boris Becker geholt. 30 Jahre ist das her, in Australien damals. Und der letzte deutsche Sieger in Paris, das war Henna Henkel, 1937. Also das wäre schon außergewöhnlich und historisch, wenn Zverev den Titel holt. Und er hätte dann noch eines seiner ganz großen Ziele erreicht. Er rennt diesem Grand-Slam-Pokal ja schon seit Jahren hinterher. 40 Grand-Slam-Turniere hat er schon gespielt. Nie hat das mit dem Titel geklappt. Und jetzt hat er eben beste Chancen. Eines ist aber auch klar, er hatte schon auch Glück. Er musste auf dem Weg zum Titel von Paris gegen keinen einzigen Top-10-Profi spielen. Ich will nicht sagen, dass er dann den Pokal am Ende geschenkt bekommen hat. Das ist Quatsch. Aber klar ist auch, er musste sich gegen keinen Topstar beweisen. Der Weg war schon vergleichsweise einfach. Aber wahrscheinlich fragt er in zwei Jahren kein Mensch mehr danach. Und er hat eben den Pokal dann immer zu Hause in der Vitrine stehen.
0: Ja, aber noch eben nicht. Noch steht er auf dem Center Court. Der Pokal muss gewonnen werden. 15:25 geht es los. Im Finale wartet ein Italiener. Diesmal nicht Jannik Sinner, der ja schon in Runde 2 ausgeschieden war. Diesmal wartet Flavio Cobolli. Letztes Jahr hat er Hamburg gewonnen, das Turnier. Da was wäre für nicht mehr mit dabei. Mal gucken, wie es heute läuft. Wir schalten natürlich immer wieder heute Nachmittag live rüber nach Paris auf den Center Court. Vielleicht gewinnt Alexander Zverev heute sein erstes Grand Slam Turnier.

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0: 14.30 Uhr haben wir es. Halb drei, NDR 1, Welle Nord an einem wirklich sehr, sehr vollen und sehr, sehr spannenden Sportsonntag. Handball, Fußball, natürlich nachher Tennis in Paris. Zum Glück gibt es hier jemanden, der den Überblick hat. Und das ist Christine Pilger.
1: Hallöchen. Hallo.
0: Grüß dich. So, wir gucken erstmal auf die WM-Generalprobe unserer DFB-Elf.
1: Ja, 2-1 Sieg gegen Gastgeber USA gestern Abend in Chicago. Havertz und Sané waren die Torschützen. Und Thomas Kunze blickt nochmal zurück aufs Spiel.
2: Insgesamt war Bundestrainer Julian Nagelsmann ganz zufrieden nach diesem knappen 2-1 Sieg gegen die USA.
3: Temperaturen waren noch nicht extrem, aber trotzdem schon sehr schwül. Und von dem her guter Test. Gegner sehr emotional gespielt. Finde, wir haben wieder sehr gut angefangen. Dann wurde es ein bisschen offener. Trotzdem haben wir uns, finde ich, gut gewehrt. Insgesamt bin ich mit der Umsetzung sehr zufrieden.
2: Vor allen Dingen in der Startphase, in der Kai Havertz schon nach 2 Minuten per Kopf die Führung erzielte. Nach gut 20 Minuten aber waren die Gastgeber, die durch Robinsons Gewaltschuss zum Ausgleich kamen, die bessere Mannschaft. Das sah auch Kai Havertz so.
4: Ich glaube, in so einem Turnier kann man nicht jedes Spiel gewinnen und über 90 Minuten die bessere Mannschaft sein, sondern muss man auch manchmal eklig gewinnen.
2: Kai Havertz war es dann auch, der den Assist zum 2-1 Siegtreffer durch Leroy Sané in der 57. Minute gab. Es reichte zum Sieg und zur Erkenntnis, dass das Team funktioniert, aber einige Abläufe noch verbessert werden müssen.
1: Ja, heute in einer Woche wird's ja dann richtig ernst. 19 Uhr ist Anstoß zum ersten Gruppenspiel für die deutsche Nationalmannschaft gegen Curaçao. Jetzt liegt der Fokus natürlich noch voll auf der WM. Irgendwann ist dann wieder Alltag. Am vorletzten Augustwochenende ist dann die erste Runde DFB-Pokal. Gestern Abend war die Auslosung. Regionalligist Phoenix Lübeck spielt gegen Bundesliga-Aufsteiger Paderborn. Ob im eigenen Stadion, das klärt sich noch. Holstein Kiel fährt nach München. Da geht's gegen Drittliga-Absteiger 1860. Für Kiels Trainer Tim Walter ein attraktives Los.
5: Es ist immer schwer, enges Stadion, kleines Stadion. Ich habe mit den Amateuren von Bayern da schon gespielt. Das ist heißes Pflaster. Vor allem die sportliche Situation ist jetzt auch sehr, sehr prekär. Und von daher, aber jedes Spiel muss erst gespielt werden. Es ist schwer da. Und erste Runde Pokal. Ja, wir wollen eine Runde weiterkommen. Trotzdem ist es ein schweres Los. Trotzdem freuen wir uns drauf.
1: Ja, der Hamburger SV spielt beim Drittligisten SC Verl und St. Pauli bei Rot-Weiß Essen. In der Handball-Bundesliga, da ist heute letzter Spieltag. Für die beiden schleswig-holsteinischen Clubs geht's nach einer, ja, für beide sehr enttäuschenden Saison noch darum, sich mit einem Sieg und einem kleinen Lächeln vielleicht noch in die Sommerpause zu verabschieden. Kiel spielt zu Hause gegen Tabellennachbar TBV Lemgo. Die SG Flensburg-Handewitt ist bei den Füchsen Berlin zu Gast. Zum Gegner sagte Flensburgs Rückraumspieler Niklas Kierkelöcke.
6: Das ist natürlich eine sehr gute Mannschaft, schwierig da zu spielen. Und hat keine sportliche Bedeutung und wird ein komisches Spiel, aber wir werden trotzdem ins Spiel gehen mit voller Tempo, weil es wird so viel mehr Spaß machen, wenn wir unser Spiel machen und nicht so eine halbe Leistung bringen.
1: Ja, macht ja dann auch Spaß, wenn man gewinnt. 15 Uhr geht's bei beiden Partien los. Unsere Reporter berichten live aus den Hallen. Noch ein Ergebnis aus der zweiten Handballliga. Da war gestern letzter Spieltag und der VfL Lübeck-Schwarte hat die Saison mit einem 34-32 Heimsieg über Dormagen beendet. Bedeutet am Ende Tabellenplatz 7. Ja, und dann, kurz vor 3:30, weniger als eine Stunde, wird's ernst bei den French Open für den Hamburger Alexander Zverev. Es geht um seinen ersten Grand-Slam-Titel. Im Finale geht's gegen den Italiener Flavio Cobolli. Auch da sind wir wieder live auf dem Platz.
0: Bin ein bisschen aufgeregt, ehrlich gesagt. Deswegen, ja. Ich war nie großer Zverev-Fan, aber heute bin ich irgendwie ein bisschen aufgeregt.
1: Sehr gut.
0: Weiß auch nicht warum. Jetzt schauen wir erstmal aufs Wetter. Das holt mich auch wieder so ein bisschen runter. Nämlich deutlich mehr Wolken als Sonne. Hier und da auch Regen. Am besten heute in Nordfriesland und Dithmarschen mal bis zu 19 Grad. Morgen ähnlich, aber ein bisschen wärmer.
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0: 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Vorsicht bitte Liegenbleiber auf der A7 Flensburg-Hamburg in Höhe Volkspark. Dann haben wir die A1 Fehmarn-Lübeck zwischen Neustadt-Mitte und Scharbeutz. 4 Kilometer Stau, knappe dreiviertel Stunde mehr. A1 Lübeck-Hamburg zwischen Rheinfeld und Kreuzberg der Heide 8 Kilometer, auch hier 30 Minuten mehr. A1 Lübeck-Hamburg nochmal zwischen Oehlendorf und Dreieck-Norderelbe 8 Kilometer, 30 Minuten plus. Die A7 Flensburg-Hamburg vom Elbtunnel ab dem Dreieck Nordwest 7 Kilometer Stau, knappe dreiviertel Stunde plus. In der Gegenrichtung 4 Kilometer vom Elbtunnel ab Hausbruch in Richtung Norden. Hamburg wegen des Ironman-Triathlons sollte die Innenstadt möglichst weiträumig umfahren werden. Hier gibt es viele Sperrungen. Bitte U- und S-Bahn nutzen. Betroffen sind auch die Bereiche westliche Außenalster, der Hafenrand, die Elbchaussee bis Blankenese sowie Borgfelde, Hammerbrook und die Vier- und Marschlande. An der Elbfähre Glückstadt Bischhafen. Ab Glückstadt Wartezeit bis zu 1 Stunde, ab Bischhafen bis zu 1,5 und weiterhin 2 Stunden Wartezeit ab Westerland am Sylt. Schatte. Das war's, aber nicht so schnell, wird nämlich auch geblitzt.
8: Ja, Reinhard hier. Ich wollte einen Blitzer melden und zwar in Lezen, Abfahrt Lezen auf der A21 Richtung Wacker Heide. Der steht auch nicht immer da. Tschüss.
0: Alles klar, tschüss, danke sehr. Dann haben wir Blitzer noch in Arnsböck, im Steindamm, Osterohrstedt, in der Hauptstraße im Blitzer und Glücksburg an der Ostsee. An der Uferstraße wird geblitzt. Und wenn Sie noch was gesehen haben, sagen Sie es mir. Ich sag's weiter. 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
0: Natürlich neben dem ganzen Sport, den wir heute Nachmittag mit ihm vorhaben, die größten Hits für Schleswig-Holstein gibt's in Form von Leonie von den Rootbats. Das ist eine schöne Mischung. 50 Jahre liegen zwischen beiden Titeln. Und hier sind die 80er. Auch die werden bei uns groß geschrieben. Mike and the Mechanics und Silent Running.

0: So, wir müssen mal über Sören reden jetzt hier bei NDR 1 Welle Nord. Es geht um die kleine Gemeinde Sören. Die liegt im Kreis Rendsburg-Eckernförde. Da gibt es seit Jahren ein Problem, denn immer wieder werden die Ortsschilder geklaut. Vermutlich von irgendwelchen Sörens oder aber für irgendwelche Sörens. Dutzende Schilder sind über die Jahre bereits weggekommen. Auch jetzt gerade fehlen mal wieder 4 von 5 Ortsschildern. Und das nervt den Bürgermeister Walter Stint natürlich.
1: Ein Schild ist überschaubar, das kostet nicht viel, 160 Euro so um den Dreh. Das kann auch so eine kleine Gemeinde wie Sören kann das schaffen, das ist kein Problem. Aber die Menge macht das einfach. Ne? Und wenn man das dann multipliziert und dann gibt es eben Zeitgenossen, die machen wirklich Zerstörung, also so, dass wir auch den Pfahl ersetzen müssen und dann geht es auf 600 Euro und mehr los. Ne? Und dann haben wir auch viel Aufwand damit. Also.
0: Ja, wie sinnlos, oder? Um die gebeutelte Gemeindekasse jetzt wieder aufzubessern, hatten die Sörner eine gute Idee. Wer nämlich gern so ein Schild hätte, so ein Ortsschild, so ein Sören-Ortsschild, der kann es jetzt ganz offiziell kaufen über die Gemeinde, ein- oder beidseitig bedruckt, personalisiert für 160 bis 180 Euro. Und es kommt gut an. Schon 30 Stück wurden bestellt. Eins wurde am Mittwoch persönlich abgeholt, wird ein Geburtstagsgeschenk für den Sohn zum 25. Und zwar von Mutti Silke Mordhorst.
2: Also tatsächlich ist diese Idee in unserem Freundesbekanntenkreis sehr gut angekommen und fanden das auch tatsächlich alle sehr, eine sehr schöne Idee. Und ja, wir gucken mal, was der junge Mann dann am Ende tatsächlich selber dazu sagt, wenn er das Schild live und in Farbe sieht.
0: Ja, wird er gut finden, das ist doch ganz klar. Und wir können den Menschen in Sören eigentlich nur sagen, durchhalten, irgendwann gibt's den Namen Sören vielleicht wieder ein bisschen weniger Nachfrage und dann holen Orte wie Achim zum Beispiel bei Bremen auf.

0: In der Handball-Bundesliga läuft der letzte Spieltag der Saison und die Polizei im Land müsste eigentlich mehr Einsätze trainieren. Das sind zwei der Themen jetzt in den Nachrichten um drei mit Peter Vorbeck.
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2: Fast die Hälfte der schleswig-holsteinischen Polizeikräfte hat im vergangenen Jahr nicht die vorgeschriebenen 24 Stunden Einsatztraining absolviert. Das geht aus einer kleinen Anfrage der FDP-Landtagsfraktion an die Landesregierung hervor. Jennifer Brun, woran liegt das denn?
3: Also die Landesregierung nennt die hohe Arbeitsbelastung, Personalmangel und fehlende Trainingsmöglichkeiten als Gründe. Es seien Schießanlagen teilweise geschlossen oder nicht ausreichend verfügbar. Sie sagt aber auch, dass nicht alle Einsatzkräfte zu dem Training verpflichtet sind. Die FDP spricht von einem strukturellen Problem und fordert schnelle Verbesserungen. Auch die Gewerkschaft der Polizei sieht Handlungsbedarf und fordert mehr Investitionen in Trainingsstätten. CDU-Innenministerin Magdalena Finke betonte, dass Einsatztraining zum Alltag gehöre und verwies zusätzlich auf bereits laufende Bauprojekte und neue Trainingsanlagen im Land.
2: In der Debatte über die Rentenreform fordert der Deutsche Gewerkschaftsbund eine verpflichtende Betriebsrente für alle Beschäftigten. Die zusätzliche Altersvorsorge solle von den Tarifparteien organisiert und von den Arbeitgebern mindestens mitfinanziert werden, sagte DGB-Chefin Fahimi dem Redaktionsnetzwerk Deutschland. Nach ihren Worten haben etwa 20 Millionen Beschäftigte derzeit keine betriebliche Altersvorsorge. Konkrete Vorschläge dazu will Fahimi Ende des Monats vorlegen. Die Nosferatu-Spinne stammt ursprünglich aus dem Mittelmeerraum, doch seit einigen Jahren breitet sie sich nach Angaben des Naturschutzbundes auch in Deutschland aus. Bundesweit gibt es danach jährlich 3.000 bis 5.000 Meldungen. Inzwischen ist die Spinne auch in Schleswig-Holstein angekommen. Christian Oechsle, wo genau ist sie denn hier zu finden?
4: Ja, die Nosferatu-Spinne fühlt sich offenbar in Lübeck recht wohl. Seit 2 Jahren tauchen aus der Hansestadt immer wieder Fotos von der Art auf. Laut der Umweltorganisation NABU gehen seit einiger Zeit deutlich mehr Meldungen ein. Das raue Klima in Norddeutschland scheint die Spinne nicht zu stören. NABU-Sprecher Alexander Wirth erklärt, dass sich das Tier in der kalten Jahreszeit in Häuser und Wohnungen zurückzieht und dort überwintert. Menschen können von der Spinne gebissen werden, allerdings ist das in der Regel ungefährlich. Laut NABU fühlt sich ein Biss des Tieres etwa an wie ein Wespenstich. Ihren Namen hat die Nosferatu-Spinne übrigens der Zeichnung auf ihrem Vorderkörper zu verdanken. Die erinnert nämlich an den Vampir aus dem gleichnamigen Kinofilm.
2: Letzter Spieltag heute in der Handball-Bundesliga. Die SG Flensburg-Handewitt ist zu Gast bei den Füchsen Berlin. Von dort meldet sich gleich Rudi Dautwitz. Zunächst aber zur Partie THW Kiel gegen TBV Lemgo. Aus der Kieler Arena meldet sich Samir Schauki.
5: 2 Minuten sind gespielt und der THW führt im letzten Heimspiel der Saison mit 1:0, obwohl es rein von dem sportlichen Wert, der gar nicht mehr so wichtig ist. Der 5. Platz, er bringt nichts, außer vielleicht ein bisschen was für den Kopf. Und trotzdem will der Tee hier Wiedergutmachung betreiben. Denn in den letzten Wochen, da haben sie einfach in der Liga nicht gut performt und müssen da noch einiges wettmachen, auch wenn sie jetzt den Ball mal wieder neben das Tor werfen. Nach 2,5 Minuten steht es hier quasi. Also immer noch 1:0. Wie sieht's in Berlin aus bei Rudi Dautwitz?
6: Hier geht's hin und her. In diesem Moment der erste Treffer für die Füchse Berlin. Und sie liegen trotzdem mit 1:3 hinten. Die SG Flensburg-Handewitt also mit einem Top-Start. Jakobsen mit Saisontreffer 197. Drigic mit dem 2:0. Püttlik mit dem 3:0. Aber klar, die 8000 Berliner Fans, die feiern ihren besten Torjäger, nämlich Matthias Gietzel. Und jetzt war es wieder Drigic, der auf 4:1 erhöht. Ja, wird das hier wieder so ein torreiches Spiel? Da ist es jetzt auf der Seite der Berliner wieder. 4:2 also für Flensburg. Es sind gerade mal 3,5 Minuten gespielt. Erinnert an das Hinspiel. Das endete 40:39 für Flensburg. Ja, aber ganz so weit sind wir noch nicht.
0: Aber wir will, glaube ich, werden. Wir haben es 3:03. Hier ist NDR 1 Welle Nord mit dem Wetter für uns in Schleswig-Holstein. Heute Nachmittag meistens mehr Wolken als Sonne. Hier und da auch ein bisschen Regen. Am schönsten ist es Richtung Dithmarschen, auch Richtung Nordfriesland bei maximal 19 Grad. Die erreichen wir so rund um Bad Segeberg. Oder haben wir bereits erreicht. Maximal 23 Grad im Morgen drin. Dazu Wechsel aus Sonne und Wolken und abends an der Westküste auch Schauer möglich.
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0: 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A1 Fehmarn-Lübeck zwischen Neustadt-Mitte und Scharbeutz. 4 Kilometer Stau, knappe Dreiviertelstunde mehr. A1 Lübeck-Hamburg zwischen Rheinfeld und dem Kreuzberg der Heide. 8 Kilometer, 30 Minuten plus. A1 Lübeck-Hamburg nochmal zwischen Billstedt und dem Dreieck Norderelbe. 6 Kilometer, 30 Minuten. A7 Flensburg-Hamburg vom Elbtunnel, eine knappe Dreiviertelstunde plus. 7 Kilometer Stau ab dem Dreieck Nordwest. In der Gegenrichtung, in Richtung Norden vom Elbtunnel ab Hausbruch 4 Kilometer. Hamburg wegen des Ironman-Triathlons muss mit Sperrungen und Verkehrsbehinderungen gerechnet werden. Deswegen bitte U- und S-Bahn nutzen in Hamburg. An der Elbfähre Glückstadt-Wischhafen Wartezeit ab Glückstadt 1 Stunde bis zu 1,5 ab Wischhafen und 2 Stunden Wartezeit sind es in oder ab Westerland beim Sylt-Shuttle. Aktuellen Blitzer haben Sie uns natürlich auch gemeldet.
7: Morgen, hier ist Georg. Ich habe einen Blitzer für euch. Ortsumgehung Eutin Richtung Malente. Da ist 70 und da haben sie aufgebaut. So, schönen Sonntag noch und tschüssi.
0: Tschüssi, ebenfalls schönen Sonntag. Dann haben wir noch B206 am Ortseingang von Itzehoe. Danke, Andrea. Söderdorfkamp, Neumünster und Schützenstraße, Kaltenkirchen. Wenn Sie da was gesehen haben, sagen Sie es mir. Ich sag's weiter. 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
0: Ja, dieser Nachmittag steht natürlich ganz im Zeichen des Sports. Wir haben gleich nochmal unsere Handball-Bundesligisten Flensburg und Kiel am Start. Und dann sind wir natürlich auch live auf dem Center Court von Paris bei Alexander Zverev und seinem möglicherweise ersten Grand-Slam-Titel. Aber soweit ist es noch lange nicht. In 20 Minuten ungefähr fangen sie in Paris an zu spielen. Er und der Italiener Flavio Cobolli. Bei uns in der Zwischenzeit die größten Netz von Schleswig-Holstein. Jetzt in Form von Brian Adams und Mel C.

0: Mit NDR1 wartet noch durch diesen Sonntagnachmittag. 15.16 Uhr ist es mittlerweile. Letzter Spieltag in der Handball-Bundesliga. Es geht eigentlich nichts mehr für die SG Flensburg. Hannewitt, die müssten heute, ich glaube, mit 33 Toren Unterschied gewinnen bei den Füchsen Berlin, um nochmal auf Platz 2 zu rücken. Danach sieht's nicht aus. Rudi Dautwitz live aus Berlin, aber ansonsten ganz okay, oder?
1: Ja, danach sieht es nicht aus. Es wären theoretisch jetzt nur noch 28 Tore, weil Flensburg nämlich mit 13:8 führt. Und das war wirklich bislang eine überzeugende Vorstellung der SG Flensburg-Handewitt in diesem letzten Bundesligaspiel. Und so ganz passt das Berlins Trainer Nikolai Krickau, dem ehemaligen Flensburger Coach, nicht. Er nimmt jetzt in diesem Moment eine Auszeit. Sofort wird es mal wieder laut hier in der Halle, weil die Diskothek sozusagen hier wieder ihre Vormachtstellung dann zeigt. Also, Flensburg mit einem starken Auftakt. Bei Berlin hat man den Eindruck, na, die Mannschaft, die schont sich ein bisschen, ist ein bisschen vorsichtig, weil sie am kommenden Wochenende ja noch, ja, letztendlich das Highlight der Saison hat, nämlich mit der Champions-League-Endrunde in Köln. Da können sie die Königsklasse gewinnen. Also, Flensburg auf Kurs. Wie sieht's aus, Samir Schauki, beim THW Kiel? Ebenfalls auf Kurs.
2: Der THW ist auf Kurs. 8:5 führen sie nach fast 14 gespielten Minuten. Aber so ein richtiges Highlight ist das jetzt nicht. Also das ist nicht das Spiel, das hier die doch ausverkaufte Ostseehalle vom Hocker rockt. Das ist eher so ein gemächliches Ausklingen der Saison, wobei hier auch die ein oder anderen Spieler noch ein bisschen was vorhaben. Nikolai Billig zum Beispiel, der will heute 6 Tore werfen, weil dann hätte er in der Handball-Bundesliga 750 Treffer erzielt. Jetzt gerade kassiert der THW, aber das 8:6 per 7 Meter. Ein Grund zum Jubeln gab es auch schon vor dem Spiel, den will ich nicht vorenthalten. Denn Lukas Zerbert, seinen Vertrag verlängert. Der Außenspieler wird bis 2029 für den THW weiter auflaufen. Und während ich das erzähle, trifft Erik Johansson mit seinem 4. Treffer zum 9:6. Also munteres Auslaufen hier mit ein bisschen schöner Verabschiedungsstimmung. Aber 9:6 nach 14,5 Minuten.
0: So, jetzt haben wir Schauki aus Kiel. Wir sind natürlich weiterhin live dabei. Und in dieser Sekunde betritt auch Alexander Zverev den Center Court bei dem French Open in Paris. Sein Gegner Flavio Cobolli ist bereits auf dem Sand angekommen. Gleich geht's los. Und auch da sind wir natürlich im Laufe des Nachmittags immer wieder live dabei. Vielleicht gibt's ja heute den ersten Grand Slam-Titel für Zverev.

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0: Tag, um Geschichte zu schreiben, ist vielleicht dieser 7.6.2026. Hier ist NDR1 Welle Nord und es wäre tatsächlich der erste Grand-Slam-Erfolg für einen deutschen Tennisspieler seit 30 Jahren. 96 hat Boris Becker die Australian Open in Melbourne gewonnen und heute könnte es eben Alexander Zverev bei den French Open in Paris sein. Das Finale läuft seit wenigen Augenblicken. Zverev führt 40-30 bei Aufschlag Kobolli im ersten Spiel. Also es ist noch ein bisschen zu gehen für die beiden. Aber ansonsten gibt es auch noch ein bisschen was. Und zwar jetzt von Christine Pilger, die hat den Sport. Moin.
1: Moin, hallo. Ja, da geht auf jeden Fall heute im Tennis natürlich noch einiges. Da bleiben wir dran. Aber in der Handball-Bundesliga, da läuft schon seit einer halben Stunde der letzte Spieltag der Saison, der ja für unsere schleswig-holsteinischen Clubs nicht ganz so rund lief. Der THW Kiel spielt mit allergrößter Wahrscheinlichkeit kommende Saison nicht international. Da wird heute auch das Spiel zu Hause gegen Lemgo nichts ändern. Anwurf war um 15 Uhr. Wir gehen gleich wieder zu Samir Schauke in die Halle. Vorher nach Berlin. Da ist die SG Flensburg-Handewitt zu Gast bei den Füchsen. Rudi Dautwitz in der Max-Schmeling-Halle. Wer ist da heute denn, auch wenn es um nichts mehr geht, auf dem Platz ein bisschen motivierter auf der Platte?
2: Ja, beide sind motiviert. Flensburg führt mit 18-16 gegen Berlin oder sollte man eher sagen gegen Matthias Gitzel. Denn das ist hier eine Ein-Mann-Show, die 8.500 Zuschauer zu sehen bekommen. Vom 27-Jährigen, der jetzt schon wieder trifft. Das ist unglaublich. 11. Tor von Matthias Superman Gitzel. Der Däne macht hier, was er will. Das ist überragend. Seine Mannschaftskollegen können zuschauen, wie er hier zaubert. Das ist beeindruckend. Aber die Flensburger immer noch vorne. Mit einem Treffer 18-17 und das gerade nach 24 Minuten. Samir Schauke in Kiel, wer ist denn dort der überragende Spieler?
3: Ja, den gibt es nicht, höchstens Erik Johansson, der hat schon 5-mal genetzt. Der THW liegt trotzdem mit 12-13 zurück, hat aber jetzt einen 7 Meter und den wird Magnus Landin werfen. Der dänische Topspieler macht da eiskalt, trifft da ganz locker, wirft er den ins Eck, ohne großartig anzutäuschen. Macht er diesen Ball rein und es ist in der HBL sein 493. Tor. Mal sehen, ob er heute noch die anderen 7 wirft, um die 500 zu knacken. Sieht aber bisher nicht danach aus, weil er jetzt nicht so die Offensivpower anstrebt heute. Wie generell der THW gefallen mir noch nicht wirklich gut in der Offensive. Ist ein bisschen pomadig, sieht ein bisschen nach Saisonausklang aus und deshalb steht es nur 13-13 nach 25 Minuten.
1: Tja, bleiben wir dran, ob es pomadig bleibt oder doch noch ein bisschen mehr Feuer ins Spiel kommt, hören Sie hier dann bei NDR1 Welle Nord. In Hamburg, da hat die deutsche Triathletin Laura Philipp heute ihren insgesamt 4. EM-Titel knapp verpasst. Über die Langdistanz, also 3,8 Kilometer Schwimmen, 180 Kilometer auf dem Rad und einem anschließenden Marathonlauf, da wurde sie Zweite. Europameisterin wurde die auch amtierende Weltmeisterin Solveig Løvseth aus Norwegen. Die brauchte 8 Stunden, 11 Minuten und 11 Sekunden für den Ironman. Laura Philipp kam dann 1 Minute und 18 Sekunden später ins Ziel. Bei den Amateursportlerinnen und Sportlern, da hat es heute einige Unterbrechungen und sogar Ausfälle gegeben beim Ironman, weil auf einem Teilabschnitt der Radstrecke mehrere Metallsplitter lagen auf dem Asphalt. Die Polizei hat noch nichts zu den Hintergründen gesagt. Ob es vielleicht eine Sabotageaktion war, ist daher noch unklar. Gucken wir nochmal auf das letzte Testspiel der deutschen Nationalmannschaft vor der WM. Gestern Abend unserer Zeit gegen Gastgeber USA. Das war schon ein ziemliches Spektakel vor rund 60.000 Zuschauern in Chicago. Am Ende gewann die Mannschaft mit Kapitän Joshua Kimmich 2-1 und er war mit der Generalprobe dann auch zufrieden.
4: Wir sind sehr glücklich, dass wir gewinnen konnten. Ich glaube, das hat man auch gemerkt, dass es wichtig ist natürlich für Selbstvertrauen, wenn man auch spürt, dass gewisse Dinge funktionieren. Manche Dinge funktionieren noch nicht perfekt. Ja, da werden wir noch dran arbeiten. Wir haben noch eine Woche und dann werden wir hoffentlich einen guten Start ins Turnier haben.
1: Genau, eine Woche noch, dann wird es nämlich ernst für die DFB-Elf. 19 Uhr ist nächsten Sonntag Anstoß im ersten Gruppenspiel gegen Curaçao. Eröffnungsspiel der WM ist ja dann schon am Donnerstag, Mexiko gegen Südafrika.
0: Übrigens genau wie 2010, ne, war das Eröffnungsspiel auch Südafrika gegen Mexiko. Damals ein unspektakuläres 1-1. Hoffen wir mal, dass es jetzt ein bisschen besser wird. Übrigens, Zverev Kobolli immer noch erstes Spiel. Also das dürfte eine lange Sitzung bei den beiden werden. Jetzt schauen wir schnell aufs Wetter für uns in Schleswig-Holstein. Hier bei NDR1 Welle Nord heute Nachmittag deutlich mehr Wolken als Sonne. Ab und zu auch kurze Schauer bei 17 bis 19 Grad. Morgen dann Wechsel aus Sonne und Wolken und Schauer, wenn überhaupt, aber nur an der Westküste möglich. Bisschen wärmer als heute, bis zu 23 Grad.
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0: 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Vorsicht bitte, Unfall auf der A1 Lübeck-Hamburg zwischen Öhendorf und Bill steht. Dann brennt ein Fahrzeug auf der A1 Hamburg-Lübeck zwischen Ahrensburg und Barg der Heide, den Kreuz Barg der Heide. Und ein Plastikteil auf der A25 Hamburg-Geesthacht zwischen Kurslack und Geesthacht. A1 Lübeck-Hamburg zwischen Öhendorf und Dreieck-Norderelbe 6 Kilometer Stau, knappe Dreiviertelstunde mehr. A7 Flensburg-Hamburg vom Elbtunnel ab Dreieck-Nordwest 7 Kilometer, auch hier knappe 45 Minuten. In der Gegenrichtung vom Elbtunnel ab Hausbruch 4 Kilometer stockend. Hamburg, da läuft der Ironman immer noch. Na klar, deswegen weiterhin Sperrungen und Verkehrsbehinderungen. Besucher sollten auf die U- und S-Bahn ausweichen. An der Elbfähre Glückstadt-Wischhafen Wartezeit ab Glückstadt bis zu einer Stunde, ab Wischhafen bis zu anderthalb. Und unverändert auch die Wartezeit am Sylt-Shuttle ab Westerland momentan 2 Stunden. Die aktuellen Blitzer stehen zum Beispiel auf der B206 am Ortseingang von Itzehoe, dann Hauptstraße Osterohrstedt, Arnsburg-Steindamm und in Glücksburg in der Uferstraße. Und wenn Sie noch was gesehen haben, sagen Sie es mir, ich sag's weiter. 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
0: Und ich sag's gerne nochmal, immer noch erstes Aufschlagspiel bei dem French Open zwischen Alexander Zverev und Flavio Cobolli. Und es ist immer noch nicht zu Ende. Die spielen, glaube ich, mittlerweile 7-8 Minuten brauchen sie für dieses erste Spiel. Immerhin hat Zverev jetzt Breakball. Wir bleiben am Match natürlich dran, ist doch klar, logischerweise.
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0: Kann ich eigentlich mit Cola verhüten? Und ich habe Pickel, liebt sie mich trotzdem? Kennen Sie noch diese Fragen? Na klar, hier ist NDR 1 Welle Nord und seit 70 Jahren beantwortet er die Bravo-Fragen wie diese. Und zum 70. Geburtstag gibt's in der ARD-Mediathek eine wirklich tolle Doku, die heißt Bravo, Headlines, Hypes und Herzschmerz und erinnert an die schönsten Ausgaben sozusagen. Welche Bravo-Erinnerungen haben Sie denn eigentlich?
1: Das Star-Poster zum Beispiel in der Bravo, was man sammeln konnte und dann so ein Starschnitt von den Musikern eben halt.
2: Ich habe die ganze Bravo komplett gelesen. Ich habe mir ab und an habe ich mir von den Musikern Poster ausgeschnitten und die durfte ich dann an die Wand machen.
3: Also die Bravo verbinde ich mit meiner Jugendzeit. Immer tolle Stories, tolle Bilder. Ja, wie man das halt so damals als Jugendlicher, ja, war man immer gespannt auf die neue Ausgabe.
4: Poster von den Stars und alle, ne?
5: Ich verbinde Bravo mit den 80er Jahren. Das war meine Bravo-Zeit. Ganz viele Bands, die in der Zeit gespielt haben, wo mir es wichtig war, Hintergründe als Jugendlicher zu erfahren.
6: Informationen über ganz verschiedene Themen, Sexualität, aber auch anderes über Bands. Da gab es viele Poster drinnen, das weiß ich noch. Die habe ich mir dann immer aufgehangen in meinem Zimmer. Das ist für mich die Bravo.
0: Ja, für uns alle, oder? Die Doku Bravo, Headlines, Hypes und Herzschmerz zeigt nochmal die wildesten Zeiten, die erfolgreichste Bravo-Zeit auch in den 90ern mit dabei. Auch Blümchen, Angelo Kelly, Oli P. oder Eloy von Caught in the Act sehen Sie jetzt in der ARD-Mediathek. Und diese Jungs hier, die haben die Bravo natürlich auch dominiert. Das ist doch klar. Unter anderem gab es einen riesigen Starschnitt, 1,20 Meter mal 2 Meter groß, 46 Einzelteile. Und dann hatte man sie, die Jungs von Status Quo zum Aufhängen im Zimmer, wenn das Zimmer groß genug war.

0: Am letzten Spieltag der Handball-Bundesliga-Saison, da wollen Flensburg und Kiel nochmal Siege einfahren. Und viele Polizisten im Land verpassten die Mindestvorgaben zum Einsatztraining. Mehr dazu jetzt in den Nachrichten um 16 Uhr mit Peter Vorbeck.
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3: Knapp die Hälfte der Polizistinnen und Polizisten in Schleswig-Holstein hat im vergangenen Jahr nicht die vorgeschriebenen 24 Stunden Einsatztraining pro Jahr absolviert. Das geht aus einer kleinen Anfrage der FDP-Landtagsfraktion an die Landesregierung hervor. Jennifer Bruhn berichtet.
4: Besonders betroffen sind die Standorte Kiel und Flensburg. Dort hat im vergangenen Jahr keiner der Polizistinnen und Polizisten die Mindestvorgabe erreicht. Die Landesregierung nennt in ihrer Antwort auf die Kleine Anfrage die hohe Einsatzbelastung, Personalmangel und fehlende Trainingsmöglichkeiten als Ursachen. CDU-Innenministerin Magdalena Finke betonte, dass das Einsatztraining ein zentraler Bestandteil des Polizeialltags ist und das Land in neue Trainingsstätten investiert. Die FDP spricht von einem strukturellen Problem und fordert schnelle Verbesserungen. Auch die Gewerkschaft der Polizei zeigt sich besorgt und verlangt einen zügigen Ausbau der Trainingsinfrastruktur.
3: Die Vorsitzende des Deutschen Gewerkschaftsbundes Fahimi hat eine verpflichtende Betriebsrente für Beschäftigte gefordert. Dem Redaktionsnetzwerk Deutschland sagte sie, die Alterssicherung müsse zusätzlich sein und von den Arbeitgebern mitfinanziert werden. Mehr dazu von Amir Brecht.
5: Die Gewerkschaften stünden bereit, eine Betriebsrente kollektiv für alle Beschäftigten zu regeln, und zwar auf Basis von Tarifverträgen, so die DGB-Chefin. Konkrete Vorschläge will sie Ende des Monats vorlegen. Sie betonte, dass die Kosten nicht allein den Arbeitnehmern aufgebürdet werden dürften und verwies auf viele europäische Länder, in denen die Rentenbeiträge deutlich höher liegen als in Deutschland. Fahimi zufolge haben hierzulande rund 20 Millionen Beschäftigte keine betriebliche Altersvorsorge.
3: Der Landesvorstand des SSW hat den Vorsitzenden der Landtagsfraktion Christian Dirschauer zum Spitzenkandidaten für die Landtagswahl im kommenden Jahr nominiert. Die Nominierung bei der Klausurtagung in Steinbergkirche sei einstimmig erfolgt, teilte die Partei der dänischen und friesischen Minderheit mit. Dirschauer habe ein klares soziales und regionales Profil und sich seit 2020 im schleswig-holsteinischen Landtag als einer der profiliertesten Politiker etabliert. Die Spitzenkandidatur des SSW zur Landtagswahl wird endgültig von den Delegierten des Landesparteitags am 26. September in Harrisley beschlossen. Die endgültige Liste des SSW zur Landtagswahl wird auf einem außerordentlichen Landesparteitag am 5. Dezember in Schleswig gewählt. Vor Helgoland sind in der Nacht ein Segelboot und ein Museumsschiff kollidiert. Nach Angaben der Seenotretter wurden die Einsatzkräfte kurz nach 1 Uhr in der Nacht zur Unfallstelle knapp 2 Kilometer vor dem Hafen von Helgoland gerufen. Der Mast des Segelschiffs brach durch die Kollision. Ein Mann und eine Frau aus den Niederlanden, die auf dem Segelboot waren, blieben unverletzt. Das Boot wurde in den Hafen geschleppt. Warum es zur Kollision kam, ist noch unklar. Letzter Spieltag heute in der Handball-Bundesliga. Die SG Flensburg-Handewitt ist zu Gast bei den Füchsen Berlin. Von dort meldet sich gleich Rudi Dautwitz. Zunächst aber zur Partie des THW Kiel gegen Lemgo und zu Samir Schauki.
6: Und der THW, er ist, glaube ich, schon gefühlt am Ende der Saison, denn auch heute schaffen sie es wieder nicht, in den ersten 37 Minuten eine konstante Leistung auf die Platte zu bringen. 18:20 liegen sie hinten und es war sogar noch schlimmer, sie lagen schon mit 3 Treffern hinten. Aber dann hat Nikolai Billig verkürzen können, aber es ist kein guter Auftritt des THW. Ja klar, sie sind ersatzgeschwächt, aber trotzdem muss diese Mannschaft die Klasse haben, hier deutlich besser aufzutreten. Und so ist es wirklich, natürlich muss man auch sagen, der österreichische Torhüter auf Seiten der Lemgoer, Möstl, der den Kielern hier den Zahn zieht. Aber trotzdem müsste es besser sein. Wie sieht's in Berlin aus? Ist da immer noch die große Gitzelshow am Laufen?
7: In der Tat, hier läuft sie weiterhin, auch wenn im zweiten Abschnitt Gietzel erst einen Treffer erzielt hat, aber er steht jetzt schon bei 14. Vielleicht schafft er noch den Torrekord, den 20 Jahre alten von Stefan Schröder vom HSV zu brechen. 21 Tore hat er damals erzielt. Ja, und die Flensburger, die liegen hinten, 24:26 zur Erinnerung. In der ersten Halbzeit nach einer Viertelstunde mit diesem tollen Start legten sie ja ein 13:8 vor, aber dann kam immer stärker Berlin bzw. Gietzel auf und sie drehten das Spiel und so steht 26:24 nach 37 Minuten für Berlin.
0: Gleich haben wir es 4:05. Hier ist NDR 1 Welle Nord mit dem Wetter für uns in Schleswig-Holstein. Heute Nachmittag ein paar Sonnenstrahlen, meistens aber mehr Wolken. Hier und da kann es auch ein bisschen regnen. Temperaturen zwischen 17 Grad in Hattstedt und 19 in Bad Segeberg. Morgen Wechsel aus Sonne und Wolken. Abends an der Westküste auch Schauer möglich. Bisschen wärmer, bis zu 23 Grad.
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0: 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A1 Lübeck-Hamburg zwischen Öhendorf und Dreieck Norderelbe, 6 Kilometer Stau, knappe Dreiviertelstunde mehr. Dann die A7 Flensburg-Hamburg zwischen Stellingen und dem Elbtunnel, 4 Kilometer, knappe 30 Minuten plus. A7 Hannover-Flensburg vorm Elbtunnel ab Hausbruch, 4 Kilometer. Dann geht's weiter. Hamburg wegen des Ironman-Triathlons muss mit Sperrungen und Verkehrsbehinderungen gerechnet werden. Besucher sollten bitte auf U- und S-Bahnen ausweichen. An der Elbfähre Glückstadt-Wilschhafen. Wartezeit ab Glückstadt bis zu einer Stunde, ab Wilschhafen bis zu anderthalb. Dann haben wir 2 Stunden Wartezeit ab Westerland am Sylt-Shuttle. Und die A1 kommt nach Rhein-Lübeck-Hamburg. Höhe Öhendorf hat es gerade einen Unfall gegeben. Autobahn ist gesperrt. Aktuelle Blitzer haben sie uns gemeldet. Vielen Dank dafür. B206 am Ortseingang von Itzehoe. Dann Süderdorf-Kamp, Neumünster und Kaltenkirchen-Schützenstraße. Wenn Sie da was gesehen haben, sagen Sie es mir. Ich sage es weiter. 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
0: Und wir schauen natürlich immer rüber nach Paris auf den Center Court zum Finale der French Open zwischen Alexander Zverev und Flavio Cobolli. Das erste Spiel in diesem Match hatte ja 8 Minuten gedauert, bis Alexander Zverev dann das Break geschafft hatte zum 1:0. 27 Minuten später ist der Satz durch und Sascha Zverev in einer unfassbaren Form führt mit 6:1, entscheidet diesen ersten Satz, also souverän für sich. 2 Sätze noch bis zu seinem ersten Grand Slam-Titel seiner Karriere. Wir sind gleich live auf dem Center Court dabei. Vorher gibt es die größten Hits für Schleswig-Holstein. Jetzt in Form von Johnny Hates Jazz. 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

0: 16.18 Uhr, der Sonntagnachmittag bei uns in Schleswig-Holstein. Ich bin ganz entspannt. Laid back sind auch ganz entspannt. Das glaube ich bei den Handballern in der ersten Bundesliga sieht das da ein bisschen anders aus. Rudi Dautwitz ist für uns in der Halle beim Spiel zwischen den Füchsen Berlin und der SG Flensburg-Handewitt. Tabellenmäßig geht es da um nicht mehr allzu viel, Rudi, aber es geht natürlich darum, sich von den Fans gut zu verabschieden. Für wen sieht es denn besser aus?
1: Ja, es ist eine große Show hier in Berlin. Die 8.500 Zuschauer haben hier ihren Spaß an vielen, an sehr vielen Toren. 32:32 steht es. 15 Minuten vor dem Ende. Vielleicht fällt jetzt gleich Treffer Nummer 33 für die Füchse Berlin. Tim Freihöfer geht da zur 7-Meter-Linie, täuscht dann den Ball einmal an, den Wurf, und dann wirft er den Ball ins Tor hinein. Und Berlin legt wieder vor, aber so wie die letzten Minuten hier liefen in Berlin, kann Flensburg kontern, denn in der zweiten Hälfte ist es vor allem Simon Pütlik, der so richtig aufgedreht hat. 10 Treffer hat er jetzt schon auf der Habenseite. Ausgerechnet Pütlik, werden sich die SG-Fans sagen, denn in einem Jahr spielt er hier in Berlin dann mit Matthias Gietzel zusammen. Das muss noch gesagt werden, der inzwischen bei 15 Treffern steht. Und Flensburg mit Kirke Löcke zum Ausgleich. 33:33. Nicht ganz so viele Tore, Samir Schauke, sind wahrscheinlich in Kiel gefallen.
2: Nee, 24:27 steht es nach 48 bei dieser Abwehrschlacht. Und das liegt aber auch daran, dass der österreichische Keeper im Kasten vom Lemgo heute einen richtig Sahnetag erwischt hat. Konstantin Möstl nagelt seinen Kasten zu. 10 Paraden hat er schon gezeigt. 7 Meter hat er auch gehalten. Also der ärgert die Kieler hier mal so richtig. Und die Kieler, ja, sie wissen gar nicht wirklich, was sie machen sollen. Also da kann man echt nur sagen, die einzige Konstanz ist die Inkonstanz. Im Angriff manchmal ideenlos, in der Abwehr wahnsinnige Lücken. Und ich habe da so ein bisschen Mitleid mit Philipp Jicher, weil der wird ihn im Training bestimmt nicht sagen. Lass mal am Kreis möglichst große Lücken und verwerft offene Würfe. Also das ist wirklich ein Auftritt, wo man sich fragt, ob die Mannschaft hier überhaupt noch voll mit dem Kopf dabei ist oder vielleicht schon am Ende der Saison ist. Naja, 24:27 aus Sicht des THW.
0: Dankeschön, Samir Schauke, live aus Kiel bei den French Open hat Sascha Zverev den ersten Satz 6-1 gewonnen gegen Kubolli. Im zweiten steht es 2-2, das ist also ein bisschen ausgeglicheneres Spiel und sieht aber gut aus.

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0: Ja, schauen wir mal, wie weit die Sportparty hier im Gange ist. Hier ist NDR 1 Welle Nord, 16.30 Uhr. Christine Pilger ist da. Moin, mit allem, was wir zum Sport brauchen.
1: Moin. Natürlich
0: heute neben dem letzten Spieltag in der Handball-Bundesliga logischerweise das French Open-Finale in Paris.
1: Und hoffentlich da auch dann eben die sportliche Party. Alexander Zverev will nämlich endlich seinen ersten Grand-Slam-Titel holen. Es ist der 41. Anlauf. Da soll es doch mal endlich klappen. Sein Finalgegner heute bei den French Open ist der Italiener Flavio Cobolli. Auch der ist noch ohne Titel. Seit einer guten Stunde läuft das Match. Den ersten Satz hat Zverev klar mit 6:1 gewonnen. Jetzt läuft der zweite Satz, da ist es schon auch deutlich enger als noch im ersten. Wir hören jetzt mal rein. Live aus Paris meldet sich unser Reporter, der vor Ort ist. Guido Ringel sieht Zverev gegen Cobolli.
2: Erstmals ist Zverev so ein bisschen in Gefahr, droht hier sein Aufschlagspiel zu verlieren. 3-3 steht's im zweiten Satz, aber jetzt Breakball für Cobolli, der hechtet nach dieser Vorhand von Zverev und bringt die nicht mehr anständig zurück. Also Breakball abgewehrt vom weiterhin guten Alexander Zverev. Vielleicht hat er ein bisschen seine Übermacht verloren, das liegt aber auch daran, dass Cobolli jetzt besser aufschlägt und deswegen hier auch ein ebenbürtiger Gegner ist. Erster Satz Zverev. Das war wirklich ein Schauspiel. 6:1. Da war Cobolli komplett neben sich. Viele Fehler. Jetzt so langsam kommt er auf Betriebstemperatur. Zverev muss ein bisschen mehr tun. Aber es ist insgesamt der bessere Eindruck, den der Hamburger hinterlässt. 1-0 Satzführung. Zverev 3-3 im zweiten.
1: Und wir sind dann natürlich später nochmal live auf dem Platz und verfolgen das Finale der French Open. Jetzt geht's aber in die Hallen. Der THW Kiel spielt zu Hause gegen den TBV Lemgo. Die SGE Flensburg-Handewitt ist am letzten Spieltag der Handball-Bundesliga bei den Füchsen Berlin zu Gast. Rudi Dautwitz in der Max-Schmeling-Halle. Das letzte Spiel der Saison ist aber vor allem auch eine Gitzel-Gala, oder?
3: So ist es, auch wenn im zweiten Durchgang der dänische Superstar der Berliner sich ein wenig zurückgehalten hat. 16 Treffer nur deswegen, weil er 13 in der ersten Hälfte erzielt hat. Jetzt glänzt er mehr als Vorbereiter und muss zuschauen, wie Flensburg immer mal wieder, vor allem durch Püttlik, glänzt. Allerdings liegt Berlin vorne, 38:35, 6 Minuten vor dem Ende. Aber ich glaube, diese Flensburger, die haben Lust, hier noch ein bisschen was zu machen, vielleicht noch die Wende zu erreichen. Jetzt ist es Kevin Möller, Lasse Möller natürlich, der dort im Angriff festgesetzt wird. Deswegen gibt es Freiwurf für die Flensburger und auch eine 2-Minuten-Zeitstrafe für Berlin. Also hier eine Menge los, auch noch eine Menge los in Kiel. Samir Schauki?
4: Nee, also ich weiß gar nicht, ob man hier überhaupt noch die Zuschauer hört, denn hier sind noch knapp 3 Minuten zu spielen. Und der THW liegt mit 4 Treffern zurück, zeigt hier in der zweiten Halbzeit eine teilweise desolate Leistung. Es ist wirklich wie so eine Sinuskurve. Sie lagen mit 4 zurück, gingen wieder in Führung. Jetzt liegen sie wieder mit 4 zurück. Also es ist wirklich einfach ein Spiegelbild der Saison. Inkonstanz als Konstanz. Also ich kann mir nicht vorstellen, dass der THW in der kommenden Saison so ein Gesicht nochmal zeigen will. 6 Spiele waren es am Ende, 5 Niederlagen daraus. Also das ist kein Auftritt, den man hier beim THW so feiern kann. 28:32 steht es kurz vor Ende.
1: Tja, den Unterschied hört man dann schon bei der Lautstärke der Fans. Die Endergebnisse der beiden Spiele hören Sie natürlich auch hier bei uns. Und dann dürfen wir uns noch über einen neuen Regionalligisten, Fußballregionalligisten aus Schleswig-Holstein freuen. Der SV Todesfelder hat sein entscheidendes Spiel heute in der Aufstiegsrunde gewonnen. 2:0 gegen Egesdorf Langreda. Ein Bericht von Nico Christiansen.
5: Der SV Todesfelde tat sich in der ersten Halbzeit noch schwer, kam aber im Spielverlauf immer häufiger vors gegnerische Tor. Trotzdem kamen sie zur Halbzeit nicht über ein 0:0 hinaus. Das wollte die Mannschaft im zweiten Durchgang ändern und begann direkt wieder eine Druckphase aufzubauen. Mats Klüver veredelte diese schließlich in der 53. Minute mit dem Treffer zum 1:0. Egersdorf Langreda fand in der Folge keine Antwort auf das Tor. So konnte Todesfelde die Führung verwalten und ab und an noch selbst den Abschluss suchen. Schließlich erzielte Tyler Körting in der 90. Minute den 2:0 Endstand. Durch die Niederlage von Blumenthal im Parallelspiel reicht der Todesfelder Sieg für die Rückkehr in die Regionalliga Nord. In diese kehrt Todesfelde nach einer dominanten Saison in der Oberliga SH zurück.
1: Tja, damit spielen in der kommenden Saison dann 5 Vereine aus Schleswig-Holstein in der 4. Fußballliga. Neben Todesfelde, Phoenix und VfB Lübeck, Reiche Flensburg und Eintracht Norderstedt.
0: Klingt doch gut, oder? 4:55 ist es, NDR 1 Welle Nord mit dem Wetter für uns in Schleswig-Holstein. Das klingt nicht ganz so gut. Ja, ein paar Wolken unterwegs, ein bisschen Sonne unterwegs, ein paar Schauer unterwegs. Also von allem was bei maximal 19 Grad. Morgen eigentlich ähnlich, abends an der Westküste auch Schauer möglich. Ansonsten aber eher trocken morgen immerhin bei 19 Grad in Westerland und 23 Grad morgen in Müssen.
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0: 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Bitte Vorsicht auf der A25 Hamburg-Estacht. Liegenbleiber zwischen Allermöhe und Neu-Allermöhe West. Dann die A1 Lübeck-Hamburg, Höhe Öhendorf, nach dem Unfall gesperrt. Ab dem Kreuz Hamburg-Ost 4 Kilometer Stau. A7 Flensburg-Hamburg, vorm Elbtunnel. Abstelligen 4 Kilometer, knappe halbe Stunde mehr. Die A7 in Richtung Norden vom Elbtunnel ab Hausbruch auch 4 Kilometer. An der Elbfähre Glückstadt für Schafen Wartezeit ab für Schafen 1 Stunde. Und am Sylt-Shuttle weiterhin 2 Stunden Wartezeit ab Westerland. Die aktuellen Blitzer stehen Uferstraße in Glücksburg, Hauptstraße Osterhorstedt und Arnsböck im Steindamm. Und wenn Sie noch was gesehen haben, sagen Sie es mir, ich sage es weiter. 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
0: Ja, das hier scheint so ein, ja, das Zünglein an der Waage zu sein. Das entscheidende Spiel möglicherweise in diesem zweiten Satz der French Open. Weiterhin 3:3 zwischen Alex Zverev und Flavio Cobolli. 8,5 Minuten geht dieses Spiel mittlerweile aber schon. Und Zverev hat jetzt doch noch Spielball, nachdem er schon einige Breakbälle abwehren musste. Also holt er sich das, geht er mit 4:3 in Führung. Wir bleiben dran.
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0: mit George Ezra hier bei NDR 1 Welle Nord. Durch diesen Sonntagnachmittag. Endergebnisse aus der ersten Handball-Bundesliga. Flensburg-Handewitt verliert bei den Füchsen Berlin mit 38 zu 43. Auch der THW verliert zu Hause gegen Lemgo mit 31 zu 34. Freude dagegen beim HSV Hamburg, die haben in Eisenach mit 40 zu 33 gewonnen. So, jetzt schauen wir mal in den Garten raus. Verregnete Wetter lockt uns ja nicht zwingend raus, aber wenn die Temperaturen anziehen, gibt es natürlich trotzdem eine ganze Menge zu tun. Und gerade bei dem Regen sollten wir zum Beispiel unser junges Gemüse schützen. Habe ich gelernt in der neuen Folge unseres NDR Garten Podcasts im grünen Bereich. Daran geben ja Thomas Balzer und Samir Chauki uns Tipps, wie wir nämlich dieses junge Gemüse schützen können. Stichwort Tomaten zum Beispiel. Die beiden haben nämlich jede Menge Hacks, die vielleicht nicht jeder Hobbygärtner kennt. Zum Beispiel Samir.
1: Naja, ich war da immer so ein bisschen blauäugig und habe die gegossen, wann auch immer ich die Erde im Kübel für zu trocken gehalten habe. Aber Thomas hat mir erklärt, am besten morgens gießen und das natürlich mit abgestandenem Wasser. Außerdem erzählt er uns noch Hacks beim Gießen wie Aspirinwasser, Milch auf Blättern oder auch warum Eierschalen hervorragend für die Erde im Topf sind.
0: Aspirinwasser habe ich noch nie gehört. Das ist spannend, ja. Ich habe mit Tomaten schon oft genug aufgehört, weil es irgendwie nichts geworden ist. Zuerst viele Blüten, dann kleine Früchte, aber groß und rund und rot wurden dann wirklich wenige.
1: Na, herzlich willkommen in meinem Boot. Genau. Er war bei mir oft ganz genauso. Und woran das lag und wie man das verhindert, da gibt's natürlich

0: Letzter Spieltag in der Handball-Bundesliga und beide Clubs aus Schleswig-Holstein haben verloren. Und die Polizisten im Land müssten eigentlich mehr Einsätze trainieren. Das sind zwei der Themen jetzt in den Nachrichten um 5 mit Peter Vorbeck.
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2: Fast die Hälfte der schleswig-holsteinischen Polizeikräfte hat im vergangenen Jahr nicht die vorgeschriebenen 24 Stunden Einsatztraining absolviert. Das geht aus einer kleinen Anfrage der FDP-Landtagsfraktion an die Landesregierung hervor. Jennifer Brun, woran liegt das denn?
3: Also die Landesregierung nennt die hohe Arbeitsbelastung, Personalmangel und fehlende Trainingsmöglichkeiten als Gründe. Es seien Schießanlagen teilweise geschlossen oder nicht ausreichend verfügbar. Sie sagt aber auch, dass nicht alle Einsatzkräfte zu dem Training verpflichtet sind. Die FDP spricht von einem strukturellen Problem und fordert schnelle Verbesserungen. Auch die Gewerkschaft der Polizei sieht Handlungsbedarf und fordert mehr Investitionen in Trainingsstätten. CDU-Innenministerin Magdalena Finke betonte, dass Einsatztraining zum Alltag gehöre und verwies zusätzlich auf bereits laufende Bauprojekte und neue Trainingsanlagen im Land.
2: Der amtierende Bundesratspräsident Brems Bürgermeister Bovenschulte sieht die aktuelle Reformdebatte kritisch. Im Nachrichtenmagazin Spiegel warnte er davor, zu hohe Erwartungen zu wecken und drohte mit einer Blockade der Länder, sollte es für sie finanzielle Nachteile geben. Sven Weingärtner berichtet.
4: Aktuell sind wir Weltmeister am Ankündigen, sagte Bovenschulte im Interview. Steuerreform, Gesundheitsreform, Pflege, Rente, Arbeit, Energie. Das scheine ihm ein bisschen viel bis zur politischen Sommerpause, so der SPD-Politiker. Er rate der Regierung, sich darauf zu konzentrieren, was Wachstum auslöst und Arbeitsplätze sichert. Für ihn habe deshalb die Steuerreform die höchste Priorität. Bovenschulte sprach sich dafür aus, moderate Steuersenkungen für kleine und mittlere Einkommen über neue Schulden zu finanzieren. Er wisse, dass die Union sehr hohe Einkommen und Vermögen nicht stärker belasten werde. Und mit staatlichen Einsparungen würde die Wirtschaft nicht belebt, so Bovenschulte. Die Länder würden Reformen im Bundesrat ablehnen, wenn sie dadurch hinterher mehr Probleme haben.
2: Die Lohnlücke zwischen Frauen und Männern in der EU soll kleiner werden mithilfe einer neuen Richtlinie. Deutschland hat sie allerdings nicht umgesetzt. Die Frist läuft heute aus. Dagmar nun dazu.
5: Bisher verdienen Frauen im Schnitt weniger als Männer, EU-weit über 11%. In Deutschland ist der Unterschied noch größer. Die Richtlinie soll für mehr Transparenz sorgen, etwa indem große Betriebe regelmäßig über solche Gehaltsunterschiede informieren müssen. Das Bundesfamilienministerium will das deutsche Recht erst in den kommenden Monaten anpassen. Es hält die Vorgaben für zu bürokratisch und will nachverhandeln. Ob Deutschland damit ein Strafverfahren droht, entscheidet die EU-Kommission.
2: Zum Sport. Der THW Kiel und die SG Flensburg-Handewitt haben sich mit Niederlagen aus dieser Saison der Handball-Bundesliga verabschiedet. Die Zebras unterlagen dem TBV Lemgo am Nachmittag mit 31:34. Ein Spielbericht von Samir Schauki.
6: Auch im letzten Spiel der Saison bewies der THW, dass die einzige Konstante die Inkonstanz ist. Nach passablen Start baute der THW immer weiter ab. Gegen Ende des ersten Abschnitts blieb der Rekordmeister mehrere Minuten ohne Tor, sodass die Gäste mit einem Treffer Vorsprung in die Pause gehen konnten. Diesen bauten die Gäste aus Lemgo nach Wiederanpfiff weiter aus, doch der THW glich aus und ging sogar in Führung, um dann aber wieder schnell den Faden zu verlieren und die Gäste erneut davonziehen zu lassen. Der THW beendet die schlechteste Saison seit mehr als 20 Jahren mit nur einem Sieg aus den letzten Spielen auf dem 6. Platz. Bester Werfer bei der deutlichen Niederlage war Erik Johansson mit 11 Treffern.
2: Die SG Flensburg-Handewitt war am Nachmittag bei den Füchsen Berlin zu Gast. Am Ende gewannen die Füchse mit 43:38. Rudi Dautwitz meldet sich live aus Berlin.
7: In Berlin werden noch die Spieler verabschiedet, die die Füchse verpassen. Und die Flensburger trauern ein bisschen den Sieg hinterher, denn sie erwischten den besseren Start, führten nach einer Viertelstunde mit 13:8. Doch ein in der ersten Halbzeit überragender Matthias Gietze sorgte fast im Alleingang für die Wende. 13 seiner insgesamt 18 Treffer erzielte der dänische Superstar in der ersten Hälfte. Ja, und so führte der Vizemeister zur Pause mit 22:20. Nach dem Wechsel kam Flensburg mehrfach heran. Für eine Wende reichte es aber nicht mehr. Simon Püttnig war im letzten Saisonspiel beim 38:43 mit 11 Treffern der beste Flensburger Torschütze. Die SG beendet die Saison damit ohne Titel und als Tabellendritter.
0: 5:05 haben wir es. Hier ist NDR 1 Welle Nord mit dem Wetter für uns in Schleswig-Holstein. Langsam zieht es überall zu. Ein bisschen Regen gibt es auch hier und dort. Am trockensten auf jeden Fall in Nordfriesland und in Dithmarschen bei maximal 19 Grad heute Abend. Morgen Wechsel aus Sonne und Wolken. Am Abend dann von der Westküste her auch Schauer möglich. Maximal 23 Grad, wird also wieder ein bisschen wärmer.
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0: 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A1 Lübeck-Hamburg zwischen Billstedt und Dreieck Norderelbe. 4 Kilometer Stop and Go. Dann die A7 Flensburg-Hamburg vom Elbtunnel ab Volkspark. 3 Kilometer, 20 Minuten plus. In der Gegenrichtung vom Tunnel 4 Kilometer ab Hausbruch. An der Elbfähre Glückstadt Wischhafen bis zu 1 Stunde Wartezeit ab Wischhafen und am Sylt-Shuttle weiterhin ab Westerland 2 Stunden Wartezeit. Die aktuellen Blitzer B206 Ortseingang von Itzehoe, dann Süderdorf-Kamp Neumünster und Kaltenkirchen-Schützenstraße. Wenn Sie noch was gesehen haben, sagen Sie es mir. Ich sag's weiter. Geht am einfachsten über die NDR Schleswig-Holstein-App.
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0: Ja, nachdem Alexander Zverev ja den ersten Satz bei dem French Open im Finale gegen Cobolli souverän mit 6:1 gewonnen hatte, hat sich der Italiener jetzt zurückgemeldet, sichert sich selbst den zweiten Durchgang mit 6:4, also nach Sätzen jetzt 1:1 und im dritten Satz für Zverev 1:0, aber alles in der Reihe. Cobolli hat Aufschlag, also da ist noch nichts passiert. Im dritten Satz 1:0 für Alexander Zverev.
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0: mit den Pet Shop Boys in diesen Sonntagabend. Ja, Viertel nach fünf, da geht schon langsam Richtung Sonntagabend. Hier ist NDR 1 Welle Nord. Und heute in einer Woche startet ja die deutsche Fußballnationalmannschaft ins Turnier, in die WM. Eröffnungsspiel ist ja bereits am kommenden Donnerstag, aber Deutschland erst in einer Woche, 19 Uhr gegen Curaçao. Und wenn wir mal ein bisschen zurückdenken, genauer gesagt ins Jahr 1994, da gab es schon mal eine Weltmeisterschaft in den USA und die war alles andere als erfolgreich fürs deutsche Team. Und darüber gibt es jetzt eine unfassbar spannende und unterhaltsame Doku. 1994 heißt die WM 1994, 11 Helden, ein Albtraum. Mein Kollege Martin Roschitz, der auch immer dicht dran ist an der Nationalmannschaft, bereits jetzt auch schon in den USA ist, der hat die Doku gesehen und der weiß, was uns da genau erwartet.
1: Ja, die Doku erzählt die WM 1994 wie ein großes Drama mit echten Superstars. Lothar Matthäus, Jürgen Klinsmann, Matthias Sammer, Stefan Effenberg inklusive legendärem Stinkefinger. Das war der beste Kader, der jemals zu einer WM gefahren ist. Da sind sich im Nachhinein alle einig. Deutschland reist als Weltmeister und absoluter Topfavorit in die USA und erlebt dann einen Absturz, den damals kaum jemand für möglich gehalten hätte. Eine Mannschaft, die eigentlich keine ist, scheitert an Größenwahn, an Gruppendruck und an öffentlicher Demontage. Man kann sagen, ein Dreiklang aus Druck, Scheitern und irgendwie auch kollektiver Charme, der bis heute nachwirkt und Elf Helden, ein Albtraum, wirklich sehr, sehr sehenswert macht.
0: Ja, ich habe schon gesehen, es ist wirklich, wirklich großartig. Und das Tolle ist, es ist ja nicht nur was für Fußballfans, man braucht da nicht zwingend Fußballwissen, ne?
1: Überhaupt nicht. Klar erkennt man Matthäus, Klinsmann oder Sammer sofort wieder, aber eigentlich funktioniert die Geschichte fast wie eine große Ensemble-Serie über Macht, Medien und Absturz. Da gibt's Tragik, es gibt große Egos und teilweise völlig surreale Momente. Etwa, wenn plötzlich mehr über Frisuren gesprochen wird und die taffen Spielerfrauen wie Bianca Ilgner als über den nächsten Gegner. Und wenn Deutschland dann trotz Führung gegen Bulgarien innerhalb weniger Minuten das WM-Viertelfinale herschenkt, ja, dann versteht man sofort, warum diese WM für viele bis heute ein Trauma geblieben ist.
0: Absolut. Schauen Sie mal rein in der ARD Mediathek. Die neue Doku WM 1994, 11 Helden, ein Albtraum, ist absolut unterhaltsam und absolut sehenswert.

0: 17.26 Uhr haben wir es. Hier ist in der 1-Welle Nord. Ganz kurzer Blick mal auf die Straße A20. Lübeck-Rostock, Vorsicht bitte. Hier hat es einen Unfall gegeben zwischen Schönberg und Grevesmühlen. Wiederhol nochmal A20, Lübeck-Rostock, Unfall noch nicht abgesichert zwischen Schönberg und Grevesmühlen.
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0: Brian Adams bei NDR 1 Welle Nord. Genau 17.30 Uhr haben wir es, 17:30. Und da schauen wir natürlich nochmal auf den Sport. Christine Pilger ist bei mir. Moin.
1: Hallo.
0: Männerfinale bei den French Open läuft. Da geht's gleich hin zu unserem Reporter vor Ort, Alexander Zverev gegen Flavio Cobolli.
1: Es ist eine richtig spannende Partie. Ne? Also der Hamburger Tennisprofi Alexander Zverev könnte sich ja endlich seinen Traum vom ersten Grand-Slam-Sieg erfüllen. Spielt ja schon lange irgendwie auf Top-Niveau, aber eben noch kein Finale beim Grand-Slam-Turnier gewinnen können. Und ja, in Deutschland wartet man ja auch schon lange drauf, ne? 1996.
0: Krass.
1: Ja, wirklich. Ich hatte es auch nicht auf dem Schirm, dass es so lange her ist. Aber klar, es war Boris Becker, der die Australian Open in Melbourne gewann. Und das ist jetzt eben dann auch mal lockere 30 Jahre her. Ja, im ersten Satz lief es heute im Finale richtig rund für Zverev. Der Hamburger gewann 6:1. Aber dann kam sein Gegner, der Italiener Cobolli, richtig in Fahrt, gewann den zweiten Satz dann mit 6:4. Ja, und jetzt läuft der dritte Satz. Es ist eine richtig, richtig enge Partie. Wir schalten jetzt rüber live aus Paris. Meldet sich unser Reporter Guido Ringel.
2: Eben neben mir vom Kollegen hieß es treffend, der wird jetzt wieder sicherer. Zverev, gebe ich ihm recht. Ist so, der wirkt gut, der Hamburger. Auch wenn noch nichts Wesentliches zu seinen Gunsten passiert ist im dritten Satz. 1:1 in den Sätzen gegen Cobolli. 4:3 die Führung für Zverev im dritten und Aufschlag Cobolli. Also er muss jetzt diese Sicherheit und wieder verbesserte Formkurve auch bei Aufschlag Cobolli unter Beweis stellen, um sich hier gegebenenfalls dann bald diesen dritten Satz und damit vielleicht den entscheidenden Vorteil im Finale von Paris zu sichern. Aber Cobolli ist gewachsen im Laufe dieser Partie, jetzt nicht körperlich, aber in seinem Spiel. Und der erste Aufschlag, der gar nicht kam im ersten Satz, ist jetzt mittlerweile viel besser da. Aber er hat etwas mehr Probleme, der Italiener, die Aufschlagspiele durchzubringen im Vergleich zum Hamburger. Aber ausgeglichener dritter Satz.
1: Also weiterhin spannend. Live aus Paris war das unser Reporter Guido Ringel. In der Handball-Bundesliga, da haben sowohl der THW Kiel als auch die SG Flensburg-Handewitt die Saison mit einer Niederlage heute beendet. Die Kieler verlieren zu Hause 31:34 gegen TBV Lemgo, beenden die Saison damit nur auf Platz 6. Sami Schauke in der Kieler Arena. Im Moment da werden ja noch die Spieler verabschiedet, die den Verein verlassen. Stimmung ist vermutlich nicht so doll, oder?
3: Ja, die Stimmung, sie ist wirklich nicht überschäumt, muss man aber auch sagen, dass nach dem Ergebnis und nach diesem enttäuschenden Abschneiden mit der schlechtesten Saison seit über 20 Jahren hier einfach keine Partystimmung aufkommen kann. Domagoj Duvnjak sprach zum Beispiel auch bei der Verabschiedung aus der Saison heraus von einer Saison, die, Zitat, scheiße war. Oder auch Benze Imre bei seiner Verabschiedung von einer schrecklichen Saison. Also die Kieler wissen schon, dass das hier nicht das Gelbe vom Ei war, aber Domagoj Duvnjak hat Hoffnung gemacht und sagte, in der nächsten Saison werden wir wiederkommen mit einer neuen Mannschaft und ich glaube, darauf freut sich jeder THW-Fan, denn sowas wie diese Saison, das will keiner nochmal haben.
1: TSG Flensburg-Handewitt verliert 38:43, ein Torfestival bei den Füchsen Berlin, bleibt auf Platz 3 der Bundesliga-Tabelle. Johannes Goller sagte nach der Partie ja seinem letzten Spiel für die SG.
4: Sie sind super eingespielt, haben die besten Spieler auf ihrer Seite. Ich muss aber auch sagen, dass wir auch nicht leicht zu verteidigen waren. Also wir haben dann ein paar technische Fehler zu viel, ein paar Fehlwürfe zu viel, sonst sind wir eigentlich gut im Spiel und deswegen war das, glaube ich, so was Offensivkraft angeht, heute schon auf allerhöchstem Niveau.
1: Gejubelt wurde und wird heute in Todesfelde. Die Fußballmänner steigen nach einem Jahr Oberliga wieder in die Regionalliga auf. Das entscheidende Spiel heute gegen Egesdorf Langreder haben die Todesfelder 2:0 gewonnen. Dementsprechend happy war Morten Liebert nach der Partie.
5: Jetzt haben wir es endlich geschafft. War eine brutal lange Saison, eine lange Woche. Ich glaube, wir machen alle drei Kreuze, dass wir es endlich geschafft haben. Es war auch eine gute Truppe, die uns da gegenüberstand. Ja, wir hatten das vorher schon gehört, dass die Ergebnisse so ein bisschen getäuscht haben von denen. Trotzdem glaube ich, dass wir unterm Strich verdient gewonnen haben.
1: Ja, und die Todesfelder wollen dann nochmal richtig zusammen feiern. Morten Liebert hat uns verraten, dass es dann am Dienstag zum Saisonabschluss natürlich nach Mallorca geht.
0: Wohin sonst? Ja. Und dann wird aus dem Saisonabschluss der Saisonabschluss auch schön. Viel Spaß, Jungs. Habt ihr euch verdient. 17:34 NDR 1 Welle Nord mit dem Wetter für uns in Schleswig-Holstein. Weiterhin einigermaßen bewölkt bei uns im Land. Hier und da auch ein bisschen Regen bei Temperaturen um die 18, 19 Grad aktuell. Morgen Wechsel aus Sonne und Wolken. Abends an der Westküste sind dann auch Schauer möglich. Temperaturen ziehen morgen aber ein bisschen an, bis zu 23 Grad sind drin.
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0: 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A1 Lübeck-Hamburg zwischen Billstedt und Dreieck-Norderelbe. 4 Kilometer stockender Verkehr. A7 Flensburg-Hamburg vom Elbtunnel ab Volkspark. 3 Kilometer, 20 Minuten plus. Die A7 in der Gegenrichtung vom Elbtunnel ab Hausbruch 4 Kilometer. An der Elbfähre Glückstadt Bischhafen Wartezeit ab Bischhafen bis zu einer Stunde und weiterhin 2 Stunden Wartezeit am Sylt-Shuttle ab Westerland. Die aktuellen Blitzer Uferstraße in Glücksburg, dann Osterostedt an der Hauptstraße und Blitzer Steindamm in Arnsböck. Und wenn Sie noch was gesehen haben, sagen Sie es mir, ich sag's weiter. Geht am einfachsten über die NDR Schleswig-Holstein-App.
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0: Immer noch mit so einem halben Auge natürlich in Paris bei den French Open zwischen Alexander Zverev und Flavio Cobolli. Alles in der Reihe im dritten Satz. Da steht's aktuell 4-4.
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0: Jerry Jacks, Seasons in the Sun. Hier ist NDR 1 Welle Nord um 17.46 Uhr. Alexander Zverev nutzt seinen ersten Satzball im dritten Satz zum 6:4 über Flavio Cobolli, geht damals mit 2:1 in Sätzen in Führung. Braucht also noch einen Satzgewinn für seinen großen Traum, nämlich den Gewinn eines Grand Slam Turniers. Wir drücken weiterhin logischerweise die Daumen, dass das endlich klappt. Der also unter Anspannung, ich nachher ganz entspannt logischerweise vorm Fernseher. Und dafür gibt es immer noch Leute, die ein bisschen arbeiten müssen, während wir entspannt sind. Zum Beispiel Harriet Heise und Christopher Scheffelmeier vom Schleswig-Holstein-Magazin. Und Scheffel ist da, moin.
1: Hallöchen.
0: So, ich sag, ich lasse entspannt ausklingen, aber ihr nicht. Ihr gebt richtig Gas. Was habt ihr mitgebracht?
1: Vollgas, aber trotzdem entspannt, so würde ich sagen.
0: Schön.
1: Heute unter anderem die Zeitreise. Und da schauen wir auf 75 Jahre Bundespolizei. Die wurde 1951 gegründet, noch als Bundesgrenzschutz. Ich meine, du wirst es wissen, du warst ja aktiv dabei.
0: Absolut.
1: 1951,
0: ja.
1: Ne?
0: Ja, da war ich 32 damals.
1: Genau, dachte ich mir. Eine der Hauptaufgaben war damals der Schutz der Grenze hin zur DDR. Hier im Norden gab es dafür das Grenzschutzkommando Küste mit Sitz in Bad Bramstedt. Und in unserer Zeitreise, da erzählten BGS-Beamter, der ja viele Jahre die Grenze zwischen West und Ost bewacht hat, was er so erlebt hat. Stichwort Stasi. Also super spannend. 5 Minuten lang die Zeitreise. Jede Sekunde sehr, sehr spannend.
0: Schauen wir rein. Heute Abend ab 19.30 Uhr im Schleswig-Holstein-Magazin und die anderen 25 Minuten dann mit Christopher Scheffelmeier und Harriet Heise.
1: Genau so.
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0: Der THW Kiel und die SG Flensburg-Handewitt haben ihre letzten Spiele in dieser Handball-Bundesliga-Saison verloren. Und viele Polizisten im Land verpassen die Mindestvorgaben zum Einsatztraining. Mehr dazu jetzt in den Nachrichten um 18 Uhr. Peter Vorbeck ist da. Moin, Peter.
1: Moin.
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3: Knapp die Hälfte der Polizistinnen und Polizisten in Schleswig-Holstein hat im vergangenen Jahr nicht die vorgeschriebenen 24 Stunden Einsatztraining pro Jahr absolviert. Das geht aus einer kleinen Anfrage der FDP-Landtagsfraktion an die Landesregierung hervor. Jennifer Bruhn berichtet.
4: Besonders betroffen sind die Standorte Kiel und Flensburg. Dort hat im vergangenen Jahr keiner der Polizistinnen und Polizisten die Mindestvorgabe erreicht. Die Landesregierung nennt in ihrer Antwort auf die Kleine Anfrage die hohe Einsatzbelastung, Personalmangel und fehlende Trainingsmöglichkeiten als Ursachen. CDU-Innenministerin Magdalena Finke betonte, dass das Einsatztraining ein zentraler Bestandteil des Polizeialltags ist und das Land in neue Trainingsstätten investiert. Die FDP spricht von einem strukturellen Problem und fordert schnelle Verbesserungen. Auch die Gewerkschaft der Polizei zeigt sich besorgt und verlangt einen zügigen Ausbau der Trainingsinfrastruktur.
3: Deutschland hält die Frist zur Umsetzung einer EU-Richtlinie für mehr Lohntransparenz nicht ein. Bis heute hatte die Bundesregierung Zeit, das deutsche Recht anzupassen. Hintergrund sind die oftmals unterschiedlichen Gehälter für Frauen und Männer bei vergleichbaren Tätigkeiten. Diane Batani dazu.
5: Die EU-Richtlinie soll dafür sorgen, dass solche Entgeltlücken transparent werden. Beschäftigte dürfen dann den durchschnittlichen Lohn von männlichen oder weiblichen Kollegen erfragen, die eine ähnliche Aufgabe haben. Und Unternehmen ab einer bestimmten Größe sollen Bericht erstatten über Gehaltslücken. Arbeitgeber befürchten einen hohen Verwaltungsaufwand. Bei der Abstimmung über die Regelung vor 3 Jahren im Rat der EU-Staaten hatte Deutschland sich enthalten. Das Bundesfamilienministerium kündigte inzwischen an, dass die EU-Richtlinie möglichst unbürokratisch ausgelegt wird. Das Gesetz soll bis Anfang kommenden Jahres umgesetzt werden.
3: Der Landesvorstand des SSW hat den Vorsitzenden der Landtagsfraktion Christian Dirschauer zum Spitzenkandidaten für die Landtagswahl im kommenden Jahr nominiert. Die Nominierung bei der Klausurtagung in Steinbergkirche sei einstimmig erfolgt, teilte die Partei mit. Dirschauer habe ein klares soziales und regionales Profil und sich seit 2020 im schleswig-holsteinischen Landtag als einer der profiliertesten Politiker etabliert. Die Spitzenkandidatur des SSW zur Landtagswahl wird endgültig von den Delegierten des Landesparteitags am 26. September in Harresley beschlossen. Die endgültige Liste des SSW zur Landtagswahl wird dann auf einem außerordentlichen Landesparteitag am 5. Dezember in Schleswig gewählt. Zum Sport. Der THW Kiel und die SG Flensburg-Handewitt haben am letzten Spieltag der Handball-Bundesliga-Saison verloren. Die Zebras unterlagen dem TBV Lemgo am Nachmittag mit 31:34 und beendeten die Saison auf Tabellenplatz 6. Die SG Flensburg-Handewitt verlor ihr letztes Saisonspiel in der Liga beim Vizemeister Füchse Berlin mit 38:43 und landete in der Tabelle auf Platz 3. Für Torhüter Kevin Möller war es auch sein letztes Spiel für die SG. Der Dene kehrt in seine Heimat zurück und sagte über seinen finalen Auftritt im SG-Trikot.
6: Ich bin verdammt stolz auf alles mit der SG, was wir zusammen gemacht haben und was wir erreicht haben. Die andere Seite ist heute sehr ärgerlich, dass wir eigentlich ein gutes Spiel liefern vorne und leider ein bisschen zu viele technische Fehler. Das ist halt so, aber das soll nichts davon nehmen. Mein insgesamte Gefühle von alle Jahren in Flensburg und da bin ich richtig stolz drauf.
3: Zweiter Absteiger ist nach einem Herzschlagfinale GWD Minden. Der Tabellenvorletzte verlor bei Schlusslicht Leipzig 25:26 und bleibt damit hinter der punktgleichen HSG Wetzlar, die Meister Magdeburg 30:31 unterlag. Mercedes-Formel-1-Pilot Kimi Antonelli hat auch den großen Preis von Monaco gewonnen und seinen 5. Sieg in Folge gefeiert. Der italienische WM-Spitzenreiter setzte sich im Fürstentum vor Ferrari-Pilot Lewis Hamilton durch. Antonelli ist mit 19 Jahren und 286 Tagen nun der jüngste Formel-1-Pilot, der jemals das prestigeträchtige Rennen im Fürstentum gewonnen hat.
0: Dankeschön, Peter. Und damit zum Schleswig-Holstein-Wetter. Das bleibt stabil, stabil wechselhaft nämlich. Auch heute in der kommenden Nacht im Süden immer mal wieder Schauer möglich. Weiter im Norden ein Sonne-Wolken-Mix bei Tiefstwerten auch noch mal wieder bis 8 Grad. Morgen zum Wochenanfang am Montag. Neben mal lockeren, mal dichteren Wolken auch mal so ein bisschen Sonnenschein. Meist trocken, aber auch vereinzelte Schauer nicht ausgeschlossen. Und das bei Höchstwerten bis 23 Grad. Die nächsten Tage weiterhin wechselhaft und tendenziell auch noch mal wieder ein bisschen kühler bei bis 18 Grad.
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0: 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A7 Flensburg Richtung Hamburg. Zwischen Hamburg Volkspark und dem Elbtunnel 3 Kilometer stockender Verkehr. Da brauchen Sie 20 Minuten länger. A7 Hannover Richtung Flensburg. Zwischen Hamburg Hausbruch und dem Elbtunnel 4 Kilometer stockender Verkehr. Am Sylt Shuttle 2 Stunden Wartezeit ab Westerland. Und falls Sie noch was entdecken sollten, Staus oder Blitzer, gerne auch unkompliziert Bescheid geben über den Chat der NDR Schleswig-Holstein-App. Gute Fahrt Ihnen allen durch den Sonntagabend.
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0: Ja, und ich hoffe für Sie ganz entspannt zum Abendbrot, klar Schiff machen oder vielleicht auch nur beim Füße hochlegen. Ganz so easy ist der Abend nicht für Alex Zverev. Der ist ja im Finale der French Open. Da bleiben wir natürlich auch am Ball, am Tennisball. Aber vorweg gibt's noch Curtis Stigers, Cat Stevens und Matthew Wilder. Break My Stride.
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Cat Stevens singt da ja von Lady de Barneville, wie sie einfach still da liegt und kalt geworden ist und in ihrem Grab ruht. Allerdings ist das kein echter Tod, sondern eine Metapher für das Ende einer Liebe. Also es ist ein richtig schöner, bittersüßer Liebeskummer-Song von Cat Stevens, Lady de Barneville. Gemeint ist die Schauspielerin Patty de Barneville, mit der Cat Stevens mal zusammen gewesen ist. Ja, und deren Liebe dann aber leider erloschen ist, weil Mick Jagger um die Ecke kam. Der hat Lady de Barneville nämlich einfach mal weggeschnappt. Ist natürlich ziemlich traurig gewesen. Noch Cat Stevens Herz ist gebrochen gewesen, aber den Kontostand hat es auf jeden Fall gefüllt, denn das wurde damals 1970 ein Riesenhit. Und von einem Hit zum nächsten, die Talking Heads, Road to Nowhere aus 85.

0: Ja, vielfach gecovert, aber das ist das Original gewesen. Thin Lizzy, Whiskey in the Jar, hier an ihrem Sonntagabend bei NDR 1 Welle Nord. Wir gucken auf unser Schleswig-Holstein-Wetter. Da tut sich irgendwie gar nicht so wirklich viel. Lediglich, dass es in der kommenden Nacht noch mal wieder ein Ticken kühler wird. 8 Grad, das sind die Tiefstwerte. Dazu immer mal wieder ein paar Schauer möglich, besonders im Süden von Schleswig-Holstein. Weiter im Norden, da bleibt es ja aufgelockert. Morgen am Montag, am Wochenanfang, auch kurze Schauer nicht ausgeschlossen. Teilweise auch gewittrig, aber dazwischen eben auch immer mal wieder Sonnenschein. Also dieses muntere Wechselspiel, auch das geht in die Verlängerung. Temperaturen morgen zwischen 19 Grad auf Amrum bis 23 Grad in Müssen. Und dann gucken wir noch mal auf die nächsten Tage. Ja, da ändert sich nur nicht so wirklich viel. Also der Sommer, das sitzt irgendwo fest. Bei uns in Schleswig-Holstein müssen wir noch ein bisschen darauf warten. Es wird etwas kühler bei bis 18 Grad die nächsten Tage. Und es bleibt eben auch noch wechselhaft. Dann gucken wir auf den Verkehr.
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0: Ja, da sagen wir immer schnell und zuverlässig, damit Sie sicher ankommen. Ich habe erstmal eine Meldung von der A1 Hamburg Richtung Bremen zwischen Hittfeld und Dibbersen. Da stehen 2 defekte Fahrzeuge. A7 Flensburg Richtung Hamburg zwischen Hamburg Volkspark und dem Elbtunnel. 4 Kilometer stockender Verkehr. Dann nochmal 4 Kilometer stockender Verkehr auf der A7 Hannover Richtung Flensburg zwischen Hamburg Hausbruch und dem Elbtunnel. Da also auch nochmal ein bisschen mehr Geduld aufbringen und falls Sie noch was entdecken sollten. Staus oder Blitzer, dann natürlich immer jederzeit gerne Bescheid geben, zum Beispiel über den Chat der NDR Schleswig-Holstein-App. Und wir gucken jetzt nochmal auf den Sport. Finale bei den French Open. Alex Zverev würde den ersten Grand-Slam-Titel seiner Karriere gewinnen, spielte aktuell gegen den Italiener Flavio Corboli. Und für uns live aus Paris berichtet unser Reporter Guido Ringel.
2: Alexander Zverev braucht jetzt das Break, sonst ist der Satz weg. Flavio Corboli führt im 4. mit 5:4 und der Italiener hat jetzt eigenen Aufschlag. Zverev lässt sich da sehr viel Zeit beim Seitenwechsel, bekommt einen bösen Blick vom Schiedsrichter, ist jetzt aber aufgestanden von seiner Bank und geht auf den Platz, um jetzt den Aufschlag von Corboli zu empfangen. Der Italiener nicht mehr so gut mit seinem ersten Aufschlag wie noch in anderen Phasen der Partie. Er hat auch einmal das Service abgegeben, Corboli, in diesem 4., aber hat eben auch 2-mal vom Hamburger sich diesen Aufschlag, diesen sonst so starken und zuverlässigen Aufschlag geholt. Das spricht für die Kämpferqualitäten von Flavio Corboli. Der erste ist da, dachte ich, wird aber ausgegeben. Also 5-4 Corboli im 4., der könnte sich jetzt hier gleich diesen Satz holen.
0: Dankeschön, Guido Ringel, live aus Paris vom Finale der French Open. Und wir bleiben natürlich weiter am Tennisball.

Schönen Abend mit Amy Winehouse hier bei NDR 1 Welle Nord, 18.43 Uhr und schöne Musik, ich glaube, da sind wir uns einig, die darf auch mal richtig laut sein, am besten mit guten Boxen, nur mit richtig schönen Bässen und diesem Gefühl, wenn der Klang nicht nur im Ohr landet, sondern im ganzen Körper. Und bei Herbert Grönemeyers Musik, nur wenn sie laut ist, da kriegt dieser Gedanke aber noch ja eine viel tiefere Bedeutung, denn der Song, der erzählt ja von einer Frau, die taub ist, also sie kann Musik nicht so hören wie die meisten von uns, aber sie kann sie spüren. Also wenn der Bass in den Magen fährt und der Boden bebt und Musik für sie fühlbar wird, das ist nicht nur ein Lied über Lautstärke, sondern über Teilhabe, Sehnsucht und Lebensfreude. Herbert Grönemeyer und Musik nur, wenn sie laut ist, hier bei NDR 1 Welle Nord.

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0: wir grätschen noch mal rein in das Finale bei den French Open. Alex Zverev führt den ersten Grand-Slam-Titel seiner Karriere gewinnt, spielt gegen den Italiener Flavio Cobolli. Und für uns live aus Paris berichtet Guido Ringel.
1: Das ist der Moment, das ist der Tag des Alexander Zverev. Das kann doch gar nicht mehr schiefgehen. So verrückt kann der doch gar nicht sein. Er führt mit 2-1 in den Sätzen und wir sind im Tiebreak des vierten. 3-2 nach Punkten für Zverev, der sich ja kurz mal hat behandeln lassen müssen, auch einen Riegel brauchte, ein bisschen Zuckerzufuhr. Seine Insulinwerte waren offensichtlich nicht okay, aber jetzt in diesem Tiebreak wirkt er frisch, wirkt vor allem auch mental so stark, dass er hier einen Flavio Cobolli besiegen kann, der hier geradezu um sein Leben läuft, jedem Ball hinterherhechtet, teilweise auch gute Ideen dann noch findet in der Bedrängnis. Aber der bessere, der konstantere Spieler in diesem Tiebreak ist momentan Alexander Zverev, der jetzt allerdings den Ball ins Aus schlägt und deswegen 3-3. Wieder ein bisschen gerade gerückt, das Ganze von Flavio Cobolli. Der muss den Satz gewinnen, um sich in den fünften zu retten. Zverev könnte bei diesem gewonnenen Tiebreak jetzt den Pokal gleich bekommen. Die Tiebreak-Bilanz in Paris spricht für ihn. Aber was heißt das schon? Statistik hin oder her. 3-3 im Tiebreak des vierten.
0: Guido Ringel für uns live aus Paris bei den French Open. Und in der heißen Phase sind wir natürlich gleich wieder zurück. Erstmal Adele und I Drink Wine. Hier ist NDR 1 Welle Nord, 18:53 Uhr. Schönen Abend.

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1: Um 19 Uhr mit Milat Kupay. Heute Abend treffen sich Bundeskanzler Merz, Frankreichs Präsident Macron und der britische Premierminister Starmer in London mit dem ukrainischen Präsidenten Zelensky. Dabei soll es auch um mögliche neue Verhandlungen mit Russland gehen. Aus London, Franziska Hoppen mit den Einzelheiten.
2: Es soll um die weitere Unterstützung und Stabilisierung der Ukraine gehen. Dazu gehören wahrscheinlich Militärhilfen, Finanzhilfen und auch die langfristige Unterstützung der Wirtschaft und Verteidigung. Und es soll um die Frage gehen, wie der Druck auf Russland weiter erhöht werden kann. Wahrscheinlich in Form von weiteren Sanktionen. Und was dabei sicherlich eine Rolle spielt, ist die jüngste Ablehnung Putins von direkten Gesprächen mit der Ukraine. Also eben die Frage, wie Europa auf die Ablehnung reagieren und welche Rolle Europa bei künftigen Verhandlungen über eine Waffenruhe spielen soll, denn anscheinend sieht man da gerade ein Fenster für Gespräche der europäischen Seite mit Russland.
1: In der ukrainischen Region Saporischschja hat es offenbar einen weiteren russischen Drohnenangriff gegeben. An einer Bushaltestelle wurden nach Behördenangaben 3 Menschen getötet und ein weiterer verletzt. Weitere Drohnen trafen laut ukrainischem Generalstab ein Gebäude in der Zone um das stillgelegte Atomkraftwerk Tschernobyl. Der Einschlag löste demnach einen Brand aus, der aber inzwischen gelöscht sei. Die Strahlungswerte lägen im sicheren Bereich. Die Internationale Atomenergiebehörde teilte mit, der Vorfall sei zutiefst besorgniserregend. Bei einem israelischen Angriff im südlichen Gazastreifen sind nach Krankenhausangaben 5 Palästinenser getötet worden. 15 weitere seien verletzt, teilte das Klinikum in Gaza mit. Bei dem Angriff wurde demnach ein Kontrollpunkt der Polizei bei Khan Yunis getroffen. Die Polizeikräfte im Gazastreifen werden von der islamistischen Hamas kontrolliert. Deutschland hält die Frist zur Umsetzung einer EU-Richtlinie für mehr Lohntransparenz nicht ein. Bis heute hatte die Bundesregierung Zeit, das deutsche Recht anzupassen. Hintergrund sind die oftmals unterschiedlichen Gehälter für Frauen und Männer bei vergleichbaren Tätigkeiten. Aus der NDR-Nachrichtenredaktion Diane Batani.
3: Die EU-Richtlinie soll dafür sorgen, dass solche Entgeltlücken transparent werden. Beschäftigte dürfen dann den durchschnittlichen Lohn von männlichen oder weiblichen Kollegen erfragen, die eine ähnliche Aufgabe haben. Und Unternehmen ab einer bestimmten Größe sollen Bericht erstatten über Gehaltslücken. Arbeitgeber befürchten einen hohen Verwaltungsaufwand. Bei der Abstimmung über die Regelung vor 3 Jahren im Rat der EU-Staaten hatte Deutschland sich enthalten. Das Bundesfamilienministerium kündigte inzwischen an, dass die EU-Richtlinie möglichst unbürokratisch ausgelegt wird. Das Gesetz soll bis Anfang kommenden Jahres umgesetzt werden.
1: Das waren die Nachrichten.
4: Und damit gucken wir auf unser Schleswig-Holstein-Wetter, wo einige wohl den Sommer schmerzlich vermissen, ist aber noch nicht im Anmarsch. Also die Wetterlage ist stabil, das heißt stabil wechselhaft, denn auch in der kommenden Nacht immer mal wieder kurze Schauer möglich. Temperaturen gehen runter auf fast schon winterliche 8 Grad. Also dann ist aber auch Schluss. Morgen haben wir schon wieder bis 23 Grad in der Spitze. Mal Sonne, mal Wolken, einzige Schauer nicht ausgeschlossen. Und in den nächsten Tagen, also zum Wochenanfang, sieht es dann ganz ähnlich aus. Also immer mal wieder Sonne und Wolken im Wechsel, dazwischen auch mal wieder gewittrige Schauer bei Temperaturen bis 20 Grad.
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4: Und das sieht gut aus. Wir sagen ja immer schnell und zuverlässig, damit Sie sicher ankommen. Da ist aber gar nichts zu melden. Also haben Sie eine gute und sichere Fahrt durch den Sonntagabend.
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4: Oh, und jetzt wird's spannend. French Open Finale, also ein richtiger Tennis-Krimi mit Alex Zverev. Geht nämlich jetzt in den 5. Satz. Da bleiben wir natürlich auch weiterhin am Tennisball. Vorher schauen wir aber mal nach Japan, zumindest musikalisch. AlphaVille, Big in Japan. Obwohl bei AlphaVille's Big in Japan, da geht's gar nicht um Japan. Der Song, der erzählt vielmehr von 2 jungen Menschen in der Berliner Drogenszene, die von einem besseren Leben träumen. Also Big in Japan steht dabei für die Hoffnung, irgendwo anders erfolgreich, glücklich oder einfach ein neuer Mensch zu sein. Ein Gefühl, was der ein oder andere von uns vielleicht auch kennt. Einfach mal so ein bisschen ausbrechen aus dem Alltag. AlphaVille jetzt mit Big in Japan hier bei NDR 1 Welle Nord.
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gute und entspannte Fahrt durch den Sonntagabend mit NDR1 Welle Nord. Aber einmal bitte Vorsicht, wenn Sie auf der A1 unterwegs sind. A1 Lübeck Richtung Fehmarn zwischen Gremersdorf und Heiligenhafen Mitte. Da liegt ein Reifen auf der Fahrbahn. So, und jetzt kommen wir zu einem der, wie ich finde, coolsten 80er Filme überhaupt, nämlich zu Top Gun, zum ersten Teil. Und hören jetzt Soundtrack aus diesem ersten Teil. Nicht Berlin, Take My Breath Away, sondern mal einen anderen Song, nämlich Heaven in Your Eyes. Im Film läuft der Song, glaube ich, also Top Gun Fans werden es ganz genau wissen, also ich glaube aber, dass er in einem weicheren Moment läuft. Also Maverick und Goose warten am Flughafen auf Goose' Familie, also mal nicht nur Kampfjets, Tempo und Adrenalin, sondern ganz viel Herz und Freundschaft und ja, dieses ganz große 80er-Jahre-Gefühl hören wir eben jetzt mit Musik aus dem Soundtrack. Noch was Schönes für alle Top Gun Fans, ein dritter Teil ist ja inzwischen offiziell in Entwicklung, also wurde bestätigt, dass daran gearbeitet wird. Ein Starttermin gibt es noch nicht, aber ist ja schon mal gut zu wissen, dass nach dem zweiten Teil Maverick eben auch ein dritter Teil kommt. Und jetzt nochmal zurück zum ersten Heaven in Your Eyes, Lover Bye aus Top Gun 1.

schöne und entspannte Musik aus Top Gun, Heaven in Your Eyes, Loverboy aus dem ersten Teil. Ich habe es gerade schon verraten, der dritte Teil ist tatsächlich schon in Arbeit, hat Tom Cruise auch verraten. Wann der dritte Teil rauskommt, ist noch nicht, steht noch nicht fest, aber man kann sich ja schon mal drauf freuen. Und können wir uns auch auf einen Finalsieg der French Open von Alex Zverev freuen? Das können wir jetzt noch nicht sagen, aber Zverev ist auf jeden Fall nah dran, die French Open zu gewinnen. Das geht jetzt schon in den fünften, entscheidenden Satz. Und ich gucke noch mal, wenn mich meine Kontaktlinsen jetzt nicht irren, dann führt Alex Zverev 2:0 im fünften entscheidenden Satz. Und wir schalten gleich noch mal live nach Paris zu den French Open.

0: Raymond mit Supergirl hier bei NDR 1 Welle Nord. Es ist 7:55.
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0: Und noch mal kurz auf den Verkehr geguckt. A1 Lübeck Richtung Fehmarn zwischen Gremersdorf und Heiligenhafen Mitte. Da bitte immer noch Vorsicht, da liegt ein Reifen auf der Fahrbahn. Und wir gucken für all diejenigen, die im Auto sitzen und Tennisfans sind, natürlich auch noch mal auf das ganz große Tennis. Wir grätschen gleich noch mal rein in das Finale bei den French Open. Zverev wäre der erste männliche Grand Slam Sieger seit 1996 und Boris Becker. Und nach 30 Jahren soll es dann auch endlich mal wieder klappen gegen den Italiener Flavio Cobboli. Fast 4 Stunden sind gespielt. Ja, ich würde mal sagen, die Fans überwiegen für den Italiener, aber das soll ja nichts heißen. Live aus Paris berichtet für uns jetzt nochmal Guido Ringel.
2: So langsam müsste sich Adriano Panatta mal auf den Weg machen. Jetzt fragen Sie natürlich, wie Adriano Panatta, der Gegner von Zverev, heißt doch Flavio Cobboli. Alles richtig. Aber Adriano Panatta, ebenfalls Italien, hat vor genau 50 Jahren hier das Turnier gewonnen. Und der ist hier und wird gleich den Pokal übergeben. Und aller Voraussicht nach an Alexander Zverev. Der führt im 5. Satz mit 3:0. Hat 2-mal Cobboli den Aufschlag wegnehmen können. Und ich bilde mir ein, beim Italiener auch so leichte körperliche Defizite wahrzunehmen, Unkonzentriertheiten, 3, 4 Fehler hintereinander beim eigenen Aufschlag eben. Und Zverev war dann da, hat mit Konzentration und ohne Übermut die Punkte sachlich zu Ende gespielt, um sich hier den wahrscheinlich großen Vorteil herauszuspielen mit 3:0. Geradezu bequem vorne zu liegen im 5. Satz. 4 Stunden jetzt gespielt auf dem großen Center Court hier im Stade Roland Garros. Wir erinnern uns einfach mal an das letztjährige Finale, Sinner gegen Alcaraz, auch absurde Abstände gesehen, wo es schon nach dem einen und dem anderen Sieger ausgeht. Also es ist ja noch nicht vorbei, aber es spricht so viel für Alexander Zverev, der jetzt hier ein bisschen das Tempo rausnimmt, um es dann wieder zu verschärfen. Das ist das, was auch Flavio Cobboli ins Laufen bringt. Und der ist dann überfordert mit der Rückhand, den er an Zverev vorbeischieben will, den Ball. Aber das gelingt nicht. Der Ball bleibt im Netz hängen. Also 15 beide bei Aufschlag Zverev. Es riecht nach Match für den Hamburger.
0: Ja, und zum Match, also zum Showdown, sind wir gleich auch wieder zurück. Live aus Paris war das schon mal Guido Ringel von den French Open, vom Finale und vom großen Sommerfinale. Ja, können wir noch nicht sprechen. Also da kommt der Sommer nicht so wirklich in die Gänge bei uns in Schleswig-Holstein. Wir haben immer noch recht moderate Temperaturen in der Nacht ohnehin. Also da liegen wir bei den Tiefstwerten zwischen 8 und 13 Grad. Schauer können noch mal auftauchen in der kommenden Nacht, sind aber die Seltenheit. Morgen am Montag zum Wochenstart dann auch immer mal wieder kurze Schauer mit dabei, aber auch Sonne und Wolken im Wechsel. Temperaturen bis 23 Grad und die Tage danach bringen auch noch keine großartige Veränderung. Da bleibt es eher kühl bei bis 18 Grad und eben wechselhaft.
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0: Und da habe ich überhaupt gar nichts zu melden. Ich wünsche Ihnen, dass Sie gut und sicher durchkommen und hätte jetzt den Sternenhimmel, schöne neue deutsche Welle für den hoffentlich entspannten Sonntagabend. Hubert K. hier bei NDR 1 Welle Nord. Es ist kurz vor 7:30.

Fest haben wir auch in den 90ern nochmal gehört, ne? Von den Pet Shop Boys. Original aber von Village People gerade gehört hier bei NDR 1 Welle Nord. Und unser Blick richtet sich ja nicht nur gen Westen, sondern ich würde mal sagen Richtung Südwesten. Also wenn mich nicht alles täuscht, doch ist Paris südwestlich von uns. Da laufen gerade die French Open mit dem großen Finale. Alex Zverev will sich den Grand Slam-Titel sichern, ist ja zuletzt seit 96 Boris Becker gelungen. Also das war der letzte Deutsche, der den Grand Slam-Sieg eingeheimst hat. Und Alex Zverev spielt aktuell gegen den Italiener Flavio Corboli. Und wir sind im entscheidenden fünften Satz. Ich bin ein bisschen abgehackt, ein bisschen stockend, weil ich nie weiß, ob meine Kontaktlinsen mich hier nicht in das Licht führen. Aber wenn ich die Augen zusammenkneife, dann sehe ich richtig, wir sind im fünften entscheidenden Satz. Und aktuell führt Zverev mit 4:1. Und wir sind natürlich zum Finale dann gleich beim Showdown zurück und schalten zu unserem Reporter direkt auf den Platz in Paris bei den French Open.

0: So, ich spiele den Michael Jackson gleich nochmal an. Jetzt geht's aber erstmal live zu Guido Riegel nach Paris zu den French Open.
1: Einen Punkt machen Alexander Zverev, aber das wird er. Das kann nicht mehr schief gehen. 0:40 bei Aufschlag Kobolli. Alexander Zverev hat den ersten Matchball, einen historischen nach 1937. Der nächste deutsche Sieger in Paris. Kobolli geht vor, schlägt den Ball, Netzroller, den kann Zverev nicht holen. Nochmal ein bisschen Aufschub, nochmal durchatmen. 15:40, zweiter Matchball für Zverev. Die Box von Hamburger aufgeregt, klatscht nochmal Applaus. Die Oma angestrengt mit dem starren Blick geradeaus. Auch der Vater weiß gar nicht so richtig, was er denken soll. Jetzt kann sich alle Mühe auszahlen. Ihr erster Aufschlag von Kobolli im Netz muss wiederholt werden. Matchball Alexander Zverev, 29 Jahre und wahrscheinlich hat er 28 davon auf diesen Moment gewartet. Immer wieder den Schläger in die Hand genommen, immer wieder ehrgeizig trainiert, viel riskiert, viel aufgegeben, immer wieder auch nach Rückschlägen zurückgekommen. Alles für diesen einen Moment. Der Ball von Kobolli ist da, der Stopf des Italieners. Zverev kann den erlaufen und dann der Lob von Kobolli. Zverev geht dem nochmal hinterher, über Kopf. Ist der Italiener in der Lage? Nein! Er schlägt ihn ins Aus! Und damit ist Zverev French Open Sieger 2026. Natürlich plumpst er in den Sand von Paris. Er weint mit den Händen vorm Gesicht. Man kann es erkennen, wie die Tränen rollen. Er wälzt sich. Er will sich eingraben in diesen Sand von Paris, den er immer schon geliebt hat und den er jetzt nie wieder hergeben will. Das ist der Tag, das ist der Moment des Hamburgers Alexander Zverev. Jetzt die Umarmung, Kobolli geht rüber, herzt ihn, die beiden küssen sich fast, berührende Szenen. Der Schläger von Zverev liegt noch immer da und alle stehen, alle applaudieren diesen Mann, der hier überzeugt hat in den Tagen von Paris. Makel, keinen Top-10-Spieler besiegt zu haben. Na und? Sieg, Triumph! Grand-Slam-Sieger Alexander Zverev. Viele haben den Glauben aufgegeben. Jetzt steht er da und jubelt und lässt sich rot gefärbt vom Wühlen im Sand feiern. Applaus für faires Publikum. Die waren zwar in der Mehrheit, die 15.000, auf der Seite von Flavio Kobolli. Aber Zverev hat immer wieder dagegen gehalten. Hat sich auch aus schwierigen Situationen befreit. Und war dann, und so ehrlich müssen wir sein, der bessere Tennisspieler. In diesen 5 Sätzen und 4,5 Stunden Spielzeit ist das natürlich immer schwierig. Und es sind Details, die den Ausschlag geben. Aber er war der bessere Mann, weil er druckvoller war, weil er konzentrierter war und weil er sich weniger Fehler erlaubt hat. Und dann ist es eben so. Dann gibt es den gleich den Pokal, eine Menge Geld dazu. Das wird ihm überhaupt keine Rolle spielen. Für ihn ist der Titel wichtig. Und den hat er jetzt. Der Sieger der French Open heißt in diesem Jahr Alexander Zverev.
0: Hammer. Guido Riegel live aus Paris. Ganz großes Tennis. Also so, wie er berichtet hat, hatte auch ich Gänsehaut am ganzen Körper. Und ich bin kein großer Tennis-Fan. Also Tennis, klar, ist super toll, aber ich spiele selbst nicht. Aber wirklich, auch da hatte ich Gänsehaut am ganzen Körper. Wahnsinn. Also herzlichen Glückwunsch, Alex Zverev, der erste männliche Grand-Slam-Sieger seit 96 und Boris Becker. Und ich habe ihn eben gerade abgewürgt, weil es spannend wurde. Ich spiele ihn jetzt nochmal komplett aus. Versprochen. Michael Jackson, Man in the Mirror, hier bei NDR 1, Welle Nord.

Robbie Williams hier bei NDR 1 Welle Nord. Und auch nach 30 Jahren ist der Ansturm auf seine Person ungebrochen. Er hat gerade vor 50.000 Fans wieder in Kölle gespielt. Und ich glaube, nur er darf raushauen, Düsseldorf ist besser. Das hat er auf der Bühne gebracht. Aber man verzeiht ihm irgendwie alles. Ne? Ich habe ihn vor einigen Jahren mal in Hamburg erlebt. Er hat natürlich ganz viel gesungen, aber auch viel gesabbelt. Und das ist aber auch irgendwie schön an Robbie Williams, weil er wirklich eine Verbindung zum Publikum hat. Also ich würde sagen, geiler Typ. Kann man sie immer wieder geben. Robbie Williams gerade gehört mit viel und jetzt die Eurythmics und Sweet Dreams aus 83 und gleich geht's zurück in die 70er mit Rod Stewart und You Wear It Well hier bei NDR 1 Welle Nord.

0: Lena mit Leuchtturm, die ja erst vor kurzem bei Legends at the Sea in Büsum mit NDR 1 Welle Nord aufgetreten ist. Und ich meine, mich daran zu erinnern, dass wir da noch so einen richtig schönen, lauen, warmen Sommerabend hatten. Diese Nächte sind aber erstmal vorbei. Also wenn wir auf die aktuellen Temperaturen gucken, dann friert es einen eher. Also Tiefstwerte liegen heute bei 8 Grad in der kommenden Nacht. Also 8 bis 13 Grad, muss man fairerweise sagen. Dazu immer mal wieder kurze Schauer. Aber weitestgehend trocken im Nordteil von Schleswig-Holstein. Morgen auch wieder ein munteres Wechselspiel. Sonne, Wolken, dann aber auch noch mal kurze Schauer möglich, teilweise auch gewittrig bei Temperaturen immerhin bis 23 Grad. Es ändert sich aber morgen wieder zum Start in die neue Woche. Dann gehen die Werte runter auf etwa 19 Grad, also Dienstag und Mittwoch dann auch wieder Temperaturen bis zu etwa 19 Grad und eben auch weiterhin wechselhaft.
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0: Schnell und zuverlässig, damit Sie sicher ankommen. Und da habe ich überhaupt gar nichts auf dem Schirm, obwohl doch gerade was frisch reingekommen. Personen offenbar immer noch auf der Fahrbahn in beiden Richtungen auf der A210. Das ist Rendsburg-Kiel in Höhe Bredenweg. Und dann hätten wir es auch schon. Kommen Sie gut und sicher an Ihr Ziel.
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0: Mit Kaya Lasso und vielleicht essen Sie gerade gemütlich Abendbrot, vielleicht machen Sie noch ein bisschen Klar Schiff oder haben einfach die Füße hochgelegt. So oder so, ich freue mich, dass Sie mit dabei sind.
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Ja, kommen Sie gut an diesem Sonntagabend mit NDR 1 Welle Nord, 20.43 Uhr. Falls Sie gerade unterwegs sein sollten auf der A7, da einmal bitte Vorsicht in beiden Richtungen zwischen dem Elbtunnel und Waltershof. Da laufen Tiere auf der Fahrbahn herum. Und ja, wenn ich mal nochmals auf die Uhr gucke, dann ist es ja bald soweit. Ich habe Feierabend, wünsche Ihnen aber noch einen ganz fantastischen Restsonntagabend, dass Sie später gut zur Ruhe kommen, und verabschieden tue ich mich gleich mit Hurts Wonderful Life und mit den Les Humphries Singers und Mexiko. Und wenn wir mal auf die Les Humphries Singers gucken, genau, wer hat da mitgesungen? Ein ehemaliger Schleswig-Holsteiner, Jürgen Drews nämlich. Denn tatsächlich hat er ja viel Zeit bei uns in Schleswig-Holstein verbracht. Also seine Jugend hat er in Schleswig verbracht. Da hatte er auf der Bühne des Hotels Hohenzollern seine ersten Auftritte. Und nach dem Abi auf der Domschule Schleswig ist er dann zumindest für 4 Semester als Medizinstudent an der Christian-Albrechts-Universität in Kiel eingeschrieben gewesen, bevor er das Studium dann zugunsten der Musik abgebrochen hat. Ich glaube, das war der richtige Weg. Onkel Jürgen, ja, hat einfach eine tolle Karriere hingelegt, auch wenn er jetzt mittlerweile gesagt hat, nee, Kenners, ich kann nicht mehr so wirklich gesundheitlich. Aber man kann ihm nur danken für die tolle Musik, ob nun als Jürgen Drews, König von Mallorca, oder eben mit den Les Humphries Singers, die wir gleich hören, mit Mexiko. Vorweg aber noch The Alan Parsons Project und Games People Play. Ich bin Kaya Lass. Schönen Abend also noch.

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1: Um 21 Uhr mit Milat Kupay. Der Hamburger Tennisprofi Alexander Zverev hat seinen ersten Titel bei einem Grand-Slam-Turnier geholt. Gegen den Italiener Flavio Cobolli gewann der 29-Jährige das Finale der French Open in 5 Sätzen. Aus Paris Guido Ringel.
2: 4 Stunden, 16 Minuten, ganz genau. Und dann hat er es geschafft, den zweiten Matchball verwandelt. Er konnte davon profitieren, dass Cobolli in diesem wichtigen, entscheidenden 5. Satz nicht mehr da war. Kein ernstzunehmender Kontrahent, viel zu viele Fehler. Irgendwie schien ihm die Kraft zu verlassen. Der Mann aus Florenz hatte viel erreicht, viel geschafft und es wäre vor manches Problem gestellt. Aber in der Summe war der Hamburger der bessere Tennisspieler. Und deswegen gibt's nach 5 aufreibenden und auch mitreißenden Sätzen den großen Pokal in Paris, der French Open, zum ersten Mal. Ein Grand-Slam-Titel für Alexander Zverev.
1: In London hat ein Treffen zwischen dem britischen Premierminister Starmer, Bundeskanzler Merz, Frankreichs Präsident Macron und dem ukrainischen Präsidenten Zelensky begonnen. Die 4 Regierungschefs wollen über Friedenslösungen sprechen. Aus der NDR-Nachrichtenredaktion Martin Seiler.
3: Zelensky teilte vor dem Treffen mit, dass es auch um weitere militärische Unterstützung für sein Land und mehr Druck auf Russland gehe. An möglichen Verhandlungen mit dem Kreml müsse Europa beteiligt werden und Stärke zeigen. Der russische Präsident Putin hatte am Freitag ein Gesprächsangebot Zelenskys abgelehnt. Dass der ukrainische Präsident in einem offenen Brief direkte Verhandlungen auf neutralem Boden angeboten hatte, nannte Putin unverschämt. Zelensky erklärte daraufhin, Russland habe sich erneut für Krieg statt Frieden entschieden.
1: Bei einem russischen Drohnenangriff auf die Ukraine ist ein Atommülllager nahe dem ehemaligen Kraftwerk Tschernobyl getroffen worden. Laut Betreiber wurde das Gebäude teilweise zerstört. Die Strahlenwerte nach dem Angriff seien bislang aber normal geblieben, hieß es. Die Internationale Atomenergiebehörde bezeichnete den Vorfall als zutiefst beunruhigend. IAEO-Chef Grossi verwies darauf, dass sich auf dem Gelände große Mengen nuklearen Materials befänden. Der iranische Parlamentspräsident Ghalibaf hat die israelischen Angriffe auf die Vororte der libanesischen Hauptstadt Beirut scharf verurteilt und mit Konsequenzen gedroht. Die Attacken machten amerikanische und israelische Stützpunkte zu legitimen Zielen des Iran, so Ghalibaf. Die iranischen Streitkräfte hielten sich alle Optionen offen, da die Gegenseite nur die Sprache der Gewalt verstehe. Von israelischer Seite hieß es, man habe Terroristenhauptquartiere als Reaktion auf den Beschuss Israels durch die libanesische Hisbollah-Miliz angegriffen. Das waren die Nachrichten. Das Wetter in Norddeutschland, nachts bis auf letzte Schauer trocken, teilweise Nebel, Tiefstwerte 13 bis 7 Grad. Morgen oft trocken bei 19 bis 25 Grad. Es ist 21.03 Uhr.
4: Und hier der Verkehrsservice für den ARD-Abend mit einer Meldung von der A9 Richtung München zwischen Eisenberg und Bad Klosterlausnitz. Zurzeit 5 Kilometer Stau und stockender Verkehr nach einem Unfall. Bitte planen Sie hier eine halbe Stunde mehr ein. Und damit weiter. Gute Fahrt durch diesen Sonntagabend.
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4: Mit Erinnerung an Mike Oldfield starten wir in diese Stunde. Unser ARD-Abend live aus dem Landesfunkhaus in Dresden mit Heiko Hasch im Studio. Ich grüße Sie, schönen guten Abend.

0: Simply Red hier im ARD-Abend. Ja, und mittlerweile gehört der Johannes Oerding zu den gefragtesten Musikern des Landes. Das sah vor 17 Jahren noch ganz anders aus, als er mit Simply Red auf Tour ging. Da war er natürlich hautnah dran an Superstar Mick Hucknall, den Sänger vom Simply Red.
1: Ja, man kann sich ja vorstellen, dass Mick Hucknall eine Diva ist. Und ich kann das nur bestätigen. Man musste Backstage schon einen großen Bogen auch um ihn machen. Oder man wurde fast gezwungen. Es wurden immer Zäune beiseite geschoben, damit er, wenn er kam, und man durfte ihn nicht im Weg stehen. Und das war auch so, dass wir unser erstes Konzert, wir haben richtig Angst gehabt, wir kamen dahin und wir sind in den falschen Raum. Wir wollten unsere Backstage-Pässe abholen, dann gehen wir rein, dann steht Mick Hucknall da in Unterhose und schreit uns an, get the fuck out of here. Wir waren natürlich erstmal so klein mit Hut und hatten von dem Tag an natürlich, waren wir extrem devot, aber es ereignete sich dann so beim letzten Konzert, dass Mick Hucknall kam und sagte, hat erstmal mit mir gesprochen, sagte, ey, den Song finde ich super von das und das und das. Er hat sich also wirklich die Konzerte immer Backstage angehört und hat dann noch gesagt, ich wünsche dir viel Glück und so weiter, danke, dass du mich supportet hast. Und da war ich wieder so, auch ein geiler Typ so.
0: Mick Hucknall. Morgen feiert er übrigens seinen 66. Geburtstag. Und heute Abend, da geht es ja um das neue Album von Johannes Oerding. Hotel hat er es genannt und hat auch schon wieder die Spitze der Charts erreichen können. Schon das dritte Mal in Folge. Und wenn Sie scharf drauf sind, ein Album wird heute Abend noch verlost und Sie können dabei sein. Welcher Titel steckt denn hinter diesem kurzen, super kurzen Ausschnitt? Tja, weißt du, schön war gleich nochmal. ard-abend@mdr.de oder Sie können uns auch anrufen 0800 80 80 110. Und hier ein Song von seinem vierten Studioalbum, der Titelsong Alles brennt, Johannes Oerding.

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1: Unverkennbar Nena hier im ARD-Abend. Gerade ist sie ja auch wieder auf Tour und heute in Ehingen. Dort auf dem Marktplatz, 19 Uhr, hat das Konzert ja schon begonnen. Und vielleicht sind Sie auch gerade schon auf dem Heimweg nach dem Konzert. Da war das doch die passende Begleitung, oder? Noch bis Ende Oktober gibt sie jede Menge Konzerte, auch über die deutschen Landesgrenzen hinaus. Und in Bassum, da steht gerade Foreigner auf der Bühne. Sie feiern mit ihren Fans ihr 50-jähriges Jubiläum, auch mit einer großen Tournee. Und es ist nicht das letzte Konzert in Deutschland. Am Dienstag gastieren sie in Hamburg, danach Gelsenkirchen, Nordheim. Also ihre deutschen Fans kommen in diesem Jubiläumsjahr so richtig auf ihre Kosten. Hier ein Song aus den 80ern, Say You Will. Hier ist Foreigner.

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3: Kurz nach 10:30 hier der Verkehrsservice für den ARD-Abend und das sieht sehr gut aus. Keine Störungsmeldungen liegen uns vor. So kann es doch bleiben, damit Sie gut ans Ziel kommen. Wir wünschen gute Fahrt.
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Aha, Norwegens erfolgreichster Musikexport, Foot of the Mountain, auch der Titelsong der erfolgreichen ZDF-Serie Die Bergretter. Heute hätte Prinz seinen 68. Geburtstag. Im April jährte sich aber schon sein Todestag zum 10. Mal. In der Musikgeschichte hat er vor allem einen besonderen Platz, vor allem durch seine Purple Rain-Produktion. Die Single, das Album und der Film. Alles hat so richtig abräumen können. Kritiker schrieben ja damals von einem Meisterwerk und für den Film bekam Prinz ja auch einen Oscar. Eine bleibende Erinnerung. Purple Rain.

Eric Clapton, ein Meister auf der Gitarre. Ja, und nächste Stunde, da werden wir dann unsere Preisfrage auflösen. Es geht ja heute Abend um das neue Album von Johannes Oerding. Hotel heißt die Platte. Und ich sehe schon, für Sie ist ja keine Preisfrage zu schwer. Sehr viele haben die richtige Lösung schon geschickt. Aber diesmal waren auch einige falsche mehr dabei. Hier ein letztes Mal dieser kleine Ausschnitt. Na gut, ein vorletztes Mal. Jetzt aber der letzte. Es wird nicht einfacher, oder? Welchen Titel von Johannes Oerding suchen wir? Den habe ich dann in der nächsten Stunde als Lösung sozusagen auch in voller Länge und Schönheit. Noch können Sie mitmachen, ard-abend@mdr.de oder per Telefon 0800 80 80 110.

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1: Um 22 Uhr mit Milat Kupay. Der Hamburger Tennisprofi Alexander Zverev hat seinen ersten Titel bei einem Grand-Slam-Turnier geholt. Gegen den Italiener Flavio Cobolli gewann er das Finale der French Open in 5 Sätzen. Aus Paris Guido Ringel.
2: 4 Stunden, 16 Minuten, ganz genau. Und dann hatte er es geschafft, den zweiten Matchball verwandelt. Er konnte davon profitieren, dass Cobolli in diesem wichtigen, entscheidenden 5. Satz nicht mehr da war. Kein ernstzunehmender Kontrahent, viel zu viele Fehler. Irgendwie schien ihn die Kraft zu verlassen. Der Mann aus Florenz hatte viel erreicht, viel geschafft und es wäre vor manches Problem gestellt. Aber in der Summe war der Hamburger der bessere Tennisspieler. Und deswegen gibt's nach 5 aufreibenden und auch mitreißenden Sätzen den großen Pokal in Paris, der French Open, zum ersten Mal ein Grand-Slam-Titel für Alexander Zverev.
1: Israel ist nach eigenen Angaben erstmals seit Inkrafttreten einer Waffenruhe Anfang April aus dem Iran mit Raketen beschossen worden. In mehreren Landesteilen gab es demnach Luftalarm. Der iranische Parlamentspräsident Ghalibaf hatte zuvor nach israelischen Angriffen auf Vororte der libanesischen Hauptstadt Beirut mit Konsequenzen gedroht. Von israelischer Seite hieß es, man habe Terroristenhauptquartiere als Reaktion auf den Beschuss Israels durch die libanesische Hezbollah-Miliz angegriffen. In London hat ein Treffen zwischen dem britischen Premierminister Starmer, Bundeskanzler Merz, Frankreichs Präsident Macron und dem ukrainischen Präsidenten Zelensky begonnen. Sie wollen über Friedenslösungen sprechen. Aus der NDR-Nachrichtenredaktion Martin Seiler.
3: Zelensky teilte vor dem Treffen mit, dass es auch um weitere militärische Unterstützung für sein Land und mehr Druck auf Russland gehe. An möglichen Verhandlungen mit dem Kreml müsse Europa beteiligt werden und Stärke zeigen. Der russische Präsident Putin hatte am Freitag ein Gesprächsangebot Zelenskys abgelehnt. Dass der ukrainische Präsident in einem offenen Brief direkte Verhandlungen auf neutralem Boden angeboten hatte, nannte Putin unverschämt. Zelensky erklärte daraufhin, Russland habe sich erneut für Krieg statt Frieden entschieden.
1: Nach dem Einsturz eines Hauses in Görlitz vor knapp 3 Wochen ermittelt die Polizei gegen 2 Männer. Sie sitzen in Untersuchungshaft. Die beiden stehen im Verdacht, in dem Haus Rohrleitungen beschädigt oder manipuliert zu haben. Laut Polizei waren sie offenbar auf der Suche nach Gegenständen, die sie zu Geld machen können. Bei dem Einsturz infolge eines Gaslecks waren 3 Menschen ums Leben gekommen. Das waren die Nachrichten. Das Wetter in Deutschland, nachts häufig trocken, im Nordosten letzte Schauer, später teilweise neblig, Tiefstwerte zwischen 14 und 6 Grad. Morgen heiter bis wolkig im Südosten, mehr Sonne, von Westen einzelne Schauer oder Gewitter, Höchstwerte 20 bis 28 Grad. Und die Zeit, es ist 22.03 Uhr.
4: Und hier der Verkehrsservice für den ARD-Abend und das sieht weiter sehr gut aus. Es liegen keine Störungsmeldungen vor. Wir wünschen allen unterwegs eine gute Fahrt und kommen Sie gut an Ihr Ziel.
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4: Natürlich habe ich dann gleich die Auflösung unserer Preisfrage. Mal sehen, wer heute Abend noch das Glück hat. Noch bis um 11 unser ARD-Abend aus dem Landesfunkhaus in Dresden. Ich bin Heiko Rasch, ich grüße Sie. Schönen guten Abend.

Barry Manilow hier im ARD-Abend. Er erholt sich ja gerade von seiner Lungen-OP. Die war im Dezember des vergangenen Jahres. Und ab 26. Juni will er wieder auf der Bühne stehen. Bis Mitte August dann ist wieder quer durch die USA unterwegs. Also jede Menge Konzerte. Ja, und jede Menge Konzerte gab in diesem Jahr auch schon Johannes Oerding. Seine Arena-Tour vom 10. April bis zum 2. Mai. Aber das ist noch nicht alles. Etliche Sommer-Open-Airs stehen ja noch an. Ab 20. Juni geht's los. Und das wird in Hamburg sein, im Volksparkstadion. Tja, und sein neues Album steht natürlich heute im Mittelpunkt. Ich hatte eine Preisfrage gestellt. Hier nochmal der kurze Ausschnitt, den ich angeboten habe. Also meiner Meinung nach kann man damit nicht viel anfangen, aber sie haben es ja geschafft. Und unter allen richtigen Lösungen wurde natürlich ausgelost. Und da drücke ich hier mal auf Call. Mal sehen, ob jetzt hier jemand rangeht unter dieser Telefonnummer. Da bin ich ja gespannt. Ja, wer ruft denn um die Zeit auch an, ne? Wahrscheinlich würde ich auch nicht rangehen. So. Na, lassen wir es noch zweimal klingeln. Einmal und ein zweites Mal. Schade. Aber die richtige Lösung hatte sie. Inka Borchardt aus Borsdorf. Hätte mich gern mit Ihnen noch mal ein bisschen unterhalten heute Abend. Aber die CD, die gewinnen Sie trotzdem. Die neue Platte von Johannes Oerding. Hotel heißt sie. Tja, und da hören wir noch mal, ob das dann auch die richtige Lösung war. Doch umso

Genau, das ist die richtige Lösung gewesen. Und Sie hatten die richtige Lösung, Inka Burchardt. Herzlichen Glückwunsch. Ihnen schicken wir die CD zu. Tja, und da wollen wir natürlich diesen Titel auch noch in voller Länge und Schönheit hören. Johannes Oerding, an guten Tagen.

0: Robbie Williams hier im ARD-Abend. Seine beiden Deutschlandkonzerte sind ja nun auch schon über die Bühne gegangen in der Merkur Arena in Düsseldorf. Vielleicht waren Sie ja auch dabei in dieser Woche. Und damit geht's jetzt zurück in die 80er. You're My Heart, You're My Soul, das war ja der Beginn einer der erfolgreichsten Musikgeschichten in Deutschland. Auch wenn mancher den Sound damals nicht mehr hören konnte, die Songs von Modern Talking waren ja auch zum Verwechseln ähnlich. Ihre Platten verkauften sich dennoch wie geschnitten Brot. Hinter den Kulissen ging es meist nicht so harmonisch zu, bis es auch zum Bruch kam. Bis 1998 war dann Funkstille, bis zum gefeierten Comeback. Aber das hielt auch nur 5 Jahre. Und es war dieser 7. Juni 2003, als beide dann einen dicken Strich unter ihre Karriere zogen. Die Streitereien schmückten ja auch tagelang die Klatschblätter. Es bleiben vor allem die Hits, die in den 80ern die Hitlisten bestimmten. Modern Talking.
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9: Kurz nach 11:30 hier der Verkehrsservice für den ARD-Abend und das sieht soweit sehr gut aus. Keine Störungsmeldungen liegen uns vor. Wir wünschen allen, die unterwegs sind, gute Fahrt, damit sie auch gut ans Ziel kommen.
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vom Anfang der 90er Jahre, Rembrandts hier im ARD-Abend. Und jetzt Live to a Tell. Ja, das ist ein Song, der in diesen Tagen 40-jähriges Jubiläum feiert. Von Madonna, ein Nummer-1-Hit, wurde die Ballade in den Vereinigten Staaten, in Kanada und Italien, wurde ja auch zum Soundtrack zum Film Auf kurze Distanz. In dem Film spielte ihr damaliger Ehemann Sean Penn auch die Hauptrolle. Tja, war schon damals so. Beziehung ist das halbe Leben.

0: Alles hat so seine Zeit, auch die Zeit des Videorekorders. Heute ist ja Tag des Videorekorders, Mitte der 70er Jahre, erstmals in Chicago vorgestellt, dann ging er in Serie und heute nutzen ihn eher weniger. Und wenn, dann aus Nostalgie. Und die meisten haben ja ihre wertvollen Videokassetten längst umwandeln lassen, entweder auf eine DVD oder die eigene Festplatte. So wie auch Dirk, der uns angerufen hat. Er wurde vor 20 Jahren als Lokführer von einem Kamerateam begleitet und Dirk hat dann bei der Ausstrahlung diesen Bericht auf eine Videokassette aufgenommen, später dann natürlich auf eine DVD umgewandelt. Aber die Videokassette im Original, die bleibt ein großes Stück Erinnerung. Und so geht's wahrscheinlich auch den meisten.
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0: auch schon wieder 13 Jahre her, als Emily de Forest diesen Eurovision Song Contest damit gewann. Mit diesem Song. Tja, der ARD-Abend geht in die letzte Runde, bevor dann die ARD-Hitnacht startet. Heute mit Romy Anders aus dem Thüringer Landesfunkhaus. Ich bin Heiko Rasch. Danke fürs Dabeisein und fürs Mitmachen. Kommen Sie gut in die neue Woche und eine gute Nacht.
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1: Um 23 Uhr mit Milat Kupay. In Nahost droht eine erneute Eskalation. Israel ist am Abend nach Angaben der Armee aus dem Iran mit Raketen beschossen worden. Aus der Nachrichtenredaktion Peter Eichenberg.
2: In mehreren Landesteilen gab es demnach Luftalarm. Es habe zwei Angriffswellen gegeben, man habe bisher alle Flugkörper abfangen können, erklärte das israelische Militär. Eigentlich gilt seit Anfang April eine Waffenruhe. Der iranische Parlamentspräsident Ghalibaf hatte zuvor nach israelischen Angriffen auf Vororte der libanesischen Hauptstadt Beirut mit Konsequenzen gedroht. Die Attacken machten amerikanische und israelische Stützpunkte zu legitimen Zielen des Iran, so Ghalibaf. Von israelischer Seite hieß es, man habe Terroristenhauptquartiere als Reaktion auf den Beschuss Israels durch die libanesische Hisbollah-Miliz angegriffen.
1: In London haben sich der britische Premierminister Starmer, Bundeskanzler Merz, Frankreichs Präsident Macron und der ukrainische Präsident Zelensky getroffen. Sie haben unter anderem über weitere militärische Unterstützung für das angegriffene Land beraten. Details sind nicht bekannt. Zelensky hatte zuvor betont, es gehe auch um die Frage, wie der Druck auf Russland erhöht werden könne. Nach dem Einsturz eines Hauses in Görlitz vor knapp 3 Wochen ermittelt die Polizei gegen 2 Männer. Sie sitzen in Untersuchungshaft. Die beiden stehen im Verdacht, in dem Haus Rohrleitungen beschädigt oder manipuliert zu haben. Laut Polizei waren sie offenbar auf der Suche nach Gegenständen, die sie zu Geld machen können. Bei dem Einsturz infolge eines Gaslecks waren 3 Menschen ums Leben gekommen. Der Hamburger Tennisprofi Alexander Zverev hat seinen ersten Titel bei einem Grand-Slam-Turnier geholt. Gegen den Italiener Flavio Cobolli gewann er das Finale der French Open in 5 Sätzen. Aus Paris, Guido Ringel.
3: 4 Stunden, 16 Minuten, ganz genau. Und dann hatte er es geschafft. Den 2. Matchball verwandelt. Er konnte davon profitieren, dass Cobolli in diesem wichtigen, entscheidenden 5. Satz nicht mehr da war. Kein ernstzunehmender Kontrahent, viel zu viele Fehler. Irgendwie schien ihn die Kraft zu verlassen. Der Mann aus Florenz hatte viel erreicht, viel geschafft und es wäre vor manches Problem gestellt. Aber in der Summe war der Hamburger der bessere Tennisspieler. Und deswegen gibt's nach 5 aufreibenden und auch mitreißenden Sätzen den großen Pokal in Paris, der French Open, zum ersten Mal ein Grand-Slam-Titel für Alexander Zverev.
1: Das waren die Nachrichten. Das Wetter in Deutschland, nachts häufig trocken, im Nordosten letzte Schauer, später teilweise neblig, Tiefstwerte zwischen 14 und 6 Grad. Morgen ist es heiter bis wolkig, im Südosten gibt es mehr Sonne, von Westen ziehen einzelne Schauer oder Gewitter auf, Höchstwerte 20 bis maximal 28 Grad. Am Dienstag zeitweise Schauer und Gewitter, später freundliche Abschnitte 15 bis 22 Grad und am Mittwoch ein paar Schauer, teils Gewitter, auch heitere Phasen 15 bis 21 Grad. Und die Zeit, es ist 23.03 Uhr.
4: Und hier ist der Verkehrsservice in der ARD-Hitnacht. Achtung Falschfahrer auf der A2 Dortmund-Hannover. Zwischen Hamm und Hamm-Üntrop kommt Ihnen ein Falschfahrer entgegen. Äußerst rechts fahren und bitte nicht überholen. Klar, Falschfahrer auf der A2 Dortmund-Hannover zwischen Hamm und Hamm-Üntrop ist ein Falschfahrer unterwegs. Dann haben wir die A3 Linz Richtung Passau. Zwischen Pocking und Passau Süd 3 Kilometer Stau. A3 Frankfurt Richtung Köln zwischen Mönchhof Dreieck und Wiesbadener Kreuz 3 Kilometer Stau wegen eines defekten PKW auf dem rechten Fahrstreifen. Und die A19 Rostock Richtung Berlin ist zwischen Linstow und Malchow nach einem Unfall gesperrt. Die A111 Charlottenburg Dreieck Oranienburg. Der Tunnel Flughafen Tegel ist wegen Bauarbeiten gesperrt, ca. bis 5 Uhr morgen früh. Und wir haben die A535, Wuppertal Richtung Velbert. Die Strecke ist zwischen Tönisheide und Velbert gesperrt. Außerdem die A565, letzte Meldung, Bonn-Meckenheim. Die Strecke ist zwischen Bonn-Beuel und Auerberg in beiden Richtungen gesperrt, wegen Brückenschäden.
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4: Und es ist schön, soeben kam die Entwarnung für die A2 Dortmund-Hannover. Kein Falschfahrer mehr zwischen Hamm und Hamm-Üntrop.

Spending My Time, Musik von Roxette. Wir wollen mal eines festhalten. Noch ist Wochenende, Sonntagabend um 11:45. Wir wünschen eine ganz entspannte Zeit, einen erholsamen Tagesausklang und natürlich eine schöne Nacht. Willkommen in der ARD-Hitnacht.

ard-hitnacht@mdr.de. Da wurde doch gleich ganz ordentlich geschimpft, weil ich gerade gesagt habe, es ist kurz vor 23:15. Und da schreibt jemand, ohne seinen Namen zu nennen natürlich, das heißt nicht 23:45, das heißt 22:45. Vor halb wird nicht aufgerundet auf die nächste Stunde, Ausrufezeichen. Ihr lieben Nachtschwärmer und ihr lieben Frühaufsteher, ob wir nun sagen 22:45, 23:45, 22:30, 15:45, jeder hier im Lande hat doch seine ganz eigenen Zeitansagen im Sprachgebrauch. Bleiben wir doch ganz korrekt bei, es ist 23:23. Das versteht jeder, oder? Kurz vor 23:30. Ja. Sweet Home Alabama.

Achtung Autofahrer, eine Warnmeldung aus dem ARD Kidnacht-Verkehrszentrum und betrifft die A2 Dortmund-Hannover. Zwischen Hannover-Bodfeld und Lahe werden in beiden Richtungen Gegenstände auf die Fahrbahn geworfen. Äußerste Vorsicht, A2 Dortmund-Hannover, zwischen Hannover-Bodfeld und Lahe werden in beiden Richtungen Gegenstände auf die Fahrbahn geworfen.

0: 23.30 Uhr, halb zwölf. Guten Abend. Der Verkehrsservice in der ARD-Hitnacht. Äußerste Vorsicht, A2 Dortmund-Hannover zwischen Hannover-Bothfeld und Lahe. Da werden in beiden Richtungen Gegenstände auf die Fahrbahn geworfen. Dann haben wir die A3, Linz Richtung Passau, zwischen Pocking und Passau Süd, 3 Kilometer Stau. A3 Frankfurt Richtung Köln, zwischen Mönchhof-Dreieck und Wiesbadener Kreuz, 3 Kilometer Stau wegen eines defekten PKW auf dem rechten Fahrstreifen. Und die A19 Rostock Richtung Berlin ist zwischen Linz-Tor und Malchow gesperrt, da gab es einen Unfall. A111 Charlottenburg-Dreieck Oranienburg, der Tunnel Flughafen Tegel, ist gesperrt wegen Bauarbeiten bis ca. um 5 morgen früh. Und die A565 Bonn-Meckenheim ist zwischen Bonn-Beuel und Auerberg in beiden Richtungen wegen Brückenschäden gesperrt.
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0: In dieser Nacht hören Sie mal wieder etwas anders. Mit mir, ich bin Romy Anders. Hi und guten Abend. Eine schöne Nacht.

0: Night Calls. Wunderbar, Joe Cocker in der ARD-Hitnacht.
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0: Genau, die Uhrzeitansage, die hat die Gemüter erhitzt. ARD-Hitnacht@mdr.de. Ausgangspunkt war ja ich, weil ich gesagt habe, es ist gleich 23:45. Und da hat dann gleich jemand geschrieben, das heißt nach 23:45, bitteschön. Ne, und nicht 23:45. Und jetzt kommt der Herr Hofmann um die Ecke und schreibt, nee, das heißt schon 23:45. Alle anderen haben die Uhrzeit nicht richtig gelernt. Ja, so kann man das natürlich auch sehen, Herr Hofmann. Oder Roland als Mittelfranke, der schreibt, dass er auch lieber Viertel und Dreiviertel sagt. Danke fürs Beistehen, lieber Roland. Und der Jürgen erinnert sich sogar an seine Oma bei 23:45 oder bei 23:45, die das auch mal so gesagt hat. Und er findet das überhaupt schön. Er grüßt alle Sachsen, wo das ja auch so gesagt wird. Und ich komme ja aus Sachsen ursprünglich, ne? Im Erzgebirge geboren und in Dresden aufgewachsen. Sind wir uns also einig, ihr Lieben? Gleich ist es 23:45. Oder sagen wir 23:45. Oder eben ganz korrekt, ist es gleich 23.45 Uhr. Also in jedem Falle wünschen wir eine gute Nacht mit der ARD-Hitnacht. Chris Norman, Midnight Lady.

Der Verkehrsservice in der ARD hält nach. Nochmal die Warnung. Vorsicht auf der A2 Dortmund-Hannover. Zwischen Hannover-Bodfeld und Lahl werden in beiden Richtungen Gegenstände auf die Fahrbahn geworfen.

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1: Um 0 Uhr mit Katja Kindermann. Der Iran hat erneut Raketen auf Israel abgefeuert. Das haben iranische Staatsmedien am späten Abend mitgeteilt. Nach Angaben des israelischen Militärs wurden alle Raketen der ersten Angriffswellen abgefangen. Nach israelischen Medienberichten schlugen jedoch Raketentrümmer im Norden des Landes ein. Eine Frau sei verletzt worden, als sie einen Schutzraum aufgesucht habe. Teheran begründete die Angriffe mit israelischen Luftschlägen auf Vororte der libanesischen Hauptstadt Beirut. Der Iran sieht darin einen Verstoß gegen die Waffenruhe im Libanon. Das Regime unterstützt dort die Hisbollah-Miliz. In London haben gestern Abend der britische Premierminister Starmer, Kanzler Merz und Frankreichs Präsident Macron mit dem ukrainischen Präsidenten Zelensky über die Lage in der Ukraine beraten. Aus London, Franziska Hoppen.
2: Einzelheiten sind über die Ergebnisse des Treffens bislang keine bekannt. Es gab auch keine Interviews im Anschluss. Lediglich Daumen hoch zeigten bei der Verabschiedung Starmer und Zelensky. Vorab hatte es geheißen, dass es bei den Gesprächen um weitere Unterstützung für die Ukraine gehen werde, um verstärkten Druck auf Russland und die Chancen auf Verhandlungen mit Moskau. Zelensky hatte auf X bekräftigt, dass die Europäer an möglichen Friedensgesprächen mit Russland teilnehmen und eine starke Position einnehmen sollten.
1: Heute will Zelensky noch König Charles treffen. Am Flughafen München läuft der Betrieb nach einem Feueralarm wieder an. Allerdings kann es noch Verzögerungen und Einschränkungen geben. Am Abend waren alle Starts und Landungen wegen eines Brandgeruchs am Tower für rund 2 Stunden ausgesetzt worden. Der Sprecher des Flughafens München sagte, die Fluglotsen hätten zwar Brandgeruch festgestellt, es sei aber kein Feuer und auch kein Rauch gesehen worden. Die Feuerwehr suche jetzt nach der Ursache. Tennisprofi Alexander Zverev hat zum ersten Mal einen Grand-Slam-Titel gewonnen. Der Hamburger gewann das Finale der French Open in 5 Sätzen gegen den Italiener Flavio Cobolli. Aus der Sportredaktion Moritz Kühn.
3: Es war ein Drama mit Happy End. Fast 4,5 Stunden dauerte das Finalmatch. Dann sank Zverev vor Glück zu Boden, schlug die Hände vors Gesicht und schaute ungläubig in den Pariser Himmel. Im Alter von 29 Jahren die Krönung seiner Karriere. Der Olympiasieger von 2021 behielt im Endspiel gegen den Italiener Cobolli die Nerven, ließ sich trotz verlorenem 4. Satz im Tiebreak nicht aus der Ruhe bringen. Den entscheidenden 5. Durchgang gewann Zverev mit 6:1 und feierte seinen ersten Grand-Slam-Sieg.
1: Das waren die Nachrichten. Das Wetter in Deutschland. Überwiegend trocken, im Nordosten letzte Schauer, später teilweise neblig. Tiefstwerte zwischen 14 und 6 Grad. Tagsüber heiter bis wolkig, im Südosten mehr Sonne. Von Westen einzelne Schauer oder Gewitter, Höchstwerte 20 bis 28 Grad. Am Dienstag zeitweise Schauer und Gewitter, später freundliche Abschnitte. Die Temperaturen liegen dann bei 15 bis 22 Grad. Es ist jetzt 0:03 Uhr.
4: Und hier ist der Verkehrsservice in der ARD-Hitnacht. Die A1 Hamburg Richtung Bremen ist zwischen Sittensen und Elsdorf gesperrt wegen eines brennenden Fahrzeugs. Dann haben wir die A19 Rostock Richtung Berlin. Die Strecke ist zwischen Linstow und Malchow gesperrt nach einem Unfall. A111 Charlottenburg-Dreieck Oranienburg. Der Tunnel Flughafen Tegel ist wegen Bauarbeiten gesperrt bis ca. um 5 Uhr. Und die A565 Bonn-Meckenheim ist zwischen Bonn-Beuel und Auerberg in beiden Richtungen wegen Brückenschäden gesperrt. Seien Sie schön achtsam, bleiben Sie um Gottes Willen schön wach und kommen Sie gut und sicher an.
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4: Anders. Die ARD-Hitnacht in dieser Nacht. Mit mir, ich bin Romy Anders und grüße Sie ganz herzlich. Hi.

in Deutschland hat gerade welchen Dienst? ard-hitnacht@mdr.de. In dieser Hitnacht, das lege ich jetzt mal so fest, feiern wir all die Fleißigen. Mit schöner Musik, Lieblingshits. China Girl, bitteschön.

0: Black, Wonderful Life. Es ist halb eins. Der Verkehrsservice in der ARD-Hitnacht. Die A1 Hamburg Richtung Bremen ist zwischen Sittensen und Elsdorf gesperrt wegen eines brennenden Fahrzeugs. Dann haben wir die A111 Charlottenburg-Dreieck Oranienburg. Der Tunnel Flughafen Tegel ist wegen Bauarbeiten gesperrt in beiden Richtungen bis ca. um 5. Die A565 Bonn-Meckenheim ist zwischen Bonn-Beuel und Auerberg gesperrt wegen Brückenschäden. Und das war's schon von unserer Seite. Passen Sie gut auf, bleiben Sie wach, kommen Sie gut an.
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Die ARD-Hitnacht jetzt mit einem knallharten Problem, ihr lieben Nachtschwärmer und Frühaufsteher. Wenn nämlich etwas klebt in der Luft und dann wohnt er auch noch hier neben der Sturmausgangstür und das mit dem Leibgericht und der Faust im Gesicht, das ist ja auch keine gute Angelegenheit, dann fragt man zu Recht, was soll das? Ja, wir lieben Herbert Grönemeyer. Willkommen in der ARD-Hitnacht.

Wer ist gerade in dieser Nacht mit was beschäftigt? Ja, das haben wir vorhin gefragt in der ARD-Hitnacht. Und prompt schreibt auch Thomas: Hi Romy, Kollege und ich sind gerade unterwegs auf Streife. Und wir hoffen, dass die Nacht genauso friedlich bleibt, wie sie begonnen hat. Viele Grüße vom Freund und Helfer. Das ist aber sehr nett. Also unsere Freunde und Helfer, die grüßen wir aber auch ganz, ganz besonders. Und die Annabelle, die meldet sich aus der Tankstelle und sie schreibt: Nachts ist es immer total ruhig, etwas mehr Betrieb würde mir beim Wachbleiben helfen. Aber Annabelle, wir rufen jetzt hier nicht zum Tanken auf. Zum Wachbleiben und zum Motiviertbleiben dagegen schon. Kommen Sie gut durch die Nacht. Jetzt sind Musik.

Die ARD Hit Nacht jetzt mit einem richtig, richtig guten Beat. Es ist ein toller 80er, ein Song, ja, energiegeladen und einfach mal geil. Hier. Another One Bite the Duster. Hier ist Queen. Voila, sie und die ARD Hit.

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1: Um 1 Uhr mit Katja Kindermann. Der Iran hat gestern Abend mehrere Raketen auf Israel abgefeuert. Teheran reagierte damit nach eigenen Angaben auf israelische Angriffe auf einen Vorort der libanesischen Hauptstadt Beirut. Aus Istanbul, Phyllis Krükukol.
2: In Israel lösten die Angriffe Alarm in mehreren Städten aus, darunter Haifa und Caesarea. Das israelische Militär teilte mit, das Luftabwehrsystem habe die Bedrohung identifiziert und fange die Raketen ab. US-Präsident Trump kritisierte den Angriff scharf. Im Fernsehsender Fox erklärte er, das werde sicher nicht bei den Verhandlungen helfen. In Richtung Iran fügte er hinzu, ihr habt eure Raketen abgeschossen, das reicht. Geht zurück an den Verhandlungstisch und macht einen Deal.
1: In London haben gestern Abend der britische Premierminister Starmer, Kanzler Merz und Frankreichs Präsident Macron mit dem ukrainischen Präsidenten Zelensky beraten. Danach riefen sie den russischen Staatschef Putin auf, Verhandlungen über ein Ende des Kriegs zu führen. An den Verhandlungen müssten auch die USA und Europa aktiv beteiligt werden, hieß es in einer gemeinsamen Erklärung. In der Erklärung werden auch mehrere Voraussetzungen für einen dauerhaften Frieden formuliert, zum Beispiel umfassende Sicherheitsgarantien für die Ukraine. Am Flughafen München läuft der Betrieb nach einem Feueralarm wieder an. Allerdings kann es noch Verzögerungen und Einschränkungen geben. Am Abend waren alle Starts und Landungen wegen eines Brandgeruchs am Tower für rund 2 Stunden ausgesetzt worden. Der Sprecher des Flughafens München sagte, die Fluglotsen hätten zwar Brandgeruch festgestellt, es sei aber kein Feuer und auch kein Rauch gesehen worden. Die Feuerwehr suche jetzt nach der Ursache. Tennisprofi Alexander Zverev hat seinen ersten Grand-Slam-Titel gewonnen. Der Hamburger bezwang im Finale der French Open in Paris den Italiener Flavio Cobolli in 5 Sätzen. Aus der Sportredaktion Hendrik Lückhoff.
3: Im Moment des Sieges fiel Zverev auf den Rücken, auf den roten Sand. Die Tränen schossen ihm in die Augen. Das Ziel endlich erreicht. Und es war harte Arbeit im Finale. Den ersten Satz holte sich Zverev mit 6:1. Danach verlor er aber seine Souveränität. Cobolli wurde stärker und gewann auch Satz 2. Durchgang 3 ging dann wieder an Zverev. Den vierten verlor er dramatisch im Tiebreak. Trotzdem behielt der Hamburger im entscheidenden 5. Satz die Nerven, zog schnell davon und verwandelte nach über 4 Stunden seinen 2. Matchball. Der Traum vom Grand Slam Titel ist wahr geworden für Alexander Zverev.
1: Das waren die Nachrichten. Das Wetter in Deutschland: überwiegend trocken, im Nordosten letzte Schauer, später teilweise neblig. Tiefstwerte zwischen 14 und 6 Grad. Tagsüber heiter bis wolkig, im Südosten mehr Sonne, von Westen einzelne Schauer oder Gewitter. Höchstwerte 20 bis 28 Grad. Am Dienstag zeitweise Schauer und Gewitter, später freundliche Abschnitte. Die Temperaturen liegen dann bei 15 bis 22 Grad. Die Zeit, es ist jetzt 1:03.
4: Der Verkehrsservice in der ARD-Hitnacht. Die A1 Hamburg Richtung Bremen ist zwischen Sittensen und Elsdorf gesperrt. Da hat ein Fahrzeug gebrannt oder brennt noch. Dann haben wir die A111 Charlottenburg-Dreieck Oranienburg. Der Tunnel Flughafen Tegel ist wegen Bauarbeiten gesperrt. Und zwar bis nachher um 5. Und die A565 Bonn-Meckenheim ist zwischen Bonn-Beuel und Auerberg gesperrt in beiden Richtungen wegen Brückenschäden.
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4: Mit Romy Anders. Hi.

Ne, nachts arbeiten, das mag nur nicht jeder, aber wir finden, das hat auch was Schönes. Ne, und es sind erstens mal nicht so viele da wie am Tag. Man hat wirklich so ein bisschen seine Ruhe. Es ist irgendwie auch gemütlicher als tagsüber. Es ist einfach mal ein anderes Arbeiten in der Nacht. Oder was meinen Sie? ard-hitnacht@mdr.de. This ain't no disco. 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

ard-hitnacht@mdr.de. Marlies aus Schwerin schreibt, sie freut sich so, dass Alexander Zverev die French Open gewonnen hat. Das stimmt, Marlies, da habe ich mich auch total gefreut, als vorhin die Nachricht kam, dass es der Alexander geschafft hat. Prima. Und der Thomas, der schreibt, hi, liebe Romy, sitze gerade so da und denke übers Leben nach. Okay, das ist auch eine Herausforderung. Jetzt in der Nacht soll man nicht zu viel denken, Thomas. Lieber auch ein bisschen entspannen, die Seele baumeln lassen, schöne Musik hören. Die haben ja wir in der ARD-Hitnacht. Lieblingshits. Dankeschön, Thomas, auch Ihnen für den lieben Gruß.

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1: Es ist kurz nach halb zwei. Der Verkehrsservice in der ARD-Hitnacht. Und da ist nicht allzu viel los. Wir beginnen mal auf der A1 Hamburg Richtung Bremen zwischen Sittensen und Elsdorf. Da ist die Strecke gesperrt wegen eines brennenden Fahrzeugs. Dann haben wir die A111 Charlottenburg-Dreieck Oranienburg. Der Tunnel Flughafen Tegel ist gesperrt wegen Bauarbeiten. Bis um 5. Und die A565 Bonn-Meckenheim ist zwischen Bonn-Beuel und Auerberg in beiden Richtungen gesperrt wegen Brückenschäden. Das war's von unserer Seite. Ihnen wünschen wir eine gute Fahrt.
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cooles Lied von Amika. Liebe Nachtschwärmer und Frühaufsteher, ihr seid unsere Lieblingsmenschen. Die ARD-Hitnacht aus Erfurt gesendet, aus den Studios von NDR Thüringen. Schön, dass ihr bei uns

Higher Love. Was geht am besten? Wenn jetzt gerade um kurz vor zwei, wenn einem da die Augen schwer werden, ne? Oder wenn man merkt, oh Gott, ich wäre jetzt so für einen Ausflug ins Traumland. Aber es geht eben nicht, weil man zum Beispiel fahren muss, da unbedingt wachsam sein muss oder weil man arbeiten muss. Was immer hilft, sagen wir, ist mitsingen. Lieblingshits in der ARD-Hitnacht. Let's go.

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1: Um 2 Uhr mit Katja Kindermann. Der Konflikt zwischen dem Iran und Israel droht wieder zu eskalieren. Nach den neuen iranischen Raketenangriffen auf Israel hat der israelische Armeechef eine harte Reaktion angekündigt, sobald dafür grünes Licht erteilt werde. Aus der Nachrichtenredaktion Nele Hüpper.
2: Mehrere Medien melden, dass US-Präsident Trump gegen israelische Vergeltungsschläge ist und mit Ministerpräsident Netanyahu sprechen will. Die USA und der Iran seien auf dem Weg zu einem guten Abkommen. Er wolle nicht, dass das wegen aktueller Ereignisse scheitere, so Trump. Der Iran hatte gestern erstmals seit Beginn der Waffenruhe Anfang April wieder Raketen auf Israel abgefeuert. Eine Frau wurde verletzt. Das Regime in Teheran bezeichnete den Angriff als Warnung nach israelischen Luftanschlägen auf Vororte der libanesischen Hauptstadt Beirut.
1: In London haben gestern Abend der britische Premierminister Starmer, Kanzler Merz und Frankreichs Präsident Macron mit dem ukrainischen Präsidenten Selenskyj beraten. Danach riefen sie den russischen Staatschef Putin auf, Verhandlungen über ein Ende des Kriegs zu führen. An den Verhandlungen müssten auch die USA und Europa aktiv beteiligt werden, hieß es in einer gemeinsamen Erklärung. In der Erklärung werden auch mehrere Voraussetzungen für einen dauerhaften Frieden formuliert, zum Beispiel umfassende Sicherheitsgarantien für die Ukraine. Ein defektes Bauteil in der Lüftungsanlage hat den Feueralarm am Münchner Flughafen ausgelöst. Das hat der Sprecher des Flughafens mitgeteilt. Das Teil sei ausgetauscht worden und jetzt könne der Tower wieder ohne Einschränkungen arbeiten. Gestern Abend war der Betrieb am Münchner Flughafen nach einem Feueralarm für rund 2 Stunden unterbrochen worden. Fluglotsen hatten einen Brandgeruch am Tower wahrgenommen. Rund 35 Maschinen mussten umgeleitet werden. Tennisprofi Alexander Zverev hat zum ersten Mal einen Grand-Slam-Titel gewonnen. Der Hamburger gewann das Finale der French Open in 5 Sätzen gegen den Italiener Flavio Cobolli. Aus der Sportredaktion